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0: freut euch auf einen richtig warmen Spätsommertag. 27 bis 30 Grad, dazu dicke Wolken und am Nachmittag auch mal Regen im Gepäck. Morgen bleibt es regnerisch, teils mit Gewittern und das kühlt uns ab auf maximal 21 Grad.
1: 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Aktuell liegen uns keine Verkehrsstörungen vor. Wir wünschen eine gute Fahrt.
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1: Ich bin Katrin Müller. Bundeskanzler Friedrich Merz will trotz der schweren CDU-Niederlage in Sachsen-Anhalt an seinem Amt und am Reformkurs der Bundesregierung festhalten. Aufgeben sei für ihn keine Option, so Merz. Zugleich räumte er eigene Defizite ein und kündigte Gespräche mit der SPD über Rente, Haushalt und Steuerreform an. Neuer CDU-Landesvorsitzender in Sachsen-Anhalt will der Bundestagsabgeordnete Sepp Müller werden. Ministerpräsident Sven Schulze will dagegen nicht erneut für den Parteivorsitz kandidieren. Das Landgericht Mannheim hat ein Strafverfahren gegen Sänger Xavier Naidu eröffnet. Es hat die Anklage der Staatsanwaltschaft von vor 3 Jahren zugelassen. Sie wirft Naidu unter anderem Volksverhetzung vor.
2: Der Anklage zufolge soll der Sänger einen Mitarbeiter der Amadeo-Antonio-Stiftung beleidigt haben. Die Stiftung kämpft gegen Rassismus und Antisemitismus. Naidu soll in dem Zusammenhang auch Texte veröffentlicht haben mit antisemitischem Inhalt. Darauf wurde er mehrfach angezeigt. Die Anwälte Naidus sagen, ihr Mandant lehne antisemitisches, rassistisches und fremdenfeindliches Gedankengut entschieden ab. Weitere Anklagepunkte gegen ihn wurden fallen gelassen. Thomas Bremser, Redaktion.
1: Finanzminister Lars Klingbeil bringt heute den Entwurf des Bundeshaushalts für das kommende Jahr in den Bundestag ein. Der SPD-Politiker plant mit Ausgaben von über 550 Milliarden Euro, etwas mehr als in diesem Jahr. Insgesamt soll die Neuverschuldung 2027 bei gut 200 Milliarden Euro liegen. Klingbeils Rede läutet die Haushaltswoche im Bundestag ein. Zum Sport. Mit dem Start der Ligaphase beginnt heute die neue Champions-League-Saison. Aus der Bundesliga sind der FC Bayern München, Borussia Dortmund, RB Leipzig und der VfB Stuttgart dabei. Bis Ende Januar sind 8 Spieltage angesetzt. Als erster Bundesliga-Verein startet heute Abend Dortmund.
3: Es könnte ein ganz dankbares Auftaktspiel sein für den BVB. Die Dortmunder empfangen zu Hause den spanischen Vertreter FC Villarreal. Diese Partie gab es bereits in der vergangenen Saison in der Champions League Ligaphase und da gewann der BVB klar und deutlich mit 4:0. Gegen einen ähnlichen Spielverlauf hätten die Schwarz-Gelben heute sicher nichts einzuwenden. Moritz Einzel, Sportredaktion.
1: Anstoß ist am Abend um 21 Uhr.
4: Heute am besten was Luftiges anziehen. Es wird ordentlich warm. 27 bis 30 Grad. Dazu dicke Wolken gleich zum Tagesstart. Am Nachmittag auch mit Regen. Und morgen kann es auch wieder krachen. Regen, Gewitter und teils stürmische Böen kühlen uns ab auf maximal 21 Grad.
5: Antenne Thüringen, der schnellste Verkehrsservice mit KI. Aktuell liegen uns keine Verkehrsstörungen vor. Wir wünschen eine gute Fahrt.
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1: Ich bin Katrin Müller. Bundeskanzler Friedrich Merz will trotz der schweren CDU-Niederlage in Sachsen-Anhalt an seinem Amt und am Reformkurs der Bundesregierung festhalten. Aufgeben sei für ihn keine Option, so Merz. Zugleich räumte er eigene Defizite ein und kündigte Gespräche mit der SPD über Rente, Haushalt und Steuerreform an. Neuer CDU-Landesvorsitzender in Sachsen-Anhalt will der Bundestagsabgeordnete Sepp Müller werden. Ministerpräsident Sven Schulze will dagegen nicht erneut für den Parteivorsitz kandidieren. Das Landgericht Mannheim hat ein Strafverfahren gegen Sänger Xavier Naidoo eröffnet. Es hat die Anklage der Staatsanwaltschaft von vor 3 Jahren zugelassen. Sie wirft Naidoo unter anderem Volksverhetzung vor.
2: Der Anklage zufolge soll der Sänger einen Mitarbeiter der Amadeo-Antonio-Stiftung beleidigt haben. Die Stiftung kämpft gegen Rassismus und Antisemitismus. Naidoo soll in dem Zusammenhang auch Texte veröffentlicht haben mit antisemitischem Inhalt. Darauf wurde er mehrfach angezeigt. Die Anwälte Naidoos sagen, ihr Mandant lehne antisemitisches, rassistisches und fremdenfeindliches Gedankengut entschieden ab. Weitere Anklagepunkte gegen ihn wurden fallen gelassen. Thomas Bremser, Redaktion.
1: Finanzminister Lars Klingbeil bringt heute den Entwurf des Bundeshaushalts für das kommende Jahr in den Bundestag ein. Der SPD-Politiker plant mit Ausgaben von über 550 Milliarden Euro, etwas mehr als in diesem Jahr. Insgesamt soll die Neuverschuldung 2027 bei gut 200 Milliarden Euro liegen. Klingbeils Rede läutet die Haushaltswoche im Bundestag ein. Zum Sport. Mit dem Start der Ligaphase beginnt heute die neue Champions-League-Saison. Aus der Bundesliga sind der FC Bayern München, Borussia Dortmund, RB Leipzig und der VfB Stuttgart dabei. Bis Ende Januar sind 8 Spieltage angesetzt. Als erster Bundesliga-Verein startet heute Abend Dortmund.
3: Es könnte ein ganz dankbares Auftaktspiel sein für den BVB. Die Dortmunder empfangen zu Hause den spanischen Vertreter FC Villarreal. Diese Partie gab es bereits in der vergangenen Saison in der Champions League Ligaphase und da gewann der BVB klar und deutlich mit 4:0. Gegen einen ähnlichen Spielverlauf hätten die Schwarz-Gelben heute sicher nichts einzuwenden. Moritz Einzel, Sportredaktion.
1: Anstoß ist am Abend um 21 Uhr.
4: Zum Tagesstart hängen schon dicke Wolken am Himmel. Die sind erstmal noch harmlos. Erst zum Nachmittag kann's nass werden. Und es wird richtig warm mit bis zu 30 Grad. Am Mittwoch schlägt's wieder um. Schauer, Gewitter und dazu kühler Wind.
5: Antenne Thüringen, der schnellste Verkehrsservice mit Kari. B84 Richtung Eisenach. Zwischen Kirchheiligen und Merxleben gibt es dichten Verkehr. Ihr verliert dort aktuell etwa 13 Minuten. Wir wünschen eine gute Fahrt.
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1: Ich bin Katrin Müller. Im Bundestag wird ab heute in erster Lesung über die Haushaltspläne der Bundesregierung für 2027 beraten. Insgesamt sind Ausgaben von gut 550 Milliarden Euro geplant.
2: Umstrittene Reformpläne, ob zu Steuern oder Rente, die an die AfD verlorene Landtagswahl in Sachsen-Anhalt und alles in allem im kommenden Jahr geplante neue Schulden von 200 Milliarden Euro. Alles Ansatzpunkte für die Opposition, die Arbeit der Regierung für gescheitert zu erklären. Die Haushaltswoche wird aber auch wieder mal eine Bewährungsprobe für die Koalition aus Union und SPD. Schaukelt sich interner Streit weiter hoch oder werden teilweise mühsam gefundene Kompromisse gemeinsam verteidigt? Jan-Henner Reitze, Berlin.
1: Die AfD in Sachsen-Anhalt will Gesprächseinladungen an die anderen Parteien verschicken. Ziel sei es, eine Zusammenarbeit auszuloten, sagte AfD-Parteichef Tino Chrupalla im ZDF. Die meisten anderen Parteien haben eine Kooperation mit der AfD allerdings schon ausgeschlossen. BSW-Gründerin Sarah Wagenknecht zeigte sich im ZDF dagegen offen.
3: Wir machen mit jedem gemeinsame Politik, der bereit ist, Veränderungen durchzusetzen, die sich die Menschen in unserem Land wünschen. Und die große Mehrheit möchte nicht, dass alles so weitergeht.
1: Gleichzeitig kündigte Wagenknecht Widerstand gegen Positionen im AfD-Programm an, die das BSW nicht teilt. Die CDU in Sachsen-Anhalt will sich nach dem Wahldebakel neu aufstellen. Noch Landeschef Sven Schulze will bei der Neuwahl des Landesvorstands im Herbst aber nicht nochmal antreten. In den Startlöchern steht Unionsfraktionsvize Sepp Müller. Er will Schulze als CDU-Landeschef ablösen. Schülerinnen und Schüler haben bei den jüngsten Auflagen des internationalen Bildungsvergleichs PISA schlechter abgeschnitten als bei der Erhebung im Jahr 2022. Deutschlands 15-Jährige könnten immer schlechter lesen und rechnen. Auch in Naturwissenschaften gehe es abwärts, schreibt die Bild unter Berufung auf die Auswertung, die ihr vorliegt. Offiziell wird die neue PISA-Studie heute vorgestellt. Zum Sport. Mit dem Start der Ligaphase beginnt heute die neue Champions-League-Saison. Aus der Bundesliga sind der FC Bayern München, Borussia Dortmund, RB Leipzig und der VfB Stuttgart dabei. Bis Ende Januar sind 8 Spieltage angesetzt. Dann geht es in die K.O.-Phase. Als erster Bundesliga-Verein startet am Abend Dortmund.
4: Freut euch auf einen richtig warmen Spätsommertag. 27 bis 30 Grad, dazu dicke Wolken und am Nachmittag auch mal Regen im Gepäck. Morgen bleibt's regnerisch, teils mit Gewittern und das kühlt uns ab auf maximal 21 Grad.
5: Antenne Thüringen, der schnellste Verkehrsservice mit KI. Aktuell liegen uns keine Verkehrsstörungen vor. Wir wünschen eine gute Fahrt.
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1: Ich bin Katrin Müller. Im Bundestag wird ab heute in erster Lesung über die Haushaltspläne der Bundesregierung für 2027 beraten. Insgesamt sind Ausgaben von gut 550 Milliarden Euro geplant.
2: Umstrittene Reformpläne, ob zu Steuern oder Rente, die an die AfD verlorene Landtagswahl in Sachsen-Anhalt und alles in allem im kommenden Jahr geplante neue Schulden von 200 Milliarden Euro. Alles Ansatzpunkte für die Opposition, die Arbeit der Regierung für gescheitert zu erklären. Die Haushaltswoche wird aber auch wieder mal eine Bewährungsprobe für die Koalition aus Union und SPD. Schaukelt sich interner Streit weiter hoch oder werden teilweise mühsam gefundene Kompromisse gemeinsam verteidigt? Jan-Henner Reitze, Berlin.
1: Die AfD in Sachsen-Anhalt will Gesprächseinladungen an die anderen Parteien verschicken. Ziel sei es, eine Zusammenarbeit auszuloten, sagte AfD-Parteichef Tino Chrupalla im ZDF. Die meisten anderen Parteien haben eine Kooperation mit der AfD allerdings schon ausgeschlossen. BSW-Gründerin Sarah Wagenknecht zeigte sich im ZDF dagegen offen.
3: Wir machen mit jedem gemeinsame Politik, der bereit ist, Veränderungen durchzusetzen, die sich die Menschen in unserem Land wünschen. Und die große Mehrheit möchte nicht, dass alles so weitergeht.
1: Gleichzeitig kündigte Wagenknecht Widerstand gegen Positionen im AfD-Programm an, die das BSW nicht teilt. Die CDU in Sachsen-Anhalt will sich nach dem Wahldebakel neu aufstellen. Noch Landeschef Sven Schulze will bei der Neuwahl des Landesvorstands im Herbst aber nicht nochmal antreten. In den Startlöchern steht Unionsfraktionsvize Sepp Müller. Er will Schulze als CDU-Landeschef ablösen. Schülerinnen und Schüler haben bei den jüngsten Auflagen des internationalen Bildungsvergleichs PISA schlechter abgeschnitten als bei der Erhebung im Jahr 2022. Deutschlands 15-Jährige könnten immer schlechter lesen und rechnen. Auch in Naturwissenschaften gehe es abwärts, schreibt die Bild unter Berufung auf die Auswertung, die ihr vorliegt. Offiziell wird die neue PISA-Studie heute vorgestellt. Zum Sport. Mit dem Start der Ligaphase beginnt heute die neue Champions-League-Saison. Aus der Bundesliga sind der FC Bayern München, Borussia Dortmund, RB Leipzig und der VfB Stuttgart dabei. Bis Ende Januar sind 8 Spieltage angesetzt. Dann geht es in die K.O.-Phase. Als erster Bundesliga-Verein startet am Abend Dortmund.
4: Heute am besten was Luftiges anziehen. Es wird ordentlich warm. 27 bis 30 Grad, dazu dicke Wolken gleich zum Tagesstart. Am Nachmittag auch mit Regen und morgen kann es auch wieder krachen. Regen, Gewitter und teils stürmische Böen kühlen uns ab auf maximal 21 Grad.
5: Antenne Thüringen, der schnellste Verkehrsservice mit KI. Aktuell liegen uns keine Verkehrsstörungen vor. Wir wünschen eine gute Fahrt.
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1: Ich bin Katrin Müller. Bundeskanzler Friedrich Merz will trotz der schweren CDU-Niederlage in Sachsen-Anhalt an seinem Amt und am Reformkurs der Bundesregierung festhalten. Aufgeben sei für ihn keine Option, so Merz. Zugleich räumte er eigene Defizite ein und kündigte Gespräche mit der SPD über Rente, Haushalt und Steuerreform an. Neuer CDU-Landesvorsitzender in Sachsen-Anhalt will der Bundestagsabgeordnete Sepp Müller werden. Ministerpräsident Sven Schulze will dagegen nicht erneut für den Parteivorsitz kandidieren. Das Landgericht Mannheim hat ein Strafverfahren gegen Sänger Xavier Naidoo eröffnet. Es hat die Anklage der Staatsanwaltschaft von vor 3 Jahren zugelassen. Sie wirft Naidoo unter anderem Volksverhetzung vor.
2: Der Anklage zufolge soll der Sänger einen Mitarbeiter der Amadeo-Antonio-Stiftung beleidigt haben. Die Stiftung kämpft gegen Rassismus und Antisemitismus. Naidoo soll in dem Zusammenhang auch Texte veröffentlicht haben mit antisemitischem Inhalt. Darauf wurde er mehrfach angezeigt. Die Anwälte Naidoos sagen, ihr Mandant lehne antisemitisches, rassistisches und fremdenfeindliches Gedankengut entschieden ab. Weitere Anklagepunkte gegen ihn wurden fallen gelassen. Thomas Bremser, Redaktion.
1: Finanzminister Lars Klingbeil bringt heute den Entwurf des Bundeshaushalts für das kommende Jahr in den Bundestag ein. Der SPD-Politiker plant mit Ausgaben von über 550 Milliarden Euro, etwas mehr als in diesem Jahr. Insgesamt soll die Neuverschuldung 2027 bei gut 200 Milliarden Euro liegen. Klingbeils Rede läutet die Haushaltswoche im Bundestag ein. Zum Sport. Mit dem Start der Ligaphase beginnt heute die neue Champions-League-Saison. Aus der Bundesliga sind der FC Bayern München, Borussia Dortmund, RB Leipzig und der VfB Stuttgart dabei. Bis Ende Januar sind 8 Spieltage angesetzt. Als erster Bundesliga-Verein startet heute Abend Dortmund.
3: Es könnte ein ganz dankbares Auftaktspiel sein für den BVB. Die Dortmunder empfangen zu Hause den spanischen Vertreter FC Villarreal. Diese Partie gab es bereits in der vergangenen Saison in der Champions League Ligaphase und da gewann der BVB klar und deutlich mit 4:0. Gegen einen ähnlichen Spielverlauf hätten die Schwarz-Gelben heute sicher nichts einzuwenden. Moritz Einzel, Sportredaktion.
1: Anstoß ist am Abend um 21 Uhr.
4: Der Blick aufs Wetter. Heute wird es erst heiter, dann wolkig mit einzelnen Regenschauern ab dem Nachmittag. Sehr warm bei Höchstwerten zwischen 27 und 31 Grad. In der kommenden Nacht dann gebietsweise Schauer und einzelne Gewitter. Und der Mittwoch ist dann auch ordentlich verregnet bei nur noch bis zu 21 Grad.
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4: 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A4 Richtung Dresden zwischen Stadtroda und Hermsdorfer Kreuz, eine Nachtbaustelle. Hier sind der linke und der mittlere Fahrstreifen gesperrt. A4 Richtung Frankfurt zwischen Sättelstedt und Eisenach Ost, ein kaputter LKW auf dem Standstreifen. Und A73 Richtung Suhl zwischen Eisfeld Nord und Schleusingen, hier Metallteile auf der Fahrbahn. Vorsicht bitte. Euch eine gute und sichere Fahrt.
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6: Guten Morgen. Gestern haben wir ein bisschen über Jörg Pilawa hergezogen und uns dann schlecht gefühlt, weil er gestern Geburtstag hatte. Ja. 61 Jahre ist er geworden. Was haben wir denn heute für Geburtstagskinder?
7: Also die Pink hat heute Geburtstag, wird 47 Jahre alt. Gustav Schäfer, der Drummer von Tokyo Hotel, wird 38 Jahre alt. Und die Queen ist 4 Jahre tot. Schön, oder?
6: Schön. Hm. Also allen Geburtstagskindern heute herzlichen Glückwunsch und ich leide mit euch, wenn ihr nach eurem Sternzeichen gefragt werdet. Jungfrau.
7: Achso, dann ist
6: das,
7: auch
6: das, ja, das ist aber unangenehm im Smalltalk, oder?
7: Ja,
6: man sagt immer, aber nur mit Sternzeichen.
7: Boah, der war richtig.

0: Schönen Dienstagmorgen, hier ist Antenne Thüringen. Wir kommen jetzt zu neuer Musik und einer Girlgroup, die international zusammengewürfelt wurde.
1: Cat's Eye.
0: Hat manchmal dann auch Nachteile, weil, oh Wunder, sie bröckeln gerade so ein bisschen auseinander wie eine Fünferkoalition im Landtag.
1: Nein, also Cat's Eye, die bestehen aus mehreren Frauen aus unterschiedlichen Ländern, in den USA schon länger sehr erfolgreich am Start. Das merkt man halt daher, also wir merken das jetzt erst, weil die jetzt erst drüber geschwappt sind. Allerdings gehen da jetzt einige Mitglieder quasi schon wieder ein bisschen zurück, weil es mental nicht so gut läuft. Aber trotzdem sind ja noch restliche Bandmitglieder übrig, deswegen machen die natürlich auch trotzdem weiter zusammen Musik. Und wenn es jetzt ein bisschen klingt wie Ed Sheeran, liegt es daran, dass der Ed Sheeran mitgeschrieben hat.
0: Hier sind Cat's Eye auf Antenne Thüringen mit Annie.

0: Schönen guten Morgen, hier ist die Internet-Thüringen Morning Show mit Anna und Alex. Und heute geht sie zu Ende. Die internationale Funkausstellung, die IFA, das Event für alle Technikfans.
1: Fast 2000 Aussteller präsentierten in den letzten Tagen ihre Produkte. Im Mittelpunkt stehen diesmal smarte Haushaltsgeräte. Thomas Bremser aus der Internet-Thüringen-Redaktion. Was wären denn so Beispiele für smarte Haushaltsgeräte und was sollen die überhaupt bringen?
2: Die Anbieter sagen, die KI-Geräte helfen mir, Zeit, Geld und Energie zu sparen. Da wären smarte Kühlschränke. Die erkennen alle Lebensmittel, erstellen eine Liste und sagen mir Bescheid, wenn der Joghurt oder die Milch bald ablaufen sollten. Smarte Heißluftfritteusen erkennen die Lebensmittel auch automatisch und wissen, wie lang und wie heiß sie frittiert werden müssen. Und ein Geschirrspüler sieht, wann die Maschine voll ist und startet dann automatisch.
0: Wäre besser, wenn sie sich selber ausräumen würde, aber das ist was anderes. Was gibt's denn auf der IFA noch zu sehen?
2: Natürlich sehr viel KI, wie KI-Brillen oder KI-Kopfhörer und auch Haushaltsroboter, die uns Menschen einiges abnehmen können. Einer kann sogar seine Körperform verändern, vom Zweibeiner zum Roboterhund. Das finde ich persönlich einigermaßen beängstigend. Ein Saug-Wisch-Roboter kann beides in einem erledigen, das finde ich eigentlich praktisch. Dann gibt's die neuesten Modelle von Mährobotern, Kopfhörern, Bildschirmen, Smartphones und extrem flache Fernseher mit einer Tiefe von gerade mal 9 mm und ohne Kabel.
1: Danke, Thomas. Und ich war ja am Wochenende in Berlin, nicht wegen der IFA, aber da waren ganz viele Menschen von der IFA in dem Hotel. Und weißt du, wie dann so die Gespräche an der Hotelbar sind so? Mhm. Ich glaube, morgen Abend gehe ich zu Bosch. Letztes Jahr war ich immer die Lehrer bei Lifehite, aber bei Bosch ist die Party irgendwie cooler.
0: Verrückt. Aber es ist doch schön, dass die Leute auch feiern. Das ist doch auch wichtig.
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1: Guten Morgen. Ein Bruch der Regierungskoalition in Thüringen scheint erstmal abgewendet. Allerdings liegt rund um Ministerpräsident Mario Vogt alles in Scherben. Immerhin, die SPD hat sich am Abend dafür ausgesprochen, die Koalition auch mit der neuen Partei Thüringen gerecht, der ehemaligen BSW-Chefin Katja Wolf, fortzusetzen, berichtet die Thüringer Allgemeine. Die Regierungskrise hatte sich durch den Zerfall des BSW zugespitzt. Das bisherige BSW will morgen seine Fraktion im Landtag auflösen und sich neu gründen. Nach der heftigen Wahlklatsche will sich die CDU in Sachsen-Anhalt personell völlig neu aufstellen. Der bisherige Chefministerpräsident Sven Schulze kündigte am Abend nach einer Sitzung des Landesvorstands einen Sonderparteitag für Ende November oder Anfang Dezember an. Auf dem soll der Landesvorstand komplett neu gewählt werden. Ein erster Kandidat für den Chefposten hat sich auch schon gemeldet, der Bundestagsabgeordnete Sepp Müller. Nach weiteren Sabotageverdachtsfällen am Stromnetz hat die Polizei ihre Fahndung nach dem Tatverdächtigen ausgeweitet. Gestern waren am Kraftwerk Weißweiler bei Aachen neue Abschussvorrichtungen entdeckt worden. Laut Polizei gab es auch Hinweise auf eine verdächtige Person im Umfeld des Kraftwerks. Zuvor waren auch in Ostsachsen weitere Sprengvorrichtungen in der Nähe eines Umspannwerkes gefunden worden. Und jetzt die Thüringen-Reporter aus eurer Region.
0: Für Südthüringen, Leonie Straßburger.
2: Hallo. Nicht nur in Sachsen-Anhalt wurde vorgestern gewählt, sondern auch bei uns. In Bad Tabach stand nämlich die Bürgermeisterwahl an. Auch wenn die ungleich spannend war, denn es gab nur einen Kandidaten und der wurde auch mit fast 99% der Stimmen gewählt. Denn auch wenn es nur einen Kandidaten gibt, dürft ihr bei Kommunalwahlen auch eine andere Person auf euren Wahlzettel schreiben. Damit ist David Ortmann von der SPD das dritte Mal in Folge Bürgermeister. Bei der Wahl ist er aber nicht als Kandidat für seine Partei, sondern als Einzelbewerber angetreten. Insgesamt lag die Wahlbeteiligung bei knapp 50%. Die Polizei sucht Zeugen, nachdem in Zeller-Mehles ein Rettungssanitäter bestohlen wurde. Am Freitag hatte er zwischen 10:30 und 11:00 einen Einsatz im Seniorenpark Thüringer Waldblick in der Feldgasse, wofür er mit dem Krankenwagen vor Ort war. Während des Einsatzes haben unbekannte Täter die Gelegenheit genutzt und seinen Rucksack aus dem Krankenwagen gestohlen. Die Polizei ermittelt jetzt und bittet um Hinweise. Weniger erfolgreich waren Diebe in Schwabhausen. Am Samstagabend gegen 22 Uhr hat ein Zeuge beobachtet, wie drei Leute sich an einem Verkehrsschild zu schaffen gemacht haben und die Polizei gerufen. Die Polizisten konnten die drei jungen Erwachsenen vor Ort noch antreffen, wie sie immer noch versucht haben, das Schild zu klauen. Sie haben sich zwar kooperativ gezeigt, als sie aufgefordert wurden, das Schild wieder ordentlich hinzustellen, waren aber zu betrunken, um den Urzustand wiederherzustellen. Mithilfe der Polizisten konnte das Schild dann wieder befestigt werden. Ermittelt wird gegen sie wegen des versuchten Diebstahls aber trotzdem.
1: Der Blick aufs Wetter. Heute wird es erst heiter, dann wolkig mit einzelnen Regenschauern ab dem Nachmittag. Sehr warm bei Höchstwerten zwischen 27 und 31 Grad. In der kommenden Nacht dann gebietsweise Schauer und einzelne Gewitter. Und der Mittwoch ist dann auch ordentlich verregnet bei nur noch bis zu 21 Grad. Antenne Thüringen, der schnellste Verkehrsservice. A4 Richtung Dresden zwischen Weimar und Apolda. Besondere Vorsicht, hier liegt ein Koffer in der Anschlussstelle auf der Auffahrt. A4 Richtung Dresden zwischen Stadtroda und Hermsdorfer Kreuz, Nachbaustelle. Hier sind die linke und die mittlere Spur gesperrt. A4 Richtung Frankfurt zwischen Sättelstedt und Eisenach Ost. Ein kaputter LKW mit Reifenschaden auf dem Standstreifen. Und A73 Richtung Suhl zwischen Eisfeld Nord und Schleusingen. Metallteile auf der Fahrbahn. Wir wünschen eine gute Fahrt.
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0: Hier ist Antenne Thüringen. Schönen guten Morgen. Nach der Wahl in Sachsen-Anhalt gibt es aber auch noch eine andere Meldung, die uns wirklich einen Schreck einjagt. Ja. Anna?
1: Ja, werden Pommes jetzt teurer?
0: Ja.
1: Das ist doch das, was die Leute wirklich interessiert. Man muss halt sagen, die Kartoffelernte war eher so, so wie bei allem. Und jetzt kann das halt bedeuten, dass die Fritten erstens kürzer werden und auch noch teurer.
0: Noch teurer. Ich fand das jetzt schon. Ich war am Wochenende in Berlin und habe da Pommes Currywurst gegessen und es war, glaube ich, also noch knapp einstellig der Preis. Und ich dachte mir,
1: Also ich war ja auf dem Stadtfest in Arnstadt. 3,50 Euro war ich dabei.
0: Das sind noch ehrliche Preise.
1: Das war gut.
0: Siehste, Arnstadt.

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4: Schönen guten Morgen.
5: Während ganz Deutschland weiter nach Sachsen-Anhalt schaut, zerbröselt in Erfurt die Brombeerregierung. Da hat es am Abend einen wichtigen Beschluss gegeben.
4: Jetzt alle News, die heute Morgen wichtig sind, mit Hannes Sebert. 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
6: Guten Morgen. Die Thüringer Koalition mit dem BSW ist am Ende. Wie aber geht's weiter? Eine neue Fraktion soll her, damit die Regierung von CDU-Ministerpräsident Mario Vogt überleben kann. Gestern Abend gab es dazu eine wichtige Weichenstellung. Die SPD will die Koalition fortsetzen, meldet die Thüringer Allgemeine. Das haben Landesvorstand und Parteirat beschlossen.
7: Für die SPD entscheidet sich die Fortsetzung ihrer Regierungsbeteiligung nicht am Namen oder an der Organisationsform eines Koalitionspartners, hieß es am späten Abend. Heißt, es könnte eine Fortführung der Regierung von CDU und SPD mit der noch zu gründenden neuen Fraktion Thüringen gerecht geben. Die neue Partei hatte sich am Sonntag im Eiltempo gegründet. An ihrer Spitze die ehemalige BSW-Landeschefin und Finanzministerin Katja Wolf. Das Regierungsbündnis müsste dann aber mit weniger Stimmen auskommen als die bisherige Brombeer-Koalition. Petra Kühling, Antenne Thüringen, Nachrichtenredaktion.
6: Nach der Wahl in Sachsen-Anhalt am Sonntag kommen heute die Fraktionen der gewählten Parteien in Magdeburg zu ihren konstituierenden Fraktionssitzungen zusammen. Wahlsieger Ulrich Siegmund von der AfD will dabei schon mal erste Gespräche mit den anderen Fraktionen, aber auch mit einzelnen Abgeordneten führen über eine mögliche künftige Zusammenarbeit. Die meisten Parteien haben eine Kooperation mit der AfD schon ausgeschlossen. BSW-Gründerin Sarah Wagenknecht zeigte sich im ZDF-Heute-Journal dagegen offen.
8: Das BSW mache mit jedem gemeinsame Politik, der bereit sei, Veränderungen durchzusetzen, die sich die Menschen wünschen, so Wagenknecht. Gleichzeitig kündigte sie Widerstand gegen Positionen im AfD-Programm an, die das BSW nicht teilt. Die CDU in Sachsen-Anhalt will sich nach dem Wahldebakel neu aufstellen. Ministerpräsident und noch Landeschef Sven Schulze will bei der Neuwahl des Landesvorstands im Herbst nicht kandidieren. In den Startlöchern steht Unionsfraktionsvize Sepp Müller. Er will Schulze als CDU-Landeschef ablösen. Katrin Müller, Antenne Thüringen, Nachrichtenredaktion.
6: Deutschlands Schüler zeigen immer schwächere Leistungen. Das berichtet die Bild-Zeitung vorab, bevor heute die neue PISA-Studie 2025 vorgelegt wird. Danach schneiden Deutschlands 15-Jährige in Lesen, Mathe und Naturwissenschaften schlechter ab als 2022. Besonders leistungsschwache Schüler haben in allen untersuchten Bereichen weiter nachgelassen. Die Risikogruppe ist gewachsen. Beim Lesen und Rechnen gehört dazu laut Bild nun etwa jeder dritte Schüler, in den Naturwissenschaften jeder vierte. Deutschland erreicht demnach in allen getesteten Bereichen nur noch das OECD-Mittel.
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6: Die Handballer vom THSV Eisenach haben in Wetzlar einen Sieg verpasst. Am Ende hieß es 31-31 unentschieden. Und bei der Basketball-Heim-WM der Frauen hat das deutsche Team die Zwischenrunde erreicht. Die Mannschaft von Bundestrainer Olaf Lange gewann am Abend in Berlin ihr letztes Gruppenspiel gegen Mali mit 83-58. Weiter geht's heute schon gegen Südkorea um die Qualifikation fürs Viertelfinale.
4: Danke, Hannes. Wir sind beim Wetter angekommen. Heute sehr mild, also heute früh sehr mild, heute Nachmittag sehr heiß, sagen wir mal so. Helwe-Dühndorf meldet 16 Grad, Eisenberg 17 Grad, Bad Salzungen 15. Heute nochmal ganz viel Sonne, bei Temperaturen bis zu 29 Grad maximal. Morgen gehen die Temperaturen dann runter, da erreichen wir nicht mehr fast die 30 Grad, sondern 20 Grad, dazu wechselhaft Sonne, Wolken und teilweise auch Schauer.
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5: 4 nach 6, Teil Thüringen, der schnellste Verkehrsservice. A4 Richtung Dresden zwischen Weimar und Apolda. Vorsicht, Koffer und Kleidungsstücke in der Auffahrt sowie auf der Fahrbahn. Da wird jemand im Urlaub seinen Koffer sehr schmerzlich vermissen. A70 Richtung Schweinfurt zwischen Knetzgau und Haßfurt. Reifenteile und kaputter LKW. B285 zwischen Abzweig nach Fischbach und Kaltennordheim gesperrt nach Unfall. Im Kreis Greiz zwischen Kleinbocker und Groß-Ebersdorf ein totes Tier auf der Fahrbahn. Habt ihr noch mehr gesehen? Eine Nummer für alles. WhatsApp-Verkehr und mehr 0800 3x5 2550.
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4: Schönen guten Morgen. Ding, ding, ding, ding, ding, ding, ding. Wir läuten ihn ein, den vielleicht letzten heißen Tag des Jahres, bis zu 29 Grad.
10: Es war heute Morgen schon extrem. Auch gestern Abend fand ich es schon sehr warm, sehr schwül. Ich weiß, mein Körper ist irgendwie, der ist verwirrt.
4: Du bist schon auf Herbst eingestellt.
10: Nee, eigentlich liebe ich ja Sommer, aber ich weiß auch nicht. Es war erst so kühl und jetzt ist es wieder so sehr warm.
4: Lasst es uns genießen. Auf jeden Fall Eis essen.
11: Einfach schön die Sonne legen.
12: Grillen, lange Nächte und Party feiern.
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4: Winter kommt schon noch früh genug.
10: Ja, wahrscheinlich.
4: Hier ist Taylor Swift, The Fate of Ophelia.

0: Schönen guten Morgen mit Antenne Thüringen, 6:12, gleich Ariana Grande für euch mit Hate That I Made You Love Me.
1: Letzte Woche war ja für sie sehr emotional, sie hat sich in eine Pause verabschiedet. Letztes Konzert, da hat sie ihren Fans mal ihr Herz ausgeschüttet. Und euer Herz, das schüttet ihr einfach uns gerne aus. Jeden Morgen geht ganz einfach per WhatsApp, schickt ihr uns an die 0800 3x5 2550, was euch bewegt und dann seid ihr Teil hiervon.
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0: Ey, das ist aber keine Gruppentherapie, ne? Ihr könnt auch einfach nur so schreiben, wenn ihr Bock habt. Tanja aus Zellameles schreibt, jetzt geht die Zeit wieder los, wo man sich morgens im Auto fragt, scheiße, war das jetzt ein Blatt oder war das eine Maus, was sich da vor mir über die Straße bewegt hat? Es war eine Maus. Sie wäre fast drüber gefahren, aber alles gut, nur fast. Sie schreibt, ich bremse.

0: Langen Salza fühlt sich richtig sportlich. Das Auto ist in der Werkstatt, deswegen fährt er heute mit dem Fahrrad zur Arbeit. Es geht nur bergab, also zur Arbeit hin. Zum Feierabend muss er dann leider bergauf. Schöner wäre beide Wege bergab.
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0: Leute, hier ist die Antenne Thüringen Morning Show. 6.19 Uhr haben wir es. Anna und Alex sind hier.
1: Schönen guten Morgen. Meine Damen und Herren, auf Gleis 1 fährt ein. Die letzte Chance auf einen heißen Sommertag. An eurer Stelle würde ich den Zug nicht verpassen. Heute bis zu 29 Grad. Ich glaube, so warm wird's nicht. Da lege ich mich jetzt einfach fest, oder?
0: Was, so warm wird's nicht oder so warm wird's?
1: Wird's nicht mehr dieses
0: so.
1: Jahr. Deswegen heute die letzte Chance.
0: Also ich glaube, man sollte das dann jetzt heute alles nochmal nutzen, was man noch nicht gemacht hat. Also nochmal Eis essen, Freibad gehen, da wo noch auf ist. Aperol trinken, grillen, weiß nicht, barfuß laufen, kurze Hose anziehen, Lieblingskleid anziehen.
1: Ja, der Sommer neigt sich dem Ende, so ist es nun mal. Und wir fragen euch heute früh, was war denn eigentlich so euer Sommerhighlight 2026?
2: Dass ich in der Mecklenburger Seenplatte ein Häuschen für mich mitten im Wald haben konnte und jeden Morgen knobeln musste, in welchen See ich schwimmen gehen werde vor dem Frühstück.
3: Hi, ich bin Lara und mein Highlight war definitiv unser Mädelstrip nach Budapest. War mein Geburtstagsgeschenk zum 18. und wir haben eine sehr schöne Zeit verbracht.
4: Mein größtes Sommerereignis war, als ich einen Trip nach Leipzig gemacht habe und super viele Dinge gesehen habe und eine ganz tolle Zeit hatte.
1: Wo wärst du lieber mit dabei gewesen? Beim Mädelstrip nach Budapest oder alleine an der Mecklenburger Seenplatte?
0: Beides irgendwie hat seine Reize, aber ich war auch noch nicht in Budapest. Da würde ich schon mal hinfahren. Fand ich gut.
1: Heute früh sammeln wir eure Sommerhighlights. Meldet euch gerne 0800 3x5 2550 oder sagt, was ihr heute noch mal so last minute sommermäßig macht. Hier ist Antenne Thüringen.
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1: So, wir verraten euch noch ganz kurz, wie es weitergeht, musikalisch bis 6:30. Michael Patrick Kelly ist mit dabei. Rebellion.
0: Und das ist eher so für alle, die noch ein kleines bisschen müde sind, weil es wieder warm war im Schlafzimmer. Es ist echt warm heute Morgen. Marit Larsen, If a Song Could Get Me You.
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10: We're gonna start the rebellion, I know.

0: Guten Morgen, es ist 6:30.
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2: Guten Morgen. Die Thüringer Landesregierung versucht, nach der Implosion des Thüringer BSW eine stabile neue Regierung herzustellen. Das unterstützt nun auch die SPD. Am Abend gab es dazu eine Sitzung von Landesvorstand, Parteirat und Kreisvorsitzenden. Ergebnis: Die SPD Thüringen will mit dem bestehenden Regierungsvertrag weitermachen. Für die SPD sei entscheidend, dass ihre Ziele umgesetzt werden, Thüringen handlungsfähig bleibt und demokratische Mehrheiten organisiert werden können, hieß es nach der Sitzung in einer Stellungnahme. In Sachsen-Anhalt startet AfD-Wahlsieger Ulrich Siegmund heute mit der Mission Regierungsmehrheit finden. Am Rande der konstituierenden Sitzung der neuen Landtagsfraktionen will er bereits Gespräche führen. Siegmund fehlen 3 Stimmen zur absoluten Mehrheit. Er konzentriert sich nun auf mögliche einzelne Abgeordnete. Er hofft, dass er vielleicht zusätzliche Stimmen aus der CDU bekommt und damit nicht auf das BSW angewiesen ist. Dieses hatte als einzige Partei eine Zusammenarbeit mit der AfD nicht kategorisch ausgeschlossen. In Nepal ist mit einem nationalen Trauertag an die Opfer der Sturzflut vor rund 2 Wochen gedacht worden. Landesweit wurden die Flaggen auf Halbmast gesetzt. In der Hauptstadt Kathmandu gab es Mahnwachen für die Toten. Bei der Katastrophe waren fast 1.400 Menschen ums Leben gekommen. Mehr als 5.500 werden noch vermisst, darunter auch hunderte Ausländer. Ausgelöst hatte die Katastrophe vermutlich ein Gletscherabbruch, möglicherweise infolge der Klimaerwärmung. Das Landgericht Mannheim hat ein Strafverfahren gegen Xavier Naidoo eröffnet. Zugelassen wurde ein Teil der Anklage der Staatsanwaltschaft. Vorgeworfen werden dem Sänger Volksverhetzung und Beleidigung. Einen Termin für die Verhandlung gibt's noch nicht. Laut Anklage soll Naidoo eine Person aus dem Umfeld der Amadeu-Antonio-Stiftung beleidigt und in diesem Zusammenhang Texte mit antisemitischem Inhalt veröffentlicht haben. Auslöser der Ermittlung waren mehrere Strafanzeigen, darunter die der betroffenen Person.
3: Heute wird vielleicht nochmal der letzte heiße Tag des Jahres. Bis zu 29 Grad bekommen wir maximal, dazu ganz viel Sonne. Aktuell in Greußen 16 Grad, Triptis kommt auf 17 Grad, Thema 15. Morgen geht's dann runter mit den Temperaturen, 20 Grad maximal. Neben Sonne und Wolken kann es auch Schauer geben.
4: 3 Minuten nach 6:30, Antenne Thüringen, der schnellste Verkehrsservice auf hier Richtung Dresden. Zwischen Weimar und Apolda, Vorsicht, Koffer und Kleidungsstücke in der Auffahrt sowie auf der Fahrbahn. A70 Richtung Schweinfurt, zwischen Knetzgau und Haßfurt, kaputter LKW. B285 zwischen dem Abzweig nach Fischbach und Kaltennordheim gesperrt nach Unfall und im Kreis Greiz zwischen Kleinbocker und Groß-Ebersdorf ein totes Tier. Habt ihr noch was gesehen? Dann eine Nummer für alles, WhatsApp-Verkehr und mehr, 0800 3x5 2550.
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3: Schönen guten Morgen.
5: Na, hallo zusammen.
3: Ganz oft werden wir beiden gefragt, was macht ihr eigentlich nach Feierabend?
5: Ja.
3: Schlafen oder so? Nee, Anna war gestern shoppen.
5: Ja, ich brauchte noch ein Kleid für ein Event und ich muss jetzt nicht nackt gehen. Ich habe was gefunden.
3: Das ist schön.
5: Was hast du gemacht?
3: Ich habe gepuzzelt. Ich habe das Puzzeln für mich neu entdeckt. Das habe ich als Teenager immer ganz oft gemacht und habe jetzt ein 1000-Teile-Puzzle und habe 3 Stunden lang irgendwie an diesem Puzzle. Das ist eine Szene, eine Stadtszene von Paris.
5: Hast du dazu auch wieder Celine Dion gehört?
3: Nein, diesmal nicht. Ich habe Tina Turner dazu gehört. Auch geil, oder?
5: Auch gut.
3: Wenn man sich mal so die Zeit nimmt. Also Puzzeln ist geil als Reduktionsmethode. Du kommst runter. Also alle außer Niklas. Niklas,
6: ist beim Puzzeln. Beim Puzzeln, das
5: der
6: ist
5: wird
6: nicht
5: aggressiv.
6: So nee, also wenn du dann das richtige Teil nicht findest und dann weißt du gar nicht, was es ist.
5: Weißt
6: wenn
5: du, was wir Niklas zu Weihnachten schenken?
3: Ein Puzzle.
5: Ein schwarzes Puzzle, wo alle Teile die gleiche Farbe haben. Das finde ich gut.
3: Es ist wirklich so wissenschaftlich bewiesen. Also wenn du allein 10 oder 15 Teile am Abend legst, das beruhigt dein Nervensystem.
6: Ist das so, ja? Dann muss ich das nach Weihnachten mal wirklich ausprobieren, wenn er mir das schenkt.
5: Ich bestelle es gleich.
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3: Willst du lieber Pferde oder lieber Bärchen?
5: Am Ende fliegt es uns um die Ohren.
6: Nee, ich nehme schon, wenn, dann nehme ich schon das Schwarze. Das ist das, was ich mache.

0: Ellie Goulding und Lights, Antenne Thüringen, 6.41 Uhr, die Morning Show mit Anna und Alex. Schönen guten Morgen zusammen.
1: Toll, dass ihr mit dabei seid. Heute ist ja der 8. September und heute wollen wir euch gerne nochmal daran erinnern. Heute ist der Tag der Ersten Hilfe. Yay!
0: Ja!
1: Und Alex ist ja seit einem Jahr hier in unserem Unternehmen Ersthelfer.
0: Das weißt du gar nicht. Ich war davor auch schon Ersthelfer. Ich habe das schon das zweite Mal gemacht.
1: Ja, ich war auch mal Ersthelfer, aber als ich dann erst gefragt wurde, wer das machen möchte, habe ich mich nicht gemeldet. So, aber weißt du denn noch alles?
0: Das ist erschreckend, wie viel man ja vergisst. Ne? Also der letzte Ersthilfekurs, bevor ich das so angefangen habe mit dem Ersthelfer, war...
1: Für einen Führerschein.
0: Genau, für einen Führerschein. Mhm. 18. Ist jetzt 10 Jahre her und deswegen habe ich... Nein, ich finde, das ist ein sehr, sehr wichtiges Thema und es hilft, es alle 2 Jahre aufzufrischen, weil du vergisst es immer wieder.
1: Aber wie ist denn jetzt? Was muss man denn machen? Was sind so die wichtigsten?
0: Ruhe bewahren ist das Erste.
1: Gut. So. Zweitens?
0: Dann Unfallstelle sichern und die eigene Sicherheit beachten.
1: Richtig.
0: Und dann die Atmung überprüfen.
1: Ja.
0: Wenn derjenige atmet, stabile Seitenlage. Wenn derjenige nicht atmet, dann geht's los. Dann musst du hier richtig...
1: Also, auf den Brustkorb.
0: Ja, genau. Drücken. Und man darf nicht zimperlich sein, habe ich mir sagen lassen.
1: Nee, man muss wenn was kaputt geht, ist nicht so schlimm, als wenn man nicht mehr atmet. Habe ich
0: korrekt.
1: Mal gelernt.
0: Das macht Sinn, richtig. Ja?
1: So, und du hast auch was Wichtiges mitgenommen, Alex, aus diesem Kurs.
0: Was denn?
1: Na, was willst du dir kaufen? Sag's gerne.
0: Ach so. Das war der Seitenaspekt von diesem Kurs. Also, wenn dir ein Zahn ausfällt, gibt es eine Zahnrettungsbox. Das habe ich in meinem Leben vorher noch nicht gehört. Also dieser Zahn muss ja dann quasi schnellstmöglich wieder eingepflanzt werden. Und damit dieser Zahn überlebt, gibt es so eine kleine Rettungsbox. Und ich hatte mir wirklich überlegt, seine zu kaufen. Aber dann habe ich gedacht, wenn mir irgendwo ein Zahn ausfällt, habe ich in dem Fall wahrscheinlich eh nicht die Zahnrettungsbox dabei.
1: Vermutlich
0: und sie jeden
1: nicht.
0: Tag mitzunehmen, ist auch übertrieben.
1: Aber man kann nur hoffen, dass wenn ihr mal irgendwo erste Hilfe leisten müsst, ihr die Ruhe bewahren könnt. Und immer dran denken, es ist wichtig, dass ihr die 112 anruft. Den Rest müsst ihr gar nicht unbedingt machen.
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0: Schönen Dienstagmorgen. Hier ist die Antenne Thüringen Morning Show mit Anna und Alex. 6.51 Uhr haben wir's. Wer um 7 aus dem Haus muss und jetzt die Haare noch nass hat, der muss sich ein bisschen sputen, ne?
1: Natürlich stand der Tag gestern ganz im Zeichen der Landtagswahl in Sachsen-Anhalt. Die Politiker mussten das verdauen, was da ja der Wählerwille war. Allen voran Kanzler Friedrich Merz. Gestern Mittag hat er sich dann das erste Mal nach der Wahl geäußert.
2: Dies ist die schwerste Wahlniederlage, die die CDU seit Jahrzehnten eingefahren hat.
1: Der Kanzler also hart angezählt und die AfD feiert weiter. Alice Weidel.
3: Die CDU, CSU wird nie mehr wieder eine Bundestagswahl gewinnen können. Das ist Fakt.
0: Mehr zur Wahl in Sachsen-Anhalt gleich in den Antenne Thüringen Nachrichten mit Hannes Ebert. Und da auch der Blick nach Thüringen, wie sehr die Regierung nach dem Aus der BSW-Fraktion bröckelt, gleich um 7.

0: 6.58 Uhr. Schönen guten Morgen. Hier ist die Antenne Thüringen Morning Show mit Anna und Alex.
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4: Schönen guten Morgen.
0: Also die Brombeer-Regierung in Thüringen, die gibt es nicht mehr, denn das BSW ist nur noch mit 2 Abgeordneten im Landtag vertreten und die wollen gar nicht mehr mitmachen, was das nun heißt. Darüber hat die SPD am Abend beraten.
4: Jetzt alle News, die heute Morgen wichtig sind mit Hanne Sebert. Es ist 7 Uhr.
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6: Guten Morgen. Ein Bruch der Regierungskoalition in Thüringen scheint erstmal abgewendet. Die Situation bleibt für Ministerpräsident Mario Vogt aber angespannt. Immerhin sein Koalitionspartner SPD hat sich am Abend auch dafür ausgesprochen, die Koalition mit der neu gegründeten Partei Thüringen gerecht, der ehemaligen BSW-Chefin Katja Wolf, fortzusetzen.
7: Landesvorstand, Parteirat und Kreisvorsitzende waren am Abend zusammengekommen, um über die eigene Zukunft in der Landesregierung zu beraten. Ergebnis: Die SPD hält am bestehenden Regierungsvertrag fest. Die Partei steht in dieser Regierung für Verlässlichkeit, klare Haltung und konkreten Gestaltungswillen, erklärt Parteichef Meyer. Wichtig ist es der SPD, es soll weiterhin ein verbindliches Gesprächsformat mit der Fraktion der Linken gepflegt werden. Das soll verhindern, dass politische Entscheidungen unmittelbar oder mittelbar von den Stimmen der AfD abhängen. Maren Brandt, Antenne Thüringen, Nachrichtenredaktion.
6: In der neuen PISA-Bildungsstudie schneiden Schülerinnen und Schüler in Deutschland so schlecht ab wie noch nie zuvor. Das berichtet die Bild-Zeitung und beruft sich auf die Ergebnisse, die ja schon vorliegen. Offiziell vorgestellt wird die PISA-Studie am Vormittag.
8: Im Lesen und Rechnen geht es besonders bergab bei den deutschen Jugendlichen. Laut Bild fehlt jedem Dritten hier das Grundverständnis. In den Naturwissenschaften fehle es bei jedem Vierten. Deutschland landet demnach nur im internationalen Mittelfeld. Es ist nicht der erste PISA-Schock. Schon bei der Premiere im Jahr 2000 schnitt das deutsche Schulsystem überraschend schlecht ab. Es folgten einige Reformen und die Ergebnisse wurden zunächst besser. Die Studie vergleicht alle 3 Jahre die Bildung von 15-Jährigen in rund 90 Ländern. Thomas Bremser, Antenne Thüringen, Nachrichtenredaktion.
6: Der Wahlsieg der AfD beschäftigt nicht nur die Menschen in Sachsen-Anhalt. In ganz Deutschland sind Demonstranten gegen die AfD auf die Straße gegangen. In Berlin waren es Tausende.
9: Zu der Demo am Brandenburger Tor hatten die Organisation Campact und die Klimaschutzbewegung Fridays for Future aufgerufen. Von ihnen hieß es, Verfassungsfeinde dürften nicht regieren und das BSW nicht deren Steigbügelhalter werden. Unter den Teilnehmern waren auch die Spitzenkandidaten von Grünen und Linken für die Berlin-Wahl in knapp 2 Wochen. Auch in Mecklenburg-Vorpommern, wo am 20. September ebenfalls ein neuer Landtag gewählt wird, gab es Proteste. Auch dort liegt die AfD in Umfragen vorn. Diana Kramer, Antenne Thüringen, Nachrichtenredaktion.
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6: Die Handballer vom THSV Eisenach tun sich schwer in der neuen Saison. Am Abend gab es immerhin ein Unentschieden. Die Eisenacher trennten sich auswärts mit 31:31 von der HSG Wetzlar. In der Tabelle liegt der THSV aktuell auf dem 17. Rang und ist damit Vorletzter.
4: Das Wetter auf Antenne Thüringen heute nochmal mit dem wärmsten Tag des, also vielleicht der letzte wärmste Tag, nicht der wärmste Tag des Jahres, das wäre übertrieben, nein. Aber wir kriegen heute nochmal bis zu 29 Grad. Und wer weiß, ob wir das im September nochmal hinkriegen. Aktuell in Schmiedefeld 17 Grad, Dingelstädt 15 Grad, Pößneck kommt auf 16 Grad. Morgen ist dann schon wieder rum. Morgen 20 Grad maximal dazu, wechselhaft neben Sonne und Wolken, teilweise auch Schauer möglich.
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11: 3:07 Antenne Thüringen, der schnellste Verkehrsservice. A70 Richtung Schweinfurt zwischen Knetzgau und Haßfurt, kaputte LKW. Und die B285 zwischen dem Abzweig nach Fischbach und Kaltennordheim gesperrt nach Unfall. Habt ihr was gesehen? Eine Nummer für alles. WhatsApp-Verkehr und mehr. 0800 3x5 2550.
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4: Schönen guten Morgen. Zwei Wochen lang haben wir um 6:50 euch immer beschenkt, beziehungsweise euren Verein. 2.500 Euro gab es im Vereinsbooster. Wir sagen nochmal ganz, ganz lieben Dank an alle fürs Mitmachen.
11: Genau, und wir haben natürlich schon das nächste hier für euch vorbereitet. Was das ist, verraten wir euch gleich.
4: Ihr könnt gespannt sein nach Pink und Ray Dalton. Schönen guten Morgen.

0: 10 nach 7, hier ist Antenne Thüringen. Kurze Frage. 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
0: Ich liebe das allein schon wegen der Musik, oder? Das ist sogar...
3: Ich fühle mich wie Indiana Jones. Ich bin Harrison Ford.
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0: 7 Uhr 17, hier ist die Antenne Thüringen Morning Show. Schönen guten Morgen. Die Sonne geht auf. Ihr fahrt vielleicht gerade auf Arbeit. Währenddessen fahren 6 Mühlhäuser mit der Simme nach Rom.
1: Bekommt der Papst bald eine Thüringer Bratwurst?

0: 6 Vorhaben, das hat Heiko, einer der 6 Bratwurst-Botschafter, gestern Nachmittag Elena und Ivo erzählt.
1: Wir haben die Generalaudienz. Die ist auch bestätigt. Mhm. So, und wir warten ja noch so ein bisschen sehnsüchtig auf die Privataudienz, weil dann ist da Handschlag möglich, da ist auch vielleicht eine Übergabe von der Thüringer Bratwurst möglich. Da warten wir noch sehnsüchtig drauf, die Zusage haben wir aber noch nicht.
0: Schon krass, wie aus so einer Schnapsidee Wirklichkeit wird. Erster Zwischenstopp war in Suhl, natürlich im Zuhause der Simson. Heute Nacht haben sie in Nürnberg geschlafen und nachher geht's dann weiter Richtung Rom.
2: Ob Papst Leo dann wirklich in den Genuss seiner Thüringer Rostbratwurst kommt, erfahrt ihr natürlich hier bei uns bei Antenne Thüringen. Und stell dir mal vor, er hat diese Rostbratwurst in der Hand und man fragt, was willst du drauf haben? Und er sagt, Ketchup.
0: Na, das ist ja ganz unchristlich.
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0: bist du, kann man nicht anders sagen. Sia und David Guetta. Hier sind Anna und Alex.
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0: Ohne uns
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0: 7:27 Uhr. Gleich kommt Hannes Ebert mit den Nachrichten um 7:30 Uhr. Guten Morgen.

0: Schönen guten Morgen, es ist 7:30.
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2: Guten Morgen. Nach der heftigen Wahlklatsche will sich die CDU in Sachsen-Anhalt personell völlig neu aufstellen. Der bisherige Chef Ministerpräsident Sven Schulze kündigte am Abend nach einer Sitzung des Landesvorstands einen Sonderparteitag für Ende November oder Anfang Dezember an. Auf dem soll der Landesvorstand komplett neu gewählt werden. Ein erster Kandidat für den Chefposten hat sich schon gemeldet, der Bundestagsabgeordnete Sepp Müller. Wie kann die Thüringer Landesregierung nach dem Massenaustritt aus dem BSW politisch überleben? Diese Frage hat sich die SPD-Spitze am Abend gestellt. Am Ende stimmten die Parteigremien dafür, die Koalition auch mit der neuen Partei Thüringen gerecht fortzusetzen. Das bisherige BSW will morgen seine Fraktion im Landtag auflösen und sich dann als Thüringen gerecht Fraktion neu gründen. Sie umfasst dann aber nur noch 10 der bisher 15 Abgeordneten. Die beiden letzten verbliebenen BSW-Abgeordneten Anke Wirsing und Sven Künzel fordern weiterhin, dass die bisherigen BSW-Minister Katja Wolf, Steffen Schütz und Thilo Kummer zurücktreten. Im Bundestag geht heute das politische Leben weiter. Finanzminister Klingbeil bringt am Vormittag seinen Entwurf für den Bundeshaushalt fürs kommende Jahr ein. Klingbeil plant mit Ausgaben von gut 555 Milliarden Euro, etwas mehr als in diesem Jahr. Allein im Kernhaushalt will der Minister dafür Schulden von fast 119 Milliarden Euro aufnehmen. Dazu kommen noch neue Kredite aus den Sondervermögen. Damit liegt die Neuverschuldung im nächsten Jahr bei gut 200 Milliarden Euro. In Erfurt startet heute am Landgericht der Prozess gegen zwei mutmaßliche Drogendealer. Die beiden Männer sollen im Raum Erfurt seit Juli letzten Jahres kiloweise Crystal und Kokain verkauft haben. Die Rede ist von über 18 Kilo. Gegen weitere Beteiligte soll es einen extra Prozess geben. Diese sollen Drogen beschafft oder gelagert haben.
3: Leute, holt die Flipflops raus. Heute kratzen wir nochmal an der 30-Grad-Marke. Aktuell in Oberhelderungen 16, 17 Grad, in Stadtroda 15 Grad, in Meiningen. Dazu heute ganz viel Sonne und bis zu 29 Grad maximal. Morgen 20 Grad maximal neben Sonne und Wolken, kann es dann auch Schauer geben.
4: Es ist 7:58 an Teil Thüringen, der schnellste Verkehrsservice, A70 Richtung Schweinfurt zwischen Knetzgau und Haßfurt, kaputter LKW. B285 gesperrt zwischen dem Abzweig nach Fischbach und Kaltennordheim nach Unfall. Im Saale-Orla-Kreis zwischen Timmendorf und Ruppersdorf gesperrt nach Unfall. Und in Erfurt, Tschaikowski-Straße zwischen Arnstädter Straße und Bodelschwing-Straße gesperrt, Arbeiten einer Gasleitung. Geblitzt wird Kapellendorf an der Bushaltestelle 30er-Zone und Jena-Jenersche Straße Richtung Einkaufszentrum 50er-Zone, hat Mario gemeldet. Dankeschön. Habt ihr noch mehr gesehen? Eine Nummer für alles, WhatsApp-Verkehr und mehr. 0800 3x5 2550.
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3: Schönen guten Morgen.
4: Hallo.
3: Anna, während du den Verkehr vorgelesen hast, konnte ich mich gar nicht konzentrieren. Dreh dich mal um. Wir kriegen hier gerade bei Antenne Thüringen just in diesem Moment eine Lieferung. Klopapier. Das sind Riesenrollen. Hast du schon mal so große Pakete gesehen? Wie viel sind da drin?
4: Weiß ich. Das sieht aus wie drei Rollen. Also quasi 6 normale Pakete in einem großen Paket, oder?
3: So viel habe ich das letzte Mal zu Corona gekauft.
5: Volleyball spielen mit Freunden. Eis essen.
6: Spazieren gehen, Kaffee trinken.
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4: Also ich sag mal so, bei so einem großen Paket kannst du lange gehen.
3: Was ist meinst du, wie lange das für uns hier reicht? Ach, ich will es gar nicht wissen. 7:58.
4: Kommt auf den Kollegen an.

0: Wir haben ja schon gelernt, dass Alex Ersthelfer ist und da bei so einem Erste-Hilfe-Kurs lernt man dann ja auch, wie man so eine Herzdruckmassage macht.
1: Ja, die muss man machen, weil einer der ersten Schritte ist ja die Atmung zu überprüfen. Mhm. Atmet derjenige noch, dann stabile Seitenlage. Wenn keine Atmung mehr zu hören ist, dann
0: wird es
1: interessant. Ja, genau. Dann sollte man anfangen. Es gibt...
0: Ja, das wäre nett.
1: Es gibt ja immer so Mythen oder sowas, dass man das zu einem bestimmten Rhythmus machen soll.
0: Ja.
1: Und ganz bestimmte Lieder sollen helfen, dass man weiß, in welchem Rhythmus.
0: Ja.
1: Und wir haben mal eine Top 3 für euch zusammengestellt.
2: Platz 3.
1: 1, 2, 3, 4.
0: Finde ich irgendwie ein bisschen makaber, dass dieses Lied heißt Quit playing games with my heart.
1: Ja, bitte weitermachen, das wäre gut.
0: Ja, bitte mach
1: also,
0: weiter,
1: da passt
0: spiel
1: auch
0: weiter,
1: der Text, das ist wirklich schön.
0: Aber man denkt immer, es muss super schnell sein, aber es kann halt auch so ein Lied sein also, von den Backstreet Boys. Ne?
1: Das Lied passt zur Reanimation und um langsam Disco Fox zu lernen. Das wird auch
2: Platz 2.
0: Weiß ich nicht, finde ich ein bisschen langsam, den Karel Gott, aber...
1: Es muss zwischen 100 und 120 Beats per Minute sein.
0: 4, 5, 6, 7, 8. Ja,
1: da kann man auch langsam.

0: merkt euch einen von den drei Songs, aber wir hoffen natürlich, dass ihr niemals in so eine Situation kommt. 7:41 ist dann Antenne Zürich.
1: Guten Morgen.
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0: so viel Respekt da. Hier ist Antenne Thüringen. Schönen Dienstagmorgen.
1: Schön, dass ihr mit dabei seid und jetzt spielen wir eine neue Runde.
2: Reimtime.
0: Hallo Kathi aus Gera.
3: Ja, hallo.
0: Du bist aber gut gelaunt.
3: Nee, ich habe jetzt drauf gewartet.
0: Ja.
1: Sehr gut. Naja, das ist ja auch immer mit so einer Aufregung, wenn man so einen Termin hat, gell, das will man ja dann auch hinter sich bringen.
3: Ja, genau so ist es, genau so.
1: Aber wir freuen uns, dass du dir heute die Zeit nimmst, um mit uns gemeinsam die Reimtime zu spielen. Was machst du so im Leben, wenn du jetzt nicht hier mit uns gemeinsam Reimtime spielst?
3: Ach, da gehe ich täglich auf Arbeit und leite mit euch ab früh um 5.
0: So früh stehst du auf auch?
3: Na, aufstehen ist 3:30, ja.
0: Ja. Boah, wie kriegst du das? Also ich krieg das nie hin, früh ins Bett zu gehen. Wie machst du's?
3: Ach, ich mache einfach die Ohren zu.
0: Ja, wie viel Uhr? Also gehst du... Das wäre eine gute Idee, ja. Gehst du 20 Uhr ins Bett oder was sind diese
3: Ja, Leute? Genau. Ach, also krass. 20 Uhr ist Abflug.
0: Auch
1: und
0: im
1: bist
0: Sommer?
1: Du da diszipliniert?
3: Ja, bin ich.
1: Boah, wow. Ey, wir so gar nicht. Wir sind richtig schlecht. Ich sitze immer auf der Couch und dann kommt mein Mann runter und meinte so, oh, wollen wir noch was gucken? Und ich so, ja, klar, können wir machen. Und dann ist 9:30. Na toll.
3: Nee, da fallen mir die Augen zu, das schaffe ich sowieso nicht. Ja. Deswegen kommt er gar nicht auf die Idee, diesen Satz zu formulieren.
1: Ja, ja, das verstehe ich. Bei uns sucht auch er was aus, weil ich schlafe zwischendrin ein.
3: Und da sag ich, und außerdem kommt sowieso nichts mehr im Fernsehen, da sage ich mir, da kann ich ums Bett gehen, dass es richtig scheiße ist.
0: Gut, also halten wir fest, du bist ausgeschlafener als wir, also kann das ja nur eine gute Runde werden. Regeln sind ganz einfach, du bekommst ein Wort, alle Antworten reimen sich auf dieses Wort, du müsstest 8 schaffen. Nicole aus Erfurt hat gestern 7 vorgelegt, okay?
3: Gut, alles klar.
0: Dein Wort ist schlau.
3: Gut.
0: Was trinken Kinder gerne morgens statt Kaffee?
3: Kakao.
0: Wie nennt man das weibliche Schwein?
3: Sau.
0: Im Fasching ruft man?
3: Hello.
0: Was findet man morgens oft auf dem Rasen im Garten?
3: Tau.
0: Wenn Kinder Lärm machen, machen sie?
3: Radau.
0: Gegenteil von Mann?
3: Frau.
0: Ein Fluss?
3: Donau.
0: Fußball samstagsabends, es läuft die?
3: Sportschau.
0: Ein Ausdruck der Bewunderung?
3: Wow.
0: Eine Farbe.
1: Wow.
0: Bei der
1: wow.
0: Farbe hätten wir sogar grau oder blau gelten lassen. Kann man nicht mehr zuteilen.
1: Ich habe an meinen dicken Fingern 9 richtige gezählt.
3: Super.
0: Das ist sehr
1: oder?
0: Gut.
1: Das ist doch super.
0: Das frühe Schlafen gehen lohnt sich,
1: ist
0: liebe
1: so,
0: Kathi.
3: Wahrscheinlich.
0: Grüße gehen raus nach Gera. Wenn sich diese Woche keiner mehr überholt, dann gehört die knallrote Antenne Thüringen. Das ist dir.
3: Dann danke ich euch und darf ich noch Grüße loswerden?
0: Na klar, immer.
3: Also meine Kollegin, die Conny, möchte ganz lieb von mir gegrüßt werden, was ich hiermit an erledigt haben müsste.
0: Sehr gut. Wo arbeitet ihr zusammen? Sagt noch schnell.
3: Wir arbeiten zusammen in der Optik.
0: Okay, cool.
1: Die Grüße sind ausgerichtet und wir wünschen euch beiden dann jetzt einen schönen Tag.
3: Dankeschön.
1: Bis dann. Ciao.
3: Tschüss.
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0: Aber Ed Sheeran hat keine schlechten Angewohnheiten,
1: jetzt nicht
0: oder?
1: Mehr. Jetzt ist er ja ganz auf dem Healthy Trip.
0: Hier ist Antenne Thüringen, 2:08. Guten Morgen, Alex. Wir haben welche.
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0: Schönen guten Morgen.
6: Während ganz Deutschland weiter nach Sachsen-Anhalt schaut, zerbröselt in Erfurt die Brombeer-Regierung.
0: Ja, wir gucken genauer drauf, welche wichtigen Beschlüsse es da am Abend gegeben hat. Das jetzt in den News. Alles, was heute Morgen wichtig ist. Hier ist Hannes Ebert. Es ist um 8.
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7: Guten Morgen. Die Thüringer Koalition mit dem BSW ist am Ende, aber wie geht's weiter? Eine neue Fraktion soll her, damit die Regierung von CDU-Ministerpräsident Mario Vogt überleben kann. Gestern Abend gab es dazu eine wichtige Weichenstellung. Die SPD will die Koalition fortsetzen, meldet die Thüringer Allgemeine. Das haben Landesvorstand und Parteirat beschlossen.
8: Für die SPD entscheidet sich die Fortsetzung ihrer Regierungsbeteiligung nicht am Namen oder an der Organisationsform eines Koalitionspartners, hieß es am späten Abend. Heißt, es könnte eine Fortführung der Regierung von CDU und SPD mit der noch zu gründenden neuen Fraktion Thüringen gerecht geben. Die neue Partei hatte sich am Sonntag im Eiltempo gegründet. An ihrer Spitze die ehemalige BSW-Landeschefin und Finanzministerin Katja Wolf. Das Regierungsbündnis müsste dann aber mit weniger Stimmen auskommen als die bisherige Brombeer-Koalition. Petra Kühling, Antenne Thüringen, Nachrichtenredaktion.
7: Nach der Wahl in Sachsen-Anhalt am Sonntag kommen heute die Fraktionen der gewählten Parteien in Magdeburg zu ihren konstituierenden Fraktionssitzungen zusammen. Wahlsieger Ulrich Siegmund von der AfD will dabei schon mal erste Gespräche mit den anderen Fraktionen, aber auch mit einzelnen Abgeordneten führen über eine mögliche künftige Zusammenarbeit. Die meisten Parteien haben eine Kooperation mit der AfD schon ausgeschlossen. BSW-Gründerin Sarah Wagenknecht zeigte sich im ZDF-Heute-Journal dagegen offen.
9: Das BSW mache mit jedem gemeinsame Politik, der bereit sei, Veränderungen durchzusetzen, die sich die Menschen wünschen, so Wagenknecht. Gleichzeitig kündigte sie Widerstand gegen Positionen im AfD-Programm an, die das BSW nicht teilt. Die CDU in Sachsen-Anhalt will sich nach dem Wahldebakel neu aufstellen. Ministerpräsident und noch Landeschef Sven Schulze will bei der Neuwahl des Landesvorstands im Herbst nicht kandidieren. In den Startlöchern steht Unionsfraktionsvize Sepp Müller. Er will Schulze als CDU-Landeschef ablösen. Katrin Müller, Antenne Thüringen, Nachrichtenredaktion.
7: In der neuen PISA-Bildungsstudie schneiden Schülerinnen und Schüler in Deutschland so schlecht ab wie noch nie zuvor. Das berichtet die Bild-Zeitung und beruft sich auf die Ergebnisse, die ihr schon vorliegen. Offiziell vorgestellt wird die PISA-Studie am Vormittag.
10: Im Lesen und Rechnen geht es besonders bergab bei den deutschen Jugendlichen. Laut Bild fehlt jedem Dritten hier das Grundverständnis. In den Naturwissenschaften fehlt es bei jedem Vierten. Deutschland landet demnach nur im internationalen Mittelfeld. Es ist nicht der erste PISA-Schock. Schon bei der Premiere im Jahr 2000 schnitt das deutsche Schulsystem überraschend schlecht ab. Es folgten einige Reformen und die Ergebnisse wurden zunächst besser. Die Studie vergleicht alle 3 Jahre die Bildung von 15-Jährigen in rund 90 Ländern. Thomas Bremser, Antenne Thüringen, Nachrichtenredaktion.
7: Das Landgericht Mannheim hat ein Strafverfahren gegen Xavier Naidoo eröffnet. Zugelassen wurde ein Teil der Anklage der Staatsanwaltschaft. Vorgeworfen werden dem Sänger Volksverhetzung und Beleidigung. Einen Termin für die Verhandlung gibt's aber noch nicht. Laut Anklage soll Naidoo eine Person aus dem Umfeld der Amadeo-Antonio-Stiftung beleidigt und in diesem Zusammenhang Texte mit antisemitischem Inhalt veröffentlicht haben. Auslöser der Ermittlungen waren mehrere Strafanzeigen, darunter die der betroffenen Person.
0: Das Wetter auf Antenne Thüringen mit aktuellen Temperaturen in Nordhausen 15 Grad, 17 Grad in Altenburg-Ilmenau kommt auf 16 Grad. Heute kriegen wir noch mal bis zu 29 Grad, also wir kratzen vielleicht ein letztes Mal für diese Saison an der 30 Grad Marke. Morgen wird es nicht mehr ganz so warm, 20 Grad maximal, mal Sonne, mal Wolken, teilweise auch Schauer mit dabei.
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11: Es ist 7:04, Antenne Thüringen, der schnellste Verkehrsservice. B285 zwischen dem Abzweig nach Fischbach und Kaltennordheim, vollgesperrt nach Unfall. Im Saale-Orla-Kreis die Straße zwischen Timmendorf und Ruppersdorf in beiden Richtungen gesperrt nach Unfall. Erfurt-Tschaikowski-Straße zwischen Arnstädter Straße und Bodelschwingstraße gesperrt. Da sind gerade Arbeiten an der Gasleitung. Geblitzt wird in Jena, Jenasche Straße Richtung Einkaufszentrum 50er Zone, am Ortseingang Meiningen Richtung Walldorf, da ist 50 und in Kapellendorf an der Bushaltestelle 30er Zone. Habt ihr noch was entdeckt? Eine Nummer für alles bei uns, WhatsApp-Verkehr und mehr, 0800 3x5 2550.
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0: Na, schönen guten Morgen. Heute, Tag der ersten Hilfe, haben wir vorhin drüber gequatscht und Songs zur Reanimation vorgeschlagen. Also es gibt ja bestimmte Songs, die haben genau das Tempo, zu der man halt die Herzmassage machen
11: ja,
0: soll.
11: Ja, und da schreibt Saskia aus Ilmenau. Guten Morgen, ihr Lieben, zum Thema Reanimation. Hätte ich fast an der Tankstelle benötigt. 127 Euro für einmal volltanken, 55 Liter. Da hat mein Herz fast einen Schlag bekommen.
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0: Immerhin heute schönes Wetter. Ganz viel Sonne und fast

0: Shawn Mendes hier auf Antenne Thüringen. Schönen guten Morgen, 7:45 haben wir es. Hier sind Anna und Alex.
1: Puh, uns ist jetzt schon warm heute. Bis zu 29 Grad.
0: Wobei, hier ist gar nicht so warm, du hast die Klimaanlage angemacht.
1: Es war doch im übertragenen Sinne. So. Gestern Abend fand ich es aber schon, dass ich dachte,
0: ja, war,
1: wow,
0: war
1: es kommt nochmal eine kleine
0: Hitzewelle.
1: 29 Grad heute maximal. Das heißt, ich denke mal, wir lehnen uns mal so weit aus dem Fenster. Wir haben fast Mitte September. Nochmal kriegen wir wahrscheinlich nicht eine fast 30 Grad, oder?
0: Vermutlich nicht, aber wer weiß. Wir genießen es auf jeden Fall heute nochmal, für alle Fälle.
1: Und wir gucken zurück auf diesen großartigen Sommer. Was waren eure Highlights?
2: Hi, ich bin Andrea und mein Sommerhighlight war dieses Jahr, dass ich zur Hauptsaison an der Ostsee auf Hittensee war und jeden Morgen um 8:30 den Strand für mich alleine hatte. Heißer Tipp, Neuendorf.
3: Mein Name ist Dagana und mein Highlight dieses Sommer war die Reise in der Normandie.
4: Ich bin der Konzi und ich fand am geilsten im Sommer, dass wir unsere Bachelorarbeit fertig gemacht haben.
1: Schön, Bachelorarbeit.
0: Ja, ich erinnere mich auch daran, dass es sehr heiß war.
1: Das ist jetzt aber nicht so die geilste Sommerbeschäftigung. Wir fragen auch bei Insta, was macht ihr heute noch an diesem vielleicht letzten heißen Sommertag? Und Kathleen hat geschrieben, sie will Wäsche waschen, Niklas.
5: Richtig, Wäsche waschen. Ich meine,
1: da käme ich jetzt nicht drauf. Ah, ich weiß
0: warum. Auch draußen aufhängen, Alex.
5: Die trocknet heute schnell.
1: Richtig. Ja, gut. Aber gönnt euch doch mal ein bisschen Me-Time oder so.
5: Während die Wäsche trocknet, dann hat man ja Zeit.
0: Und man spart Strom, wenn man keinen Trockner hat.
5: Richtig. Das ist sehr pragmatisch.
1: Dienstagmorgen, 12 Minuten.

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1: Nur noch 12 Tage, dann ist es soweit. Dann sehen wir uns endlich und feiern wieder gemeinsam den Internationalen Kindertag. Dieses Mal sehen wir uns im Biathlonstadion in Oberhof. Alex und ich sind auch wieder mit dabei und ihr hoffentlich auch.
2: Und wir haben natürlich wieder ein sehr, sehr familienfreundliches Programm auf die Beine gestellt. Keine Hektik, kein Stress, einfach ankommen, den Tag genießen und gemeinsam schöne Erinnerungen sammeln. Also da sind nicht nur die Kinder happy, da machen auch Mama, Papa, Oma, Opa mit. Vor allem, wenn er da ist. Der Chaos-Clown ist mittlerweile ja schon eine Institution und immer wieder großartig. Und ich frage mich, bist du eigentlich noch aufgeregt?
3: Total, total, weil das ist ja immer auch, es findet ja manchmal an unterschiedlichen Orten statt. Und dann muss man immer erstmal gucken, wie sieht das hier aus? Wie ist der Platz beschaffen? Wie viele Leute kommen? Ist das Wetter schön? Ach, auf was man da nicht alles achten muss, was einen nervös machen kann. Ich glaube, wenn ich nicht mehr aufgeregt wäre, dann würde es mich gar nicht mehr so kicken. Und dann würde ich wahrscheinlich gar nicht, weiß ich nicht, dann wäre es so ein normaler Job auf einmal geworden. Nee, ich bin dann wirklich richtig nervös.
1: Also den Chaos-Clown, den wollt ihr auf gar keinen Fall verpassen. Das ist wirklich immer ein Highlight. Außerdem ja mit dabei Volker Rosin, Leonie, Senta. Es gibt Hüpfburgen. Ihr könnt euch den ganzen Tag einmal durchfuttern an den ganzen Ständen. Ihr könnt in die Skihalle gehen und eine Schneeballschlacht machen. Also ich weiß auch nicht, wer das verpasst, ist selber schuld.
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2: Bühne frei für Sunrise Avenue. Lifesaver gibt's gleich noch vor 8:30.

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0: Guten Morgen, es ist 8:30.
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2: Guten Morgen. Die Thüringer Landesregierung versucht, nach der Implosion des Thüringer BSW eine stabile neue Regierung herzustellen. Das unterstützt nun auch die SPD. Am Abend gab es dazu eine Sitzung von Landesvorstand, Parteirat und Kreisvorsitzenden. Ergebnis: Die SPD Thüringen will mit dem bestehenden Regierungsvertrag weitermachen. Für die SPD sei entscheidend, dass ihre Ziele umgesetzt werden, Thüringen handlungsfähig bleibt und demokratische Mehrheiten organisiert werden können, hieß es nach der Sitzung in einer Stellungnahme. In Sachsen-Anhalt startet AfD-Wahlsieger Ulrich Siegmund heute mit der Mission Machtübernahme. Am Rande der konstituierenden Sitzung der neuen Landtagsfraktion will er Gespräche führen. Siegmund fehlen 3 Stimmen zur absoluten Mehrheit. Er konzentriert sich nun auf mögliche einzelne Abgeordnete. Siegmund hofft, dass er vielleicht zusätzliche Stimmen aus der CDU bekommt und damit nicht auf das BSW angewiesen ist. Dieses hat als einzige Partei eine Zusammenarbeit mit der AfD nicht kategorisch ausgeschlossen. In Nepal ist mit einem nationalen Trauertag an die Opfer der Sturzflut vor rund 2 Wochen gedacht worden. Landesweit wurden die Flaggen auf Halbmast gesetzt. In der Hauptstadt Kathmandu gab es Mahnwachen für die Toten. Bei der Katastrophe waren fast 1.400 Menschen ums Leben gekommen. Mehr als 5.500 werden aber noch vermisst, darunter auch hunderte Ausländer. Ausgelöst hatte die Katastrophe vermutlich ein Gletscherabbruch, möglicherweise infolge der Klimaerwärmung. Die Handballer vom THSV Eisenach haben in Wetzlar einen Sieg verpasst. Am Ende hieß es 31-31 unentschieden. Und in der Basketball-Heim-WM der Frauen hat das deutsche Team die Zwischenrunde erreicht. Die Mannschaft von Bundestrainer Olaf Lange gewann am Abend in Berlin ihr letztes Gruppenspiel gegen Mali mit 83-58. Weiter geht's schon heute gegen Südkorea um die Qualifikation für das Viertelfinale.
3: Das Wetter auf Antenne Thüringen, aktuell in Nebeleben 16 Grad, Kaulsdorf kommt auf 18, 15 Grad in Hildburghausen und heute wird es nochmal richtig warm. Bis zu 29 Grad, dazu ganz viel Sonne. Morgen wechselhafter auch mal Schauer mit dabei, bei nur noch in Anführungsstrichen 20 Grad, aber für fast Mitte September ist das ja auch vollkommen in Ordnung.
4: 3:30 Antenne Thüringen, der schnellste Verkehrsservice. A70 Richtung Bayreuth zwischen Haßfurt und Knetzgau. Gegenstände auf der Fahrbahn. A71 Richtung Sangerhausen zwischen Münnerstadt und Bad Neustadt liegt eine Metallstange auf der Fahrbahn in der Baustelle. DB285 zwischen Abzweig nach Fischbach und Kaltennordheim weiterhin gesperrt nach Unfall. Im Saale-Orla-Kreis zwischen Timmendorf und Ruppersdorf gesperrt auch da nach Unfall. Und in Erfurt-Tschaikowski-Straße zwischen Arnstädter Straße und Bodelschwingstraße auch gesperrt. Allerdings arbeiten sie da gerade an der Gasleitung. Geblitzt wird in Jena, Jenaische Straße Richtung Einkaufszentrum 50er-Zone, am Ortseingang Waldorf Richtung Meiningen und Kapellendorf an der Bushaltestelle der S30. Alle Meldungen gibt's aufs Handy, einfach nur WhatsApp mit Hashtag Verkehr an die 0800 3x5 2550.
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0: 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Können Hallo. Wir mal kurz über eine Legende sprechen?
1: Oh, ich liebe diese Frau. Großartig. Und wie lange wollte ich sie schon live sehen und wie oft musste sie Touren absagen wegen ihrer Gesundheit. Aber jetzt ist es soweit und jetzt zieht sie durch.
2: Ja. Ab Samstag startet ihre Konzertreihe in Paris. Und sie ist schon da, um halt auch schon zu proben. Und jeden Tag sehe ich jetzt bei TikTok Videos, wie sie aus diesem Hotel kommt. Top gestylt. Die Frau sieht ja der Hammer aus, ja. Und dann winkt sie so den Fans und ist einfach so dankbar, dass halt alle da hinkommen, um sie zu sehen. Also die ist einfach so voller Vorfreude, dass sie jetzt wieder auf die Bühne gehen kann nach ihrem Stiff-Person-Syndrom. Das
0: supergeil.
2: Mega
0: gut. Ich war ja über Ostern in Paris und da hing schon die ganze Stadt mit Plakaten voll, schon an Ostern. Großartig. Aber die Tickets sind halt auch...
2: Also Alex würde gerne mit euch mitgehen. Falls ihr noch ein Ticket übrig habt, meldet euch gerne bei uns. Also
0: ich zahle auch dafür.
2: Der Alex bezahlt und würde euch auch vielleicht mal auf ein kleines Croissant einladen. Ja?
0: Ich war in der Levante-Schleife mit 700.000 anderen Menschen vor mir. Hat nicht ganz geklappt. Naja.
2: Ich sag euch so, als das nicht geklappt hat, war der Tag gelaufen.
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0: 8.49 Uhr, hier ist Antenne Thüringen. Kennt ihr noch Nils Holgersson?
1: Ja, es ist auch Astrid Lindgren, oder?
2: Kindheitserinnerung.
0: Das weiß ich nicht, aber dieser Junge, der auf diesen Wildgänsen geflogen ist. Und ich weiß, es waren Wildgänse und jetzt geht's um Kraniche, aber irgendwie...
2: Es löst ein ähnliches Gefühl aus.
0: Ne? Ja. Niklas, was
2: ist
0: los?
2: Es ist so langsam wieder September, das heißt, am Stausee Kelbra an der Grenze zu Sachsen-Anhalt, da trudeln die ersten Kraniche ein. Die ersten sind auch, wie gesagt, schon da, noch in ganz kleinen Gruppen. Das große Schauspiel geht dann erst Ende September los und dieses Jahr soll es da auch wieder schönere Bilder geben als letztes Jahr. Wir erinnern uns, Vogelgrippe und so. Viele gestorben letztes Jahr.
1: Jetzt hast du es gerade wieder kaputt gemacht.
2: Dieses Jahr soll es schöner werden und es werden auch noch Leute gesucht, die beim Zählen der Kraniche helfen. Also wenn er da so ein bisschen im Sonnenuntergang am See sitzen wollt, Kraniche zählen, auch schon schön, oder?
1: Es ist sehr schön, ich möchte mich gern noch mal korrigieren. Nils Holgersson war natürlich nicht Astrid Lindgren, sondern
0: ich
1: Selma Lagerlöf. Ich dachte, es klang alles gleich, weißt du?
0: Ich hab's einfach mal überspielt.
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1: Guten Morgen zusammen. Nächste halbe Stunde unter anderem Michael Schulte, Rita Ora und James Blunt. Vorher Hannes Ebert gleich mit den Nachrichten.
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0: Schönen guten Morgen.
6: Nach der Wahl in Sachsen-Anhalt startet die AfD mit der Mission Regierungsmehrheit finden.
0: Jetzt alle News, die heute Morgen wichtig sind mit Hannes Ebert. Es ist 9 Uhr.
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7: Guten Morgen. Wie geht's weiter nach der Landtagswahl in Sachsen-Anhalt? Trotz ihres klaren Siegs kann die AfD nicht alleine regieren und ist auf die Stimmen anderer Parteien angewiesen. Knapp die Hälfte der Menschen in Deutschland lehnt das ab. In einer aktuellen YouGov-Umfrage haben sich insgesamt 47% der Befragten gegen eine AfD-Regierung mit anderen Parteien ausgesprochen.
8: Er wolle nur allein regieren und sich nicht verbiegen lassen in einer Koalition. Das hatte AfD-Kandidat Siegmund noch vor der Wahl beteuert. Nach der Wahl hört sich das anders an. Ab heute will die Partei Gesprächseinladungen verschicken und ausloten, mit wem Kompromisse möglich sind. Allerdings haben das alle anderen ausgeschlossen, bis auf das BSW. Das könnte Siegmund am Ende zum Ministerpräsidenten machen, wenn es sich enthält bei seiner Wahl. Die AfD hofft zudem auf Überläufer aus der CDU. Thomas Bremser, Antenne Thüringen, Nachrichtenredaktion.
7: Ein Bruch der Regierungskoalition in Thüringen scheint erstmal abgewendet. Die Situation bleibt für Ministerpräsident Mario Vogt aber angespannt. Immerhin sein Koalitionspartner SPD hat sich am Abend auch dafür ausgesprochen, die Koalition mit der neu gegründeten Partei Thüringen gerecht, der ehemaligen BSW-Chefin Katja Wolf, fortzusetzen.
9: Landesvorstand, Parteirat und Kreisvorsitzende waren am Abend zusammengekommen, um über die eigene Zukunft in der Landesregierung zu beraten. Ergebnis: Die SPD hält am bestehenden Regierungsvertrag fest. Die Partei steht in dieser Regierung für Verlässlichkeit, klare Haltung und konkreten Gestaltungswillen, erklärt Parteichef Meyer. Wichtig ist es der SPD, es soll weiterhin ein verbindliches Gesprächsformat mit der Fraktion der Linken gepflegt werden. Das soll verhindern, dass politische Entscheidungen unmittelbar oder mittelbar von den Stimmen der AfD abhängen. Maren Brandt, Antenne Thüringen, Nachrichtenredaktion.
7: Nach weiteren Sabotageverdachtsfällen am Stromnetz hat die Polizei ihre Fahndung nach dem Tatverdächtigen ausgeweitet. Gestern waren am Kraftwerk Weißweiler bei Aachen neue Abschussvorrichtungen entdeckt worden. Laut Polizei gab es auch Hinweise auf eine verdächtige Person im Umfeld des Kraftwerks. Zuvor waren auch in Ostsachsen weitere Sprengvorrichtungen in der Nähe eines Umspannwerkes gefunden worden.
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7: Der Herbst steht vor der Tür, bald beginnt die Heizsaison. Seit Wochen wird darüber diskutiert, ob das Gas für den Winter dann reichen wird. Der Gasspeicherverband Ines schätzt nun, dass die deutschen Gasspeicher im schlimmsten Fall schon im Februar komplett leer sein könnten.
10: Der Verband hat verschiedene Szenarien durchgespielt. Wenn die Speicher zum 1. November zu knapp 80% gefüllt sind, reicht das Gas locker aus, allerdings nur, wenn das Wetter mitspielt. Sollte es ein richtig kalter Winter werden, wird's eng und die Speicher wären spätestens Anfang Februar leer. Aktuell liegen die Füllstände bei gerade mal rund 54%. Sollten die Lieferungen über die Flüssiggasterminals oder Pipelines etwa aus Norwegen nicht ausreichen, müssten Extrakapazitäten eingekauft werden. Und das dürfte teuer werden. Diana Kramer, Antenne Thüringen, Nachrichtenredaktion.
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1: Und damit sind wir beim Wetter angekommen. Heute bis zu 29 Grad. Das wird vermutlich der letzte so warme Tag, dass wir zumindest an der 30-Grad-Marke kratzen. Wir haben es fast Mitte September. Aktuell in Gehofen 17 Grad. Rognitz kommt auf 18 Grad. Rosa 16 Grad. Sollten wir genießen. Morgen wird es dann nicht mehr ganz so warm. 20 Grad maximal, mal Sonne, mal Wolken und teilweise auch Schauer möglich.
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13: Es ist 8:04, Antenne Thüringen, der schnellste Verkehrsservice A70 Richtung Bayreuth zwischen Haßfurt und Knetzgau, Gegenstände auf der Fahrbahn. A71 Richtung Sangerhausen zwischen Bad Kissingen in Oernbach und Münderstadt, Gegenstände auch da auf der Fahrbahn. Die B285 ist zwischen dem Abzweig nach Fischbach und Kaltennordheim weiterhin vollgesperrt nach Unfall. Auch gesperrt nach Unfall ist die Straße zwischen Timmendorf und Ropersdorf in beiden Richtungen und in Erfurt-Tschaikowski-Straße zwischen Arnstädter Straße und Bodelwingstraße gesperrt. Da sind Arbeiten an der Gasleitung. Geblitzt wird am Ortsausgang Sömmerda, Erfurter Straße, kurz vor der Tankstelle, in Jena, Jenaische Straße Richtung Einkaufszentrum und am Ortseingang Waldorf von Meiningen kommen, das ist eine 50er-Zone. Habt ihr mehr gesehen? Eine Nummer für alles, WhatsApp-Verkehr und mehr, 0800 3x5 2550.
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1: Schönen guten Morgen.
13: Na,
1: die letzten zwei Wochen haben wir uns euch jeden Morgen die Chance gegeben auf 2.500 Euro für eure Verein, der Vereinsbooster. Und ganz viele haben gefragt, oh, ist es schon vorbei? Und wir müssen leider sagen, ja, aber...
13: Also ich sag mal so, wir haben ja einen großen Topf und da sind wir schon was am Kochen dran. Was genau das ist und warum es da um 10.000 Euro geht,

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0: James Bay. Der fängt leise an und hört leise auf. Zwischendrin ist er ein bisschen lauter.
1: Was denn? Und das ist die Analyse von dem Song. 4 Minuten. Hier ist Antenne Thüringen, 9:22 Uhr.
2: Also meine Deutschlehrerin Frau Lutz würde sagen, es ist ein bisschen wenig, Alexander, für eine 1. Da muss schon auch noch ein Inhalt analysiert werden.
1: Wir sind aber nicht im Deutschunterricht oder Englisch, wir sind im Musikunterricht.
2: Ja, und
1: dann, reicht dir das nicht, oder was?
2: Weiß nicht.
1: So, komm, jetzt analysiere mal Miles Smith.
2: Okay, also, Miles Smith, das ist eine Country-Nummer, ein bisschen. Da ist ein bisschen ist Upbeat. Er sagt, es ist nett, jemanden kennenzulernen, aber das kann ja auch
1: das
2: durchaus sarkastisch sein.
1: Nice to meet you. Miles Smith gibt's gleich.
2: Ja, und die Zombies, die schreien ja eh uns immer an, wisst ihr?
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0: Dienstagvormittag. Ihr hört Antenne Thüringen mit dem Wetter. Aktuell in Sondershausen 18 Grad, Kahla 19, Zellermelis 17 Grad. Bis zu 29 Grad bekommen wir heute maximal. Ganz viel Sonne dazu. Morgen wird es nicht mehr ganz so warm. 20 Grad, Sonne, Wolken und eventuell auch Schauer morgen mit dabei.
1: Gleich 2:30, Antenne Thüringen, der schnellste Verkehrsservice. A4 Richtung Dresden zwischen Eisenach West und Eisenach Ost Reifenteile auf der rechten Spur. Die B285 zwischen dem Abzweig Fischbach und Kaltennordheim weiterhin gesperrt nach Unfall. Saale-Orla-Kreis, Straße zwischen Timmendorf und Ruppersdorf gesperrt auch da nach Unfall. In Erfurt, Tschaikowski-Straße zwischen Arnstädter Straße und Bodelschwingstraße gesperrt, Arbeiten an Gasleitungen. In Gera, Kleiststraße zwischen Greizer Straße und Nikolaistraße gesperrt, da auch nach Unfall. Geblitzt wird am Ortsausgang Sömmerda Richtung Nikasch-Erfurter Straße kurz vor der Tankstelle und am Ortseingang Waldorf von Meiningen kommend 50er-Zone. Ihr habt mehr gesehen, eine Nummer für alles. WhatsApp-Verkehr und mehr 0800 3x5 2550.
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0: Adele hier für euch auf Antenne Thüringen. Toll, dass ihr mit dabei seid. Hier ist die Morning Show mit Anna und Alex. Und wenn Alex Adele hört, wird er immer noch ganz melancholisch.
1: Das, ja, weil das Once-in-a-Lifetime-Moment ist, wenn du die mal live gesehen hast. Und vor 2 Jahren war es ja soweit. Da hat sie ja in München ein mobiles Stadion aufgebaut.
0: Ja.
1: Für 100 bis 130 Millionen Euro. Jeden Abend irgendwie knapp 80.000 Besucher. Und es ist schon auch, also ist schon eine geile Taktik von einem Künstler, oder? Also von so einem Weltstar zu sagen, also ja, ich komme nach Europa, aber ich habe keinen Bock auf die Reiserei und die ganze Jetlag und so eine Kacke. Ich bin einfach 4 Wochen in München, kommt ihr mal alle zu mir.
0: Was ich mich halt frage, also sie hätte ja auch durchaus ins Olympiastadion gehen können in München, aber nein, es musste ja ein eigenes, quasi eine eigene Bühne gebaut werden und Adele World und so. Ja,
1: es war aber auch geil, ich bin da reingelaufen in dieses Stadion und du hast dich gefühlt wie bei den Tributen von Panem. Es war wirklich
0: eine... Das ist nicht unbedingt was Gutes, ne?
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0: 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Und bei vielen ist es auch jetzt immer noch Thema. Der Sturm im August, der an vielen Orten einfach eine Schneise der Verwüstung hinterlassen hat.
1: Ja, zum Teil sind immer noch Straßen gesperrt, weil so viele Bäume umgefallen sind und beschädigt wurden. Und wir haben gedacht, da müssen wir was tun.
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3: Das war total kurios, weil wir dachten, es ist ein normales Unwetter. Wir lagen schon in unseren Betten und auf einmal fängt das ganze Haus an zu wackeln. Ich habe aus unserem Fenster geschaut in der ersten Etage und sehe unsere Möbel an mir vorbeifliegen. Wirklich fliegen, also es war wie bei der Zauberer von Oz. Und dann ging es richtig los, das Haus hat gewackelt, es hat alles gebebt. Also sowas haben wir auch noch nie erlebt. Und innerhalb von 5 bis 10 Minuten war der Spuk auch schon wieder vorbei. Und dann haben wir die Tür geöffnet und dann hat beispielsweise vom Nachbarhaushalt die komplette Fassade gefehlt. Also wir haben quasi in deren Schlafzimmer reingeschaut. Die Wand war weg.
0: Es ist einfach der Horror, aber in solchen Momenten, das ist das Schöne. 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
7: In Berlin ist die neue PISA-Studie vorgelegt worden. Und was soll ich sagen? Also schlauer sind die Schüler auf keinen Fall geworden. Jetzt alle News, die heute Vormittag wichtig sind. Es ist jetzt um 10.
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9: Guten Tag. Für das deutsche Schulsystem ist ein wichtiges Zeugnis ausgestellt worden. In Berlin sind die Ergebnisse der neuen PISA-Studie aus dem Jahr 2025 vorgestellt worden. 6.700 Schüler hatten allein in Deutschland teilgenommen und das Ergebnis ist ernüchternd. Die Schülerinnen und Schüler in Deutschland haben so schlecht abgeschnitten wie noch nie zuvor.
10: Es ist mal wieder ein echter PISA-Schock. Jedem dritten Teenager fehlt das Grundverständnis beim Lesen und in Mathe. In den Naturwissenschaften fehlt es jedem vierten. Und Jugendliche, die richtig gut in diesen drei Bereichen sind, gibt es kaum noch. Im internationalen Vergleich liegt Deutschland im Mittelfeld, so wie Frankreich und die Niederlande. Die Schweiz und Österreich schneiden deutlich besser ab. Und der schulische Erfolg hängt stärker als in anderen Ländern von den Eltern ab. Und zwar nicht, ob sie eingewandert sind, sondern wie viel Geld sie haben. Thomas Bremser, Antenne Thüringen, Nachrichtenredaktion.
9: Bundesfinanzminister Klingbeil bringt jetzt am Vormittag den Entwurf des Bundeshaushalts für das kommende Jahr in den Bundestag ein. Geplant sind Ausgaben von mehr als 555 Milliarden Euro. Das ist deutlich mehr als im laufenden Jahr.
11: Nicht nur die geplanten Ausgaben, auch die Neuverschuldung steigt deutlich. Im kommenden Jahr auf fast 119 Milliarden Euro nur im Kernhaushalt. Dazu kommen neue Kredite aus den Sondervermögen für Bundeswehr, Klimaneutralität und Infrastruktur. In Summe sind das neue Schulden in Höhe von rund 200 Milliarden Euro. Opposition, Gewerkschaften und Verbände kritisieren unter anderem, dass die Ausgaben für Verteidigung zu hoch sind, aber zu wenig in Bildung investiert und im Sozialbereich gekürzt wird. Es dürften also bis Freitag witzige Debatten werden. Diana Kramer, Antenne Thüringen, Nachrichtenredaktion.
9: Nach dem Fund mehrerer Sprengvorrichtungen in der Nähe von Hochspannungsleitungen an einem Kraftwerk bei Aachen hat die Polizei ein weiteres Bekennerschreiben gefunden. Der Inhalt könne aus taktischen Gründen nicht näher kommuniziert werden, teilte die Polizei mit. Die Ermittlungen dauern weiter an. Die Suche nach dem 48-jährigen Tatverdächtigen ist bislang erfolglos geblieben. Die Polizei war gestern Nachmittag rund um das Kraftwerk bei Aachen mit zahlreichen Kräften im Einsatz und hatte intensiv nach dem Tatverdächtigen gefahndet sowie Spuren gesichert. Zuvor waren nach einem Hinweis auf eine verdächtige Person im Umfeld des Kraftwerks Abschussvorrichtungen gefunden worden. Mit ihnen sollte vermutlich ein Kurzschluss an den nahegelegenen Hochspannungsleitungen ausgelöst werden. Das war da mal wirklich extra dreist, denn Weimar hat ein unbekannter Täter während der Öffnungszeiten einen Sessel aus einem Möbelgeschäft an der Riesener Straße gestohlen. Laut Polizei nahm der Unbekannte das aufgebaute Ausstellungsstück an sich und verließ damit das Geschäft ohne zu bezahlen. Der Diebstahl wurde dann erst einige Zeit später bemerkt. Der Schaden ist allerdings überschaubar, der Wert des Sessels rund 85 Euro.
12: So Level 2, Level 1 ist bei mir in so bequemen Sesseln einschlafen im Möbelhaus.
9: Ja, aber Level 2 in Mitten. Leben und zu Hause einschlafen.
12: Ja, okay, sollte man auch nicht machen. Nee. Aber da gar es. So, vielleicht fürs kleine Schläfchen so zwischendurch, zwischen
7: Frühstück und Mittagessen jetzt so kurz nach 10. Gucken wir jetzt erstmal aufs Wetter. Heute hochsommerlich toll, wie versprochen, 29 Grad. Gegen Nachmittag ein paar mehr Wolken als jetzt gerade aktuell. Es gibt heute Nacht auch ein paar Schauer. Morgen dann wieder deutlich kühler bei um die 20 Grad. Und das geht dann Richtung Wochenende so weiter.
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7: 4:10, Antenne Thüringen, der schnellste Verkehrsservice A4 Richtung Frankfurt zwischen Apolda und Weimar. Vorsicht, Reifen, Teil auf der rechten Spur, da steht auch ein kaputter LKW. Dann A4 in Richtung Dresden zwischen Eisenach West und Eisenach Ost. Vorsicht, auch da Reifenteile. B285 zwischen Abzweig nach Fischbach und Kaltennordheim. Vollsperrung nach einem Unfall. Dann im Saale-Orla-Kreis die Straße zwischen Timmendorf und Ruppersdorf in beiden Richtungen gesperrt nach einem Unfall. Dann Erfurt-Tschaikowski-Straße zwischen Arnstädter Straße und Bodelschwingstraße gesperrt durch Arbeiten an Gasleitungen. Und Gera in der Kleiststraße zwischen Greizer Straße und Nikolaistraße gesperrt nach einem Unfall. Blitze haben wir in Nordhausen im Beethovenring Richtung Krankenhaus 50 erlaubt und im Ortsausgang Sömmerda in der Erfurter Straße kurz vor der Tankstelle. Gute Fahrt!
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7: Einen schönen Dienstagvormittag jetzt mit Martin Garrix und Ed Sheeran ist auch dabei.

tut er gut oder tut er gut? Red Bowman hat ein positives Gefühl in diesem Song All You Ever Wanted. Es fühlt sich der Sommer jetzt wieder richtig gut an. Auch wenn es nur so anderthalb Tage sind zum Wochenbeginn, es gab schon Schlechteres um diese Zeit. Rag & Bone Man, so, da kann man jetzt auch mal die Klimaanlage im Auto ausschalten und den Fenster mal runter machen. So. So. Und jetzt einfach mal ganz tief durchatmen im Auto, ohne Klimaanlage, Lüftung ausmachen. Ist es toll? Ja. Mucke einfach laut machen, haben die Nachbarn dann an der Ampel auch noch was davon. Anselme Thüring ist hier mit dabei, Björn Köbis im Studio und Austin mit Electrified. 22:45 haben wir es hier am Dienstag. 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

0: Pink, so what? Es ist Antenne Thüringen hier und jetzt die Thüringen-Reporter aus eurer Region.
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2: Guten Tag. Der THSV hat endlich seinen ersten Punkt in dieser Saison erzielt, doch der könnte bald wieder aberkannt werden. Nach dem Spiel gestern gegen Wetzlar gibt es einen Streit um ein Tor, das aktuell doch nicht zählt. Kurz vor Spielende hatten die Gegner nochmal den Ball und der Schiri hat daraufhin passives Spiel angezeigt. Das bedeutet, dass nur noch 4 Pässe erlaubt sind. Wetzlar hat dann noch ein Tor geschossen, das den Sieg bedeutet hätte. Der Schiri hatte aber 5 Pässe gezählt und das Tor deshalb nicht gegeben. Wetzlar ist aber der Meinung, dass die 4 Pässe eingehalten worden und will Einspruch erheben, dann könnte aus dem Unentschieden gegen den THSV doch noch die 3. Niederlage für die Eisenacher werden. Wenn ihr keinen Garten habt oder lieber anonym bleiben wollt, ist der Wald trotzdem nicht der richtige Ort zum Gärtnern. Bei Veilsdorf hat ein Jagdpächter jetzt mehrere Cannabispflanzen neben einem Gebüsch am Wald gefunden. Unbekannte haben dort anscheinend 7 Cannabispflanzen unrechtmäßig angepflanzt. Die Polizei ermittelt jetzt wegen eines Vergehens nach dem Konsum-Cannabis-Gesetz und sucht Zeugen. Und jetzt das Wetter für eure Region.
0: Ja, jetzt viel Sonne aktuell. Es gibt aber dann im Laufe des Tages heute ein paar Quellwolken, die dann aufkommen und können dann gegen Abend auch mir ein paar Schauer bringen, auch heute Nacht und morgen Vormittag. Temperaturen heute 30 Grad, also ein richtig sommerlicher Tag. Morgen dann nur noch 20 Grad und wie gesagt, viele Wolken unterwegs. Vielleicht morgen Nachmittag wieder ein bisschen Sonne und das bleibt dann die nächsten Tage auch so. Wir gucken jetzt nach Großbreitenbach 20 Grad, Broderode hat 22 und in Waltershausen im Moment 24 Grad und mäßig bewölkt. Genau, 4 Minuten nach 11:30, Antenne Thüringen, der schnellste Verkehrsservice. Wir gucken jetzt auf die A4 Richtung Frankfurt zwischen der Polder und Weimar. Vorsicht, Reifenteil auf der rechten Spur, da steht auch ein kaputter LKW. B285 zwischen dem Ortsberg nach Fischbach-Rhön und Kaltennordheim, Vollsperrung nach einem Unfall. Dann im Saale-Orla-Kreis, in der Straße zwischen Timmendorf und Ruppersdorf in beiden Richtungen, gesperrt nach einem Unfall. In Erfurt-Tschaikowski-Straße zwischen Arnstädter Straße und Bodelschwing-Straße, gesperrt durch Arbeiten an Gasleitungen. Und in Gera in der Kleiststraße zwischen Greizer Straße und Nikolaistraße, gesperrt nach einem Unfall. Blitzer. Nordhausen-Beethoven-Ring Richtung Krankenhaus und Ortsausgang Sömmerda in der Erfurter Straße kurz vor der Tankstelle. Wir wünschen eine gute Fahrt.
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0: 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Schön, dass ihr dabei seid. Wir

0: so Phoebe Hawkins hier auf Antenne Thüringen. 10:45 haben wir Björn Kürbis hier im Studio. Und das scrollt man und scrollt man, dann sieht man dann, ach toll, ein Online-Shop. Deutscher Name, eine DE-Adresse, angeblicher Sitz in Europa. Das wirkt erstmal seriös, doch genau davor warnt jetzt der Handelsverband in Deutschland.
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0: Ja, viele Shops, die sehen auf den ersten Blick erstmal vertrauenswürdig aus. Dahinter stecken aber oft leider Anbieter aus China. Wie erkenne ich denn, ob wirklich ein deutsches Unternehmen den Shop betreibt, Ron?
2: Ja, das ist gar nicht so leicht, weil diese Shops ganz bewusst täuschend echt wirken. Deutscher Name, deutsche Internetseite, manchmal sogar eine europäische Anschrift. Aber der eigentliche Firmensitz ist irgendwo in China. Und deshalb bitte immer ganz genau ins Impressum gucken. Da steht, wo das Unternehmen wirklich sitzt. Auch die Rücksenderadresse ist ein wichtiger Hinweis. Wenn die außerhalb Europas liegt, dann immer vorsichtig sein. Viele dieser Anbieter halten sich nicht an europäische Standards, verkaufen häufiger auch minderwertige Ware oder Ware, die nicht getestet und sicher ist.
0: Und wo liegt jetzt nun das größte Problem für Verbraucher, wenn sie dort bestellen, Ron?
2: Also ganz klar bei der Rücksendung. Die kann nämlich richtig teuer werden. Teilweise sind die Kosten so hoch, dass sie sogar über dem Warenwert liegen. Und genau darauf setzen auch viele dieser Shops. Kunden überlegen sich dann zweimal, ob sie die Ware zurückschicken und behalten sie am Ende, obwohl sie eigentlich unzufrieden sind. Das Widerrufsrecht wird damit eigentlich praktisch ausgehebelt. Also mein Tipp ist wirklich vor dem Kauf unbedingt das Impressum prüfen, die Rückgabebedingungen lesen und auch nach Erfahrungen anderer Kunden suchen. Wenn da irgendwas komisch wirkt oder die Rücksendung nach China gehen soll, dann lieber nicht bestellen.
0: Dankeschön, Ron.
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Somber, My Body Isn't Ready. Habt ihr eigentlich schon Termine für nächstes Jahr in euren Terminplaner stehen? Also es gibt schon ein paar bei mir. Einer davon, da steht Somber drin. Freue ich mich schon drauf, nächstes Jahr immer live zu sehen. Antenne Thüringen hier, kurz vor 11 jetzt mit Martin Solveig.

0: Ganz schlechte Noten gibt es aktuell im PISA-Test für das deutsche Bildungssystem. Es ist nicht alles schlecht, sagt dagegen die Vorsitzende der Bildungsministerkonferenz. Alles, was jetzt wichtig ist in den News, es ist um 11.
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2: Guten Tag. In Berlin sind die Ergebnisse der aktuellen PISA-Studie vorgelegt worden. Danach haben Deutschlands Schülerinnen und Schüler so schlecht abgeschnitten wie noch nie zuvor. In Lesen, Mathe und Naturwissenschaften wurden bei den getesteten 15-Jährigen die niedrigsten Kompetenzwerte seit Beginn der PISA-Erhebung erzielt, heißt das. Die Präsidentin der Bildungsministerin-Konferenz, Bayerns Kulturministerin Anna Stolz, überrascht das nicht. Sie sieht aber schon Grundlagen für eine Trendumkehr.
3: Wir fangen nicht bei Null an, so Stolz, eher im Gegenteil. Die Länder hätten bereits wichtige Maßnahmen auf den Weg gebracht. Dabei würden die Basiskompetenzen gestärkt und früher und gezielter gefördert. Zudem werde die Qualität des Unterrichts datengestützt weiterentwickelt. Die Ergebnisse von PISA 2025 seien inakzeptabel. Entsprechend sei es nun entscheidend, den eingeschlagenen Weg mit aller Kraft fortzuführen. Dabei brauche es einen langen Atem, denn es dauere, bis getroffene Maßnahmen ihre Wirkung in der Fläche erzielen. Bastian Diel, Antenne Thüringen, Nachrichten. Redaktion.
2: Wie geht's weiter nach der Landtagswahl in Sachsen-Anhalt? Trotz ihres klaren Siegs kann die AfD nicht alleine regieren und ist auf die Stimmen anderer Parteien angewiesen. Knapp die Hälfte der Menschen in Deutschland lehnt das ab. In einer aktuellen YouGov-Umfrage haben sich insgesamt 47% der Befragten gegen eine AfD-Regierung mit anderen Parteien ausgesprochen.
4: Er wolle nur allein regieren und sich nicht verbiegen lassen in einer Koalition. Das hatte AfD-Kandidat Siegmund noch vor der Wahl beteuert. Nach der Wahl hört sich das anders an. Ab heute will die Partei Gesprächseinladungen verschicken und ausloten, mit wem Kompromisse möglich sind. Allerdings haben das alle anderen ausgeschlossen, bis auf das BSW. Das könnte Siegmund am Ende zum Ministerpräsidenten machen, wenn es sich enthält bei seiner Wahl. Die AfD hofft zudem auf Überläufer aus der CDU. Thomas Bremser, Antenne Thüringen, Nachrichtenredaktion.
2: Im Bundestag hat die erste Debattenrunde über den Haushalt für das kommende Jahr begonnen. Der Entwurf von Bundesfinanzminister Klingbeil sieht Ausgaben in Höhe von über 555 Milliarden Euro vor. Dabei steigt die Neuverschuldung inklusive Sondervermögen auf gut 200 Milliarden Euro. Die Beratungen gehen bis Freitag. Dabei dürfte auch der Wahlsieg der AfD in Sachsen-Anhalt eine größere Rolle spielen. In Teilen der Koalition werden nämlich bereits wieder Reformprojekte in Frage gestellt, bei denen es eigentlich Einigkeit gab. Im Landkreis Schmalkalden-Meiningen hat sich heute früh ein tödlicher Motorradunfall ereignet. Laut Polizei hatte der 50-jährige Biker kurz vor 5:30 auf der Straße zwischen Kalten-Nordheim und Fischbach in einer Kurve eine Kolonne überholt. Beim Wiedereinscheren verlor er die Kontrolle über sein Motorrad. Er stürzte und prallte gegen die Leitplanke. Rettungskräfte hatten noch versucht, den Mann wiederzubeleben. Er starb noch an der Unfallstelle.
0: Schönes sommerliches Wetter heute mit viel blauem Himmel. Es kommen aber am Nachmittag noch ein paar Quellwolken dazu, die dann heute Abend und auch heute Nacht und morgen Vormittag noch ein bisschen Regen mitbringen können. Heute bei 30 Grad, morgen nur noch 20 und das pegelt sich dann so ein. Die nächsten ein, zwei Wochen so zwischen 20 und 23 Grad, ganz entspannt. Und immer mal wieder Sonne dabei.
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0: Jetzt 4:54. Antenne Thüringen, der schnellste Verkehrsservice auf der A4 Richtung Frankfurt zwischen Apolda und Weimar. Vorsicht, da sind Reifenteile auf der rechten Spur, da steht ein kaputter LKW. A4 Richtung Frankfurt zwischen Sättelstedt und Eisenach Ost. Vorsicht, Reifenteile dort auch auf der rechten Spur, hat Marcel Michael gesehen. Vielen Dank. Dann A9 Richtung Berlin zwischen Hermsdorf Süd und im Hermsdorfer Kreuz. Vorsicht, Reifenteile auf der rechten Spur. Dann A38 in Richtung Göttingen zwischen Roßlar und Berga. Behinderung nach einem Unfall. B285 zwischen Abzweig nach Fischbach in Rhön und Kaltennordheim. Vollsperrung auch da nach einem Unfall. Im Saale-Orla-Kreis die Straße zwischen Timmendorf und Ruppersdorf. In beiden Richtungen gesperrt, Unfall. Erfurt-Tschaikowski-Straße gesperrt durch arbeitenden Gasleitungen. Und Gera in der Kleiststraße gesperrt nach einem Unfall. Blitze haben wir auch in Nordhausen am Beethovenring Richtung Krankenhaus in der 50er-Zone. Und wenn ihr noch was gesehen habt, dann eine Nummer für alles. WhatsApp, Verkehr und mehr. 0800 3x5 2550.
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0: Einen schönen Dienstagvormittag. Katy Perry macht jetzt laut.

0: haben wir versucht, in der Zeit, wo der Song von Flo läuft, ganz neue hier, Leak It, mal bis zu dieser Zahl zu zählen. 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

0: The American Authors, the best day of my life. Und spürt ihr das auch so ein bisschen? Die Luft hat heute diesen ganz eigenen, fast wehmütigen Geruch. Sowas wie, mach's gut für dieses Jahr. Das war so der letzte Sommertag. So richtig heiße Temperaturen. War's das jetzt wirklich?
1: Ja.
0: Vielleicht ja nochmal barfuß ins Gras. Oder den Kaffee nicht im Büro, sondern direkt vor der Tür in der Sonne nochmal genießen. Augen zu, mal ganz kurz 5 Minuten, einfach mal kurz über nichts nachdenken. Und den Sommer vielleicht so innerlich verabschieden und zu sagen, war schön mit dir, bis nächstes Jahr. Antenne Thüringen ist hier und kurz vor 11:30 wollen wir ein paar Sommergedanken geben.
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10: 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Schon geht's weiter. 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

0: Die Bombfang MCs, Antenne Thüringen ist hier und jetzt die Thüringen-Reporter aus eurer Region.
1: Für Südthüringen, Petra Kühling.
2: Guten Tag. Im Kreischmarkalden Meining ist eine teure Landmaschine in Flammen aufgegangen. Passiert ist es gestern Nachmittag in Erbenhausen bei Arbeiten auf einem Feld. Ein technischer Defekt hat Feuer ausgelöst, sagt die Polizei. Der 23 Jahre alte Fahrer konnte das Führerhaus des John Deere unverletzt verlassen. Die Landmaschine aber wurde völlig zerstört. Der Schaden wird auf über 100.000 Euro geschätzt. Mehr als jeder Dritte war zu schnell unterwegs. In Neuhaus-Schirschnitz im Kreis Sonneberg hat die Polizei etliche Temposünder erwischt. In der 50er-Zone in der Bahnhofstraße. Der Schnellste wurde mit 108 Stundenkilometern geblitzt, macht ein saftiges Bußgeld und der Führerschein ist erstmal weg. Das gilt allerdings für insgesamt 6 Fahrer, die hier am Samstag geblitzt wurden. In 82 Fällen ist ein Verwarngeld fällig. 64 Autofahrer müssen mit Bußgeld rechnen. In Gotha sucht die Polizei Zeugen zu einem beschmierten Auto gestern Vormittag zwischen 11 und 12. Eine Frau parkte in der Ülleberstraße. Als die 63-Jährige zurückkam, war das Auto mit Edding bemalt. Wie groß der Schaden ist, wird noch geprüft.
0: Wir haben heute viel Sonne. Es gibt auch ein paar Quellwolken heute Nachmittag, dann ein paar Schauer heute Nacht und auch morgen Vormittag. Dazu aber heute nochmal heiße 30 Grad, morgen dann nur noch 20 und ab da dümpelst dann so hin um die 20 bis 22 Grad, aber auch das ist okay. 3 Minuten nach 11:30, Antenne Thüringen, der schnellste Verkehrsservice, A4 Richtung Frankfurt zwischen Meran und Schmölln, Vorsicht, Behinderung durch eine Ölspur. Dann A4 in Richtung Frankfurt zwischen Apolda und Weimar, Vorsicht, Reifenteil auf der rechten Spur, da steht ein kaputter LKW. A9 Richtung Berlin, zwischen Hermsdorf Süd und dem Hermsdorfer Kreuz, Vorsicht, das sind Reifenteile, die rechte Spur ist betroffen. Und A38 in Richtung Göttingen zwischen Roßlau und Berger, Behinderung nach einem Unfall. Und Erfurt-Tschaikowski-Straße zwischen Anstetter und Bodelschwingstraße, gesperrt durch Arbeiten an Gasleitungen. Und Blitzehammer, Nordhausen-Beethoven-Ring Richtung Krankenhaus. In der 50er-Zone dort, wir wünschen eine gute Fahrt.
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0: Björn bei der Arbeit hier, auf geht's in Richtung Mittagspause auf Antenne Thüringen.

0: So, das war ein Ohrwurm, Song für Sophie von Aradione. Und hier gibt's noch einen Ohrwurm. So, und bei mir ist das immer so, wenn ich laut mitmache von der Bühne bei einem Konzert, dann mache ich meistens immer nur so tun, als ob ich die Lippen bewege. Meint ihr, seid da textsicher, das weiß ich, vor allem auch bei den Songs von Leonie. Und Textsicherheit, das könnt ihr auch demonstrieren, live direkt vor Leonie in Oberhof. Es ist gar nicht mehr so lange hin.
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schön. Die Chainsmokers zusammen mit Coldplay, unverkennbare Stimme von Chris Martin hier auf Antenne Thüringen. Ist es nur heute der letzte richtige heiße Sommertag oder kriegen wir da noch was? Ab morgen wieder deutlich kühler zum Durchlüften. Das letzte Mal vielleicht für die Dachgeschosswohnung hier in Thüringen. Hier ist Björn bei der Arbeit und

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8: Die neue PISA-Studie, die hat Erschreckendes ans Licht gebracht. Prozentrechnung, Preisvergleich. Viele Schüler in Deutschland, die sind damit schon überfordert. Jetzt alle News, die heute Mittag wichtig sind. Es ist jetzt um 12.
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9: Guten Tag. Wie gut stehen Schülerinnen und Schüler in Deutschland im internationalen Vergleich eigentlich da? Das hat die PISA-Studie für das letzte Jahr ermittelt und die Ergebnisse sind niederschmetternd. Samuel Greif, der PISA-Studienleiter von der TU München.
10: Die Jugendlichen in Deutschland erzielen in Naturwissenschaften, im Lesen und in Mathematik so schlechte Ergebnisse wie noch nie. Seit Beginn der PISA-Studien. Die Leistungen liegen damit auch unter dem Niveau des PISA-Schocks vor 25 Jahren.
9: Besonders leistungsschwache Schüler haben in allen untersuchten Bereichen weiter nachgelassen. Die Risikogruppe ist damit gewachsen. Beim Lesen und Rechnen gehört dazu nun etwa jeder dritte Schüler. In den Naturwissenschaften jeder vierte. Ihnen fehlt die Basiskompetenz.
10: Diese Jugendlichen haben dann auch große Schwierigkeiten, einfache Informationen aus einem kurzen Text zu entnehmen, alltagsnahe Prozentrechnungen durchzuführen, zum Beispiel, ob sich ein Rabatt im Supermarkt überhaupt lohnt, oder wissenschaftliche Aussagen von Meinungen oder Werbung zu unterscheiden.
9: Bundesfinanzminister Klingbeil bringt dem Vormittag den Entwurf des Bundeshaushalts für das kommende Jahr in den Bundestag ein. Geplant sind Ausgaben von mehr als 555 Milliarden Euro. Das ist deutlich mehr als im laufenden Jahr.
11: Nicht nur die geplanten Ausgaben, auch die Neuverschuldung steigt deutlich. Im kommenden Jahr auf fast 119 Milliarden Euro nur im Kernhaushalt. Dazu kommen neue Kredite aus den Sondervermögen für Bundeswehr, Klimaneutralität und Infrastruktur. In Summe sind das neue Schulden in Höhe von rund 200 Milliarden Euro. Opposition, Gewerkschaften und Verbände kritisieren unter anderem, dass die Ausgaben für Verteidigung zu hoch sind, aber zu wenig in Bildung investiert und im Sozialbereich gekürzt wird. Es dürften also bis Freitag hitzige Debatten werden. Diana Kramer, Antenne Thüringen Nachrichtenredaktion.
9: Bei einer Demonstration nach der Landtagswahl in Sachsen-Anhalt ist ein Mann in Halle an der Saale durch Schüsse aus einer Luftdruckwaffe im Gesicht verletzt worden. Laut Polizei waren gestern Abend etwa 850 Teilnehmer einer Demo durch die Innenstadt gezogen. Während der Abschlusskundgebung auf dem August-Bebel-Platz wurden sie dann plötzlich aus einem angrenzenden Wohnhaus heraus beschossen. Vermutlich mit einem Luftgewehr oder einer Soft-Air-Waffe. Der 25-Jährige wurde dabei getroffen, aber nur leicht verletzt. Die Polizei hat Spuren gesichert, jetzt ermittelt der Staatsschutz. Von heute an könnt ihr den Vogel des Jahres 2027 wählen. Der NABU hat die Online-Abstimmung freigeschaltet. Der Sieger wird dann am 15. Oktober schon bekannt gegeben. Bei der Aktion geht es vor allem um den Schutz der Vögel. Zur Wahl stehen in diesem Jahr der Kolkrabe, der Kranich, die Mehlschwalbe, der Trauerschnäpper und die Wasseramsel. Der Vogel des Jahres 2026 ist übrigens nicht Björn Köbis, sondern das Rebhuhn.
8: Ich dachte, der Pleitegeier. Nee. Aber Herr Ebert, vielen Dank für das Kompliment.
9: Ja. Ja? Ja, Vogel des Jahres.
8: Es gibt auch hübsche Vögel, ja. Nicht wahr?
9: Wie das Rebhuhn.
8: Tja. Ach, Hannes, schönen Feierabend. So, guck jetzt mal in den Himmel. Wir haben blau, ein paar lockere Wölkchen sind da. Temperaturen heute bis 30 Grad und morgen deutlich weniger, 20 Grad. Und dazu haben wir auch ein bisschen Regen noch heute Nacht. Also es wird deutlich kühler, auch die nächsten Tage, dann nicht mehr ganz so heiß. Vielleicht der letzte sommerliche Tag heute. Fragezeichen, Ausrufezeichen.
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8: 4:12, Antenne Thüringen, der schnellste Verkehrsservice, A4 Richtung Frankfurt zwischen Meran und Schmölln, Vorsicht, Behinderung durch eine Ölspur. Und A4 in Richtung Frankfurt zwischen Apolda und Weimar, Vorsicht, Reifenteil auf der rechten Spur, steht auch ein kaputter LKW. A9 Richtung Berlin, zwischen Hermsdorf Süd und dem Hermsdorfer Kreuz, Vorsicht, da sind Reifenteile. A38 Richtung Göttingen, zwischen Rossla und Berger, Behinderung nach einem Unfall. Dann A71 in Richtung Schweinfurt zwischen Ilmenau West und Gräfenroda, Vorsicht, ein kaputter LKW. B249 zwischen Sondershausen und Schernberg, gesperrt nach einem Unfall. Und Erfurt-Tschaikowski-Straße zwischen Arnstädter Straße und Bodelschwingstraße, gesperrt durch Arbeiten an der Gasleitung.
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8: Eine schöne Mittagspause.

vielleicht ja auch so melancholischer Abschied für den Sommer, der heute nochmal Vollgas gibt. Schwitz, Schwitz, Schwitz. Wieso bleibst du nicht noch ein bisschen? Gut, ein paar Tage haben wir noch so 20 bis 22 Grad. Auch das ist schön, weil Don't You Stay passt ja dann auch dazu. Also im Auto, Fenster runter und dann kommt schon der nächste Bratwurststandgeruch rein. Und dann hält man an und lässt man sich schmecken, natürlich mit Senf drauf. Nico Santos fährt jetzt auch mit in der Mittagspause. Es ist Antenne Thüringen hier mit Björn bei der Arbeit. Schön, dass ihr dabei seid. 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

0: 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Antenne Thüringen in der Mittagspause gleich 12:30.
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1: Für Südthüringen, Leonie Straßburger.
2: Guten Tag. In Hildburghausen gab es eine Prügelei mit einem Baseballschläger und einem Messer. Sonntagnacht gegen 2 Uhr haben sich in der Straße Untere Allee mehrere Männer gestritten, als ein 22-Jähriger von einem 31-Jährigen mit einem Baseballschläger bedroht wurde. Daraufhin hat der Jüngere ein kleines Messer gezogen und angefangen, auf den anderen einzustechen. Ein 32-Jähriger ist dann dazwischen gegangen und wurde mehrmals mit dem Messer getroffen. Daraufhin ist dann der 31-Jährige wieder dazwischen gegangen und hat auf den 22-Jährigen eingeprügelt. Anschließend sind alle vom Tatort geflüchtet. Die Polizei konnte aber die Wohnung ermitteln und den 22-Jährigen vorläufig festnehmen. Der 32-Jährige wurde dann schwer verletzt ins Krankenhaus gebracht und auch der 31-Jährige musste eine Schnittverletzung dort behandeln lassen. Ihr wollt mit anderen Menschen ins Gespräch kommen, braucht Hilfe oder fühlt euch einsam? In Friedrichroda ist heute Nachmittag die Agathe Plauderbank zu Besuch. Da könnt ihr euch mit anderen austauschen und die Organisation Agathe informiert über Unterstützungs- und Beteiligungsangebote. Egal ob beim Thema Bewegung, Pflege, Haushalt oder Freizeit. Und jetzt das Wetter für eure Region.
3: Ja, es ist heute sehr heiß, hochsommerlich, die Temperaturen in Neuhaus bei 25 Grad, ein paar Wölkchen da unterwegs. In Meiningen haben wir auch 25 Grad und in Friedrichroda ist es 24 Grad und auch da ein paar Wolken. Es werden noch ein paar mehr Wolken heute, aus denen es dann heute Nacht und auch morgen Vormittag ein paar Tropfen geben kann. Bei morgen dann nur noch 20 Grad, also deutlich kühler als heute und das pegelt sich dann auch die nächsten Tage so ein. Wir haben dann so immer so um die 20 bis 22 Grad und immer im Wechsel mal ein sonniger Tag, dann gibt's mal wieder einen wolkigen Tag, also hin und her geht's dann. Das ist genau eine Minute nach 12:30, Antenne Thüringen, der schnellste Verkehrsservice. A38 in Richtung Leipzig, gerade reingekommen zwischen Eisleben und Querfurt. Vorsicht, da sind Reifenteile auf der linken Spur. Dann geht's weiter auf der A4 Richtung Frankfurt, zwischen Apolda und Weimar. Vorsicht, auch da Reifenteile auf der rechten Spur, kaputter LKW. Dann zwischen Roßlau und Berga, das betrifft auch die A38, rechte Spur gesperrt, Bergungsarbeiten. Und A71 in Richtung Schweinfurt zwischen Ilmenau West und Grevenroda, Vorsicht, da steht ein kaputter LKW. Wir wünschen eine gute Fahrt.
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3: So, und jetzt sind wir mal weiter, Mittagspause. Schon kurz nach 12:30, gleich die Fanta 4.

0: Evangelische Kirche in Thüringen.
1: Nach der Landtagswahl in Sachsen-Anhalt nehmen die Kirchen das Wahlergebnis mit großer Sorge zur Kenntnis. Albrecht Steinhäuser ist Beauftragter der evangelischen Kirchen bei Landtag und Landesregierung Sachsen-Anhalt.
2: Wir stehen, glaube ich, schon an einem Wendepunkt, nicht nur in der Landespolitik, sondern auch in der Bundespolitik.
1: Steinhäuser bekommt das hautnah mit als Bindeglied zwischen den evangelischen Kirchen und politischen Entscheidungsträgern.
2: Ich halte üblicherweise den Kontakt zu den Abgeordneten und den Mitgliedern der Landesregierung. Das evangelische Büro nimmt für die evangelischen Kirchen in Sachsen-Anhalt Stellung zu Gesetzgebungsverfahren.
1: Jetzt müssen sich die Politikerinnen und Politiker neu sortieren. Da hat er nur vereinzelt Kontakt, sagt er.
2: Ich habe natürlich eine Reihe von Abgeordneten, mit denen ich engeren Kontakt halte. Ansonsten das Geschäft der Regierungs- und Koalitionsbildung ist das Geschäft von Politikern. Mein Geschäft als Vertreter der Kirchen ist es, den Politikern als Seelsorger, vielleicht auch mal als Ratgeber zur Verfügung zu stehen. Und ansonsten ist die Trennung von Staat und Kirche ein hohes Gut und das lebe ich auch.
1: Steinhäuser vermutet, dass sich der Kontakt im neuen Landtag ändern könnte, wenngleich er bisher auch mit AfD-Politikern gesprochen hat.
2: Hab ich, ja. Mir ist es immer wichtig gewesen, dass man über alle politischen Differenzen hinweg, und die müssen auch immer klar bleiben, dass man einander doch als Mensch begegnet.
1: In den letzten Monaten hatten sich die Kirchen klar für Menschen und Grundrechte und gegen die AfD positioniert.
2: Die Vorgaben, die uns christlicher Glaube für die Gestaltung des Lebens macht, orientieren sich an dem, was die Bibel über Menschenwürde und Nächstenliebe sagt. Wenn eine Partei wie die AfD in ihren Äußerungen und in ihrem Programm zu erkennen gibt, dass sie die Gleichwertigkeit aller Menschen nicht sieht, dann ist das eine Aussage, die man als Kirche nicht stehen lassen kann.
1: In diesem Sinne will der Oberkirchenrat darauf hinwirken, dass es im Politikbetrieb wieder weniger rau zugeht.
2: Da ist es dann schon eine brennendere Aufgabe, als es ohnehin schon war, daran zu erinnern, dass wir eine soziale Verantwortung füreinander haben und dass wir Menschen, die in Not sind, auch beistehen. Und dass das jetzt kein Gedöns ist, sondern dass das elementarer Bestandteil von Politik sein muss, jedenfalls von christlich verantworteter Politik.
1: Dario Weiland, Antenne Thüringen, Evangelische Redaktion.
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es ist jetzt gerade so die Mittagspause, wo wir mal kurz durchpusten, aber es ist wieder der volle Terminkalender. Der Job fordert ein. Und dann kommen ja die, die eigentlich am wichtigsten sind, so ein bisschen zu kurz. Die Familie, die Freunde, Partnerin, Partner im Alltagsstress. Und genau dafür hat Jack Dean zwar keine Lösung, aber er fasst das alles in einem Song zusammen. Ein ganz starker Pop-Sound. Der geht unter die Haut und gleichzeitig nach vorne. Mercy, Jack Dean, ganz neu auf Antenne Thüringen.

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3: Sie haben ihn und bei seiner Festnahme soll er keinen Widerstand geleistet haben. Der Stromnetz-Saboteur. Alles, was wichtig ist jetzt in den News, es ist 13 Uhr.
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4: Euch einen schönen Mittag. Die Polizei hat den mutmaßlichen Stromnetz-Saboteur geschnappt. Das berichtet die FAZ. Der Mann soll für die Sabotageakte auf das Stromnetz in Brandenburg, Sachsen und NRW verantwortlich sein. Nach dem 48-Jährigen wurde seit dem 3. September gefahndet. Die Leistungen deutscher Schülerinnen und Schüler im Alter von 15 Jahren sind so schlecht wie nie. Das zeigt die neue PISA-Studie. In Lesen, Mathe und Naturwissenschaften erreichen sie die schlechtesten Werte seit Beginn der Studie im Jahr 2000.
5: Es ist mal wieder ein echter PISA-Schock. Jedem dritten Teenager fehlt das Grundverständnis beim Lesen und in Mathe. In den Naturwissenschaften fehlt es jedem vierten. Und Jugendliche, die richtig gut in diesen drei Bereichen sind, gibt es kaum noch. Im internationalen Vergleich liegt Deutschland im Mittelfeld, so wie Frankreich und die Niederlande. Die Schweiz und Österreich schneiden deutlich besser ab. Und der schulische Erfolg hängt stärker als in anderen Ländern von den Eltern ab. Und zwar nicht, ob sie eingewandert sind, sondern wie viel Geld sie haben. Thomas Bremser, Antenne Thüringen, Nachrichtenredaktion.
4: Finanzminister Klingbeil hat heute Vormittag im Bundestag den Haushaltsentwurf für 2027 vorgestellt. Für das kommende Jahr sind Ausgaben von mehr als 555 Milliarden Euro geplant. Klingbeil bezeichnete den Haushaltsentwurf als Zukunftsprogramm und verteidigte neue Schulden. Nur so lasse sich der Investitionsstau abbauen. Die Haushaltsdebatte läuft noch die ganze Woche. Unbekannte haben die Fassade der Berufsschule in der Rudolf-Breitscheid-Straße in Jena mit einem Hakenkreuz beschmiert. Die Polizei geht davon aus, dass das in der Zeit zwischen Freitagmorgen und Montagmorgen passiert sein muss. Am Montagmorgen ist die Schmiererei entdeckt worden. Bei Feldarbeiten bei Erbenhausen im Kreis Schmalkalden-Meiningen ist eine Landmaschine komplett ausgebrannt. Wegen eines technischen Defekts hat das Fahrzeug angefangen zu brennen. Laut Schätzungen ist ein Schaden in Höhe von 100.000 Euro entstanden. Der 23-jährige Fahrer wurde nicht verletzt.
3: Also ist heute viel Sonne da, es kommen aber jetzt immer dickere Wolken vorbei, bringen auch ein bisschen Schatten mit, heute bei nochmal 30 Grad, wahrscheinlich so der letzte hochsommerliche Tag, die nächsten 1, 2, 3, 4, 5, 6 Tage haben wir so 20 bis 22 Grad, dazu heute Nacht noch ein paar Wolken, aus denen es auch ab und zu mal regnen kann, nicht viel, aber ein bisschen, bei morgen dann wie gesagt um die 20 Grad.
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3: 3 Minuten nach 1, es ist Antenne Thüringen hier, der schnellste Verkehrsservice A4 Richtung Frankfurt zwischen Apolda und Weimar. Vorsicht, Reifenteil auf der rechten Spur, da steht auch ein kaputter LKW. Und A9 Richtung München zwischen Dreußig und Eisenberg, auch da ein kaputter LKW. Und A71 in Richtung Schweinfurt zwischen Ilmenau West und Gräfenroda, jawohl, auch da ein kaputter LKW. Bitte vorsichtig und gute Fahrt.
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3: Einen schönen Dienstagmittag. Ariana Grande ist auch dabei. Hey, then I made you love. 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

0: Dragon Ball Man, der hat auch immer ganz oft auf der Bühne kurze Hosen an. Ich habe meine erstmal suchen müssen heute. Ich wusste gar nicht mehr, wo ich die hingelegt habe, weil ich dachte eigentlich so, es ist mit den heißen Temperaturen vorbei. Umso schöner ist es natürlich heute bei 30 Grad und ganz, ganz viel Sonne.
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2: Guten Tag. Beim Unfall im Kreis Schmalkalden-Meiningen ist ein Motorradfahrer ums Leben gekommen. Auf der Landstraße zwischen Kaltennordheim und Fischbach hat der 50-Jährige heute früh eine Kolonne überholt. Beim Wiedereinscheren dann offenbar die Kontrolle übers Motorrad verloren, sagt die Polizei. Er stürzte und prallte gegen eine Leitplanke. Die Rettungskräfte haben noch versucht, den 50-Jährigen zu reanimieren. Er starb aber am Unfallort. Die Landstraße war heute Morgen 4,5 Stunden lang gesperrt. Zur genauen Unfallursache wird weiter ermittelt. Dabei unterstützt auch ein Gutachter. Am schmalen Haus in Eisenach muss die Fassade dringend instand gesetzt werden. Dazu rät eine Restauratorin, die das gerade mal gut 2 Meter breite Fachwerkhaus untersucht hat. Außerdem sollten Fenster und Türen aufgearbeitet werden, Holz in stark geschädigten Bereichen ersetzt. Für die nötige Sanierung werden auch weiter Spenden gesammelt, sagt die Stadt. Am Tag des offenen Denkmals kann das von den Eisenachern liebevoll Handtuch genannte Haus auch besichtigt werden. Steht ein durchschnittlich großer Erwachsener drin, kann er mit ausgestreckten Händen beide Wände berühren.
0: Also schönes Wetter heute mit viel Sonne, ein paar Wölkchen kommen heute Nachmittag noch dazu. Ich bin dann noch morgen Vormittag und heute Nacht auch noch mal ein paar Regentropfen hier und da, das ist möglich zumindest. Heute noch mal bei 30 Grad, morgen deutlich weniger, bei nur noch 20 Grad und so pegelt sich das dann auch die nächsten Tage ein, so bei 20 bis 22 Grad. 2 Minuten nach 2, Antenne Thüringen, der schnellste Verkehrsservice auf der A4 Richtung Frankfurt zwischen Apolda und Weimar. Vorsicht, da liegen Reifenteile auf der rechten Spur und kaputter LKW. Und A9 Richtung München zwischen Dreußig und Eisenberg. Vorsicht, auch da ein kaputter LKW. Und A71 in Richtung Schweinfurt zwischen Ilmenau West und Gräfenroda. Vorsicht, auch da kaputter LKW. Wir wünschen eine gute Fahrt.
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0: 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Schönen Dienstagmittag. Baby, go.

0: Sven Scharp mit You auf Antenne Thüringen. Und es ist so wundervoll zu sehen, dass wenn es hier in Thüringen mal irgendwo Probleme gibt und die können einfach über Nacht kommen, so wie auch in Ortruf, dann halten wir Thüringer einfach mal zusammen.
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0: Dieser eine Tag im August, der 19., den haben ganz, ganz viele Menschen in und um Ortruf noch lange, lange in Erinnerung. Und genau deshalb ist auch eine Hilfe so wichtig. Und das weiß auch Stefan Schambach, ist der Bürgermeister von Ortruf. Und der hat auch ein dickes Danke nochmal an alle.
2: Ich habe mich sehr gefreut über alle Unterstützungsangebote. Und es ist wirklich schön, dass die Stadt Ortruf nicht alleine dasteht, dass viele helfen möchten in so einer Situation und als Baumpaten auch zur Verfügung stehen. 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
0: Und das ist eine tolle Geschichte. 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

Ja, ich versuche jetzt noch ein paar Sommersongs hier noch rauszuhauen. Heute Robin Schulz mit Sun Goes Down. Macht sie dann nachher auch wieder. So, und jetzt was ganz, ganz Neues von James Blunt. Heißt Taste Like Summer. So, also auch alles, was mit Sommer zu tun hat, können wir heute nochmal auspacken. Schön. Vielleicht noch inklusive das leckere Eis, habe ich mir heute auch vorgenommen zum Nachtisch. Ach, wunderbar. Und James Blunt jetzt laut machen, das ganz, ganz Neues hat er abgegeben hier auf der Antenne Thüringen Playlist. Taste Like Summer. Einfach die beste Musik hier am wahrscheinlich letzten richtigen Sommertag dieses Jahr.

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8: Euch einen schönen Nachmittag. Sie haben ihn. Und bei seiner Festnahme soll er keinen Widerstand geleistet haben. Der Stromnetz-Saboteur. Und mehr dazu hört ihr jetzt in den Nachrichten. Es ist 14 Uhr.
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10: Ich bin Christian Lang. Euch einen schönen Nachmittag. Die Polizei hat den mutmaßlichen Stromnetzsaboteur geschnappt. Der 48-Jährige ist den Beamten in der Nähe des Kraftwerks Weißweiler in Aachen aufgefallen.
11: Die Behörden hatten seit Tagen nach dem Mann aus dem Ruhrgebiet gefahndet. Er soll in Nordrhein-Westfalen, Brandenburg und Sachsen versucht haben, mit selbstgebauten Raketen das Stromnetz zu stören. Gelungen ist ihm das aber nicht. Die Polizei kam dem Mann auf die Spur, weil er selbst Bekennerschreiben verfasste. Sie fanden sein Fahrzeug am Hambacher Forst. Offenbar hat der Verdächtige auch in den vergangenen Tagen noch versucht, Anschläge zu verüben. Thomas Bremser, Antenne Thüringen, Nachrichtenredaktion.
10: Die SPD in Thüringen hält an der Koalition fest und das trotz der geplanten Auflösung der BSW-Fraktion. Das bestätigte SPD-Landeschef und Innenminister Georg Mayer der Deutschen Presseagentur in Erfurt. Der Vorstand der Sozialdemokraten hat sich am Montagabend mit dem Thema beschäftigt, nachdem ein Großteil der Mitglieder der BSW-Fraktion die Wagenknecht-Partei verlassen hatte. Die Leistungen deutscher Schülerinnen und Schüler im Alter von 15 Jahren sind so schlecht wie nie. Das zeigt die neue PISA-Studie. In Lesen, Mathe und Naturwissenschaften erreichen sie die schlechtesten Werte seit Beginn der Studie im Jahr 2000. So kann ein Drittel der Jugendlichen die Kernaussage von Texten nicht richtig verstehen. Viele scheitern daran, einfache Preise und Strecken zu vergleichen. Deutschland liegt damit nur im Mittelfeld im Vergleich zu anderen Ländern. Besonders auffällig, Bildung und Einkommen der Eltern beeinflussen den Schulerfolg hierzulande stärker als in vielen anderen Ländern.
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10: Mit dem Herbst beginnt die Heizsaison. Seit Wochen wird diskutiert, ob das Gas für den Winter reichen wird. Der Gasspeicherverband Ines schätzt, dass die deutschen Gasspeicher schon im Februar komplett leer sein könnten.
12: Der Verband hat verschiedene Szenarien durchgespielt. Wenn die Speicher zum 1. November zu knapp 80% gefüllt sind, reicht das Gas locker aus, allerdings nur, wenn das Wetter mitspielt. Sollte es ein richtig kalter Winter werden, wird's eng und die Speicher wären spätestens Anfang Februar leer. Aktuell liegen die Füllstände bei gerade mal rund 54%. Sollten die Lieferungen über die Flüssiggasterminals oder Pipelines etwa aus Norwegen nicht ausreichen, müssten Extrakapazitäten eingekauft werden. Und das dürfte teuer werden. Diana Kramer, Antenne Thüringen Nachrichtenredaktion.
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13: Und heute ist es richtig sommerlich. Am Nachmittag haben wir viel Sonne und über 30 Grad. Gerade zum Beispiel in Eisfeld noch 25, Solstedt 26 und Bad Köstritz 28 Grad. Und wir haben auch eine leichte Sommerbrise, die uns um die Nase pfeift, aber wir können diesen Nachmittag wirklich genießen. Der Mittwoch, der fängt dann bewölkt und regnerisch an, wird aber hinten raus auch noch schöner.
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8: Wir haben es 3:03, hier ist Antenne Thüringen, der schnellste Verkehrsservice für euch. Gerade 3 Meldungen von den Straßen, hauptsächlich kaputte LKWs gerade auf den Strecken. Zum Beispiel auf der A4 Richtung Frankfurt. Zwischen Apolda und Weimar vorsichtig machen, es liegen Reifenteile auf der rechten Spur und eben kaputter LKW. Außerdem auf der A9 Richtung München zwischen Dreußig und Eisenberg, auch hier kaputter LKW. Und genau dasselbe nochmal, A71 Richtung Schweinfurt zwischen Ilmenau-West und Gräfenroda, auch hier aufpassen. Und bei den Blitzern? Gar nichts los gerade hier zum Nachmittag. Das heißt, wenn ihr den ersten Blitzer des Nachmittags melden wollt, macht das sehr, sehr gerne unter unserer Nummer für alles, WhatsApp-Verkehr und mehr, 0800 3x5 2550. Danke euch und eine gute Fahrt.
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8: Na, servus, grüezi und hallo, schönen Dienstag euch, hi. Frage, kennt ihr das? Ihr wart paar Tage nicht da auf Arbeit, warum auch immer, und ihr kommt wieder und habt gefühlt alles Mögliche verpasst. Und so fühle ich mich gerade. Ich habe mir letztes Wochenende ein langes Wochenende gemacht, komme gestern wieder und der Ivo, der ist ganz komisch drauf.
13: Ich habe gar nichts gemacht. Nur tolle Sachen.
8: Ihr seht es gerade nicht, aber der Ivo, der verhält sich so, wie wenn dein Hund was angestellt hat und er weiß das und du fragst ihn, was hast du gemacht? Und da guckt er noch so komisch.
13: Helena, ich habe wirklich nur Tolles geplant. Ich habe da was in die Wege geleitet, könnte man sagen. Ich erzähle auch gleich mehr dazu. So viel will ich verraten. Es geht um Olympioniken und Rutschen. Also an deiner Stelle würde ich so mal an deiner Aerodynamik arbeiten.
8: Hast du mich gerade dick genannt?
13: Nein.
8: Also, ich habe mit dem Ivo ein Hühnchen zu rupfen, so viel steht fest. Wir hören uns in 6 Minuten auf Antenne Thüringen nach See You Together und jetzt Save Me Tonight. Schönen Nachmittag erstmal. 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

0: 14.11 Uhr haben wir es. Das ist Sia mit Together. Und schön, dass ihr bei uns seid auf Antenne Thüringen. Elena und Ivo sind hier für euch. Hallo zusammen. Ja, und Ivo, erzähl mal den Hörern da draußen bitte, was du so Schönes gemacht hast, während ich einfach nur mein Urlaub, mein langes Wochenende genießen wollte.
1: Naja, ich habe halt gesehen, da gibt es eine Herausforderung. Wer schlägt den Olympiasieger? Christopher Grotea, ehemaliger Skeleton-Sportler, der rutscht am Dienstag in der Woche eine Rutsche runter. Vom weltgrößten Hexenbesen in Rote Sitte in Nordthüringen, in Elrich. Und naja, da wurden Kandidaten gesucht. Und erst wollte ich, aber dann habe ich gedacht, ich war mal so lieb und habe dich angemeldet. Also, weil das ist so eine tolle Möglichkeit. Ich habe schon mit dem Kreissportkoordinator gequatscht, Werner Hüttjer, und das erwartet dich.
2: Es gibt um 15 Uhr zwei Probeläufe für alle Teilnehmer. Das ist auch richtig wettkampfmäßig organisiert mit Zeitnahmen. Und jeder hat auch nur zwei Probeläufe. Und 16 Uhr startet dann das Hauptrennen. Und ermittelt wird der erste Speed und die erste Speed-Rutschmeisterin vom Harzer Hexenbesen. Und es wird eine Bahnrekordermittlung geben. Das heißt, die schnellste Frau und der schnellste Mann sind gleichzeitig Bahnrekordhalter.
1: Also, kommt vorbei, würde ich sagen. Nächsten Dienstag, Hexenbesen Rote Sitte, Elena Rinas von Antenne Thüringen wird Speedrutschen.
0: Das war einmal nicht da. Einmal. Und dann sowas, ey. Ohne Mist. Ich habe jetzt Angst davor, Urlaub zu machen. Aber folgendes. Ich freue mich. Ich mag rutschen. Ich habe zwar Höhenangst, aber okay. Ich habe auch vor allem Druck, muss ich ehrlich sagen. Ich fühle mich so, als würde die ganze Last Thürings auf meinen Schultern lasten, dass ich das auch schaffe. Also ich stelle mich meinem Schicksal, aber bitte wirklich nicht ohne eure Tipps. Okay, lasst mich jetzt bitte nicht mit meinem tollen Kollegen jetzt alleine, der mich da losschickt. Wenn ihr mich fit machen könnt mit Tipps, wie schaffe ich diesen Bahnrekord zu knacken? 0800 3x die 5 25 50. Danke, danke, danke. Und Ivo, wir müssen reden.
1: Ja. Guten Rutsch.

0: Twitter, TikTok. Und die TikTok sagt gerade, wir haben es 14.21 Uhr fast. Ihr hört hier Antenne Thüringen mit Elena und Ivo.
1: Hallo.
0: Gerade wenn es nachmittagstief bei euch kicken sollte, kommen die jetzt genau richtig. Oder?
1: Ja, also Bowser ist das Magnetic und ich finde, der klingt so nach Pep im Step.
0: Also, ja.
1: Bei dem Song, da läufst du nicht nur normal, sondern du hüpfst so im Hopserlauf durch die Gegend.
0: Ja, oder kennst du das, wenn du so hochspringst und deine beiden Fersen zusammenklatscht? Wie nennt man das?
1: Weil, ja, das schaffe ich tatsächlich
0: nicht. Ich auch nicht. Aber da kann man wenigstens mit einem Lächeln auf die Fresse fliegen. Schön. Und einfach so ein Yippie, Yippie jedes Mal. Also passt auch zum Wetter heute. Deshalb gönnen wir uns ganz passend gleich The Bowser Magnetic, neu auf Antenne Thüringen. Euch einen schönen Dienstag.
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0: Und das ist das Wetter für Südwestthüringen auf Antenne Thüringen mit diesen aktuellen Temperaturen. In Meiningen sind es 25 Grad, Schalkau hat 23 Grad und Kreuzburg meldet 24 Grad. Und Nachmittag und Feierabend bringen weiter Sommervibes. Es ist tolles Wetter wirklich draußen. Bis zu 31 Grad, viel Sonnenschein und einen warmen Sommerwind gibt's auch dazu. In der Nacht wird's dann verregneter und etwas kälter, was sich auch bis in den Mittwoch hineinzieht. Aber keine Sorge, auch morgen wird's nochmal angenehm.
1: Wir haben es jetzt 14:30. Hier ist Antenne Thüringen, der schnellste Verkehrsservice. Es hat sich jetzt ein bisschen was getan im Verkehr. Ein paar Meldungen dazugekommen. Zum Beispiel von der A4 Richtung Dresden. Zwischen Ronneburg und Schmölln aufgepasst, es liegen Reifenteile auf der rechten Spur. Außerdem dasselbe nochmal auf der A9 Richtung München. Zwischen dem Rastplatz Bachfurt West und Bad Dürrenberg auch hier Reifenteile auf der Fahrbahn. A9 Richtung München, zwischen Dreußig und Eisenberg, Vorsicht, ein kaputter LKW auf der Strecke. Auf der A38 Richtung Leipzig, da haben wir zwischen Friedland und Nahrenshausen Reifenteile auf der Fahrbahn und dazu noch ein kaputtes Auto auf dem Standstreifen. Die A71 Richtung Schweinfurt, da zwischen Ilmenau West und Gräfenroda auch hier ein kaputter LKW. Und gerade auch noch neu dazugekommene Meldung aus Goldbach. Aus der Gothaer Straße zwischen Ernst-Thälmann-Straße und Karl-Lerb-Straße gerade voll gesperrt. Es läuft ein Feuerwehreinsatz. Und die Blitzer, der erste des Nachmittags. Der kommt aus Trebnitz. Richtung Gera wird hier stadteinwärts geblitzt, wo 30 erlaubt sind. Und wenn ihr auch noch mal was ergänzen könnt, Staus, Verkehrsmeldung, Blitzer, gerne machen unter der 0800 3x5 2550. Danke euch und eine gute Fahrt.
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1: Hi, hallo, schönen Nachmittag. Vielleicht habt ihr das ja mitbekommen. Mein allerliebster Lieblingskollege, Ivo.
5: Das bin ich, hallo.
1: Hallo, ja, der war so nett und hat mich, als ich im Urlaub war, angemeldet fürs Speedrutschen gegen den Olympioniken Christopher Grotter. Ja. Skeleton, ne? Kennt man, ne? Aber ich sag immer, wer solche Kollegen hat, der braucht keine Feinde.
5: Ey, komm, also du hast dich doch schon mehr oder weniger damit abgefunden, ja, würde ich sagen. Das wird toll. Da rutschst du den Hexenbesen bei Elrich runter und da treten auch ein paar andere an. Du bist also nicht alleine. Jetzt aber große Bitte an euch, damit unser Antenne Thüringen Studiosegen nicht schief hängt. Schickt uns bitte Tipps an die 0800 3x5 2550. Tipps von euch, wie man am schnellsten wo runterrutscht. Vielleicht am besten Tipps von euren Kids, die machen das ja immer. Oder vielleicht seid ihr auch selbst Athleten, die weiterhelfen können. Also gerne per WhatsApp reinschicken, eine Sprachnachricht oder eine Nachricht an sich wäre super. Danke dafür.
1: Du versuchst doch nur deine Haut zu retten. Gib's zu.
5: Eine kleine bisschen.
1: Eine kleine große bisschen schon. Ja, danke. Wäre auch gut für mich. Danke. Ja. Schönen Nachmittag. Antenne Thüringen hier.

0: Ein schöner Throwback-Song für einen Sommernachmittag, fast schon hier im September. Rainbots Blueprint ist das, läuft auf Antenne Thüringen. Hier sind Elena und Ivo für euch. Hallo. Und heute Richtung Feierabend, kurz vorm Herbst ja eigentlich, machen so einige ja von euch vielleicht auch noch so einen schönen warmen Waldspaziergang bei diesem Sonnenschein.
1: Ach, richtig toll, ey. Die Kids tollen ein bisschen rum. Der Hund flitzt nochmal durch die Natur. Also könnte nicht schöner sein.
0: Ja, die Menschen in Ohrdruf würden das sicher auch gerne machen, aber der Wald vor Ort zeigt immer noch eine Schneise der Verwüstung. Der Tornado, der dort vor einigen Wochen gewütet hat, hat vom grünen Herzen nicht mehr viel übrig gelassen. Aber das lassen wir nicht so stehen. Denn das, was das Sturmchaos genommen hat, geben wir wieder zurück und das gemeinsam.
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0: Die gute Laune, die kommt von Blue Lagoon, Break My Stride. Wir haben es 14.52 Uhr, ihr hört die 2 bis 3, Elena und Ivo auf Antenne Thüringen.
1: Hallo.
0: Zu anderen nicht so gute Laune-Themen. Die PISA-Studie ist da. Yay, ihr wisst schon, die Studie, wo geguckt wird, wie die Schulleistung bei 15-Jährigen aussieht. Ja, was soll ich sagen, es sieht nicht wirklich gut aus für Deutschland.
1: Nee, wirklich nicht. Es ist echt krass, das Ergebnis wird als historischer Tiefstand bezeichnet und es sei besorgniserregend. Die Leistung in Mathe, Naturwissenschaften oder sogar, Achtung, beim Lesen sei so schlecht wie noch nie.
0: Ich frage mich halt, warum, ne? Ist es wirklich dieses böse, böse Handy, was alle verteufeln? Mhm. Weil ich könnte mir das tatsächlich vorstellen. Ich meine, wenn du dich selbst beim Arbeiten beobachtest, immer wieder, mit Handy, Handy. Und dann erst recht bei Kids, dass da die Aufmerksamkeit viel lieber auf sozialen Medien abgeht, als auf binomische Formeln oder wie heißen sie nicht?
1: Ja, absolut. Ja. Aber beim Lesen, ganz ehrlich, da gibt es ja schon Probleme, weil... Das ist erschreckend, weil das brauchst du ja wirklich so sehr auch später im Leben.
0: Definitiv. Also es lässt einen wirklich halt nachdenken. Deshalb, was sagt ihr dazu? Eure Gedanken, Sorgen oder vielleicht Gegenmaßnahmen, was ihr bei euren Kindern stattdessen dagegen unternehmt? 0800 3x die 5 zu 550. Würde uns interessieren. Sagt Bescheid per WhatsApp an Antenne Thüringen. Euch einen schönen Dienstag. Erstmal hier Robbie Williams, All My Life für euch.

0: Ava Max läuft mit So Am I hier bei Antenne Thüringen. Es geht Richtung Feierabend. Wir haben es 15 Uhr. Erstmal Zeit für die Nachrichten.
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2: Euch einen schönen Nachmittag. Die Polizei hat den Stromsaboteur geschnappt. Er soll für die Angriffe auf das deutsche Stromnetz in Brandenburg, Sachsen und NRW verantwortlich sein. Der 48-Jährige ist den Beamten in der Nähe des Kraftwerks Weißweiler in Aachen ins Netz gegangen.
3: Die Behörden hatten seit Tagen nach dem Mann aus dem Ruhrgebiet gefahndet. Er soll in Nordrhein-Westfalen, Brandenburg und Sachsen versucht haben, mit selbstgebauten Raketen das Stromnetz zu stören. Gelungen ist ihm das aber nicht. Die Polizei kam dem Mann auf die Spur, weil er selbst Bekennerschreiben verfasste. Sie fanden sein Fahrzeug am Hambacher Forst. Offenbar hat der Verdächtige auch in den vergangenen Tagen noch versucht, Anschläge zu verüben. Thomas Bremser, Antenne Thüringen, Nachrichtenredaktion.
2: In der ersten Sitzung nach dem Sommer geht's im Bundestag gleich mal ums Ganze. Den Bundeshaushalt. Finanzminister Klingbeil hat zum Start der Haushaltswoche seine Pläne für das nächste Jahr verteidigt.
4: Dieser Haushalt bildet ein neues Fundament für Wachstum, für Beschäftigung und für soziale Sicherheit. Dieser Haushalt spiegelt wider, wie sehr sich Dinge in unserem Land verändern. Wir bauen die Infrastruktur von morgen. Wir machen aus dem Sondervermögen für Infrastruktur und Klimaneutralität ein einzigartiges Zukunftsprogramm für unser Land.
2: Wegen des unterirdischen Schwelbrands auf dem früheren Kohlebergbaugelände bei Meuselwitz starten in dieser Woche noch die Luftmessungen in den benachbarten Orten. Am Donnerstag soll es losgehen. Um die Luftqualität zu untersuchen, werden Messstationen in Meuselwitz, Mumsdorf, Falkenhain, Bühnau-Roda und Michelwitz aufgebaut. Unbekannte haben die Fassade der Berufsschule in der Rudolf-Breitscheid-Straße in Jena mit einem Hakenkreuz beschmiert. Die Polizei geht davon aus, dass das in der Zeit zwischen Freitagmorgen und Montagmorgen passiert sein muss. Am Montagmorgen ist die Schmiererei entdeckt worden. Das ist wirklich sehr dreist. In Weimar hat ein Unbekannter einen Sessel aus einem Möbelgeschäft in der Rieksner Straße geklaut und das auch noch während der Öffnungszeiten. Der Unbekannte hat den Sessel einfach so aus dem Laden getragen, ohne zu bezahlen. Aufgefallen ist das Ganze erst später. Der Schaden überschaubar, 85 Euro.
5: Ja, und der Herbst, der wird richtig schön, aber jetzt, da machen wir noch mal ein bisschen Sommer, würden wir sagen. Hier in Zellermeel ist 23 Grad, Vogtei hat 26 Grad und Apolda meldet 28 Grad. Und das wird nicht nur warm, sondern richtig heiß noch heute Nachmittag. In der Spitze über 30 Grad und viel Sonnenschein für den Freistart. Morgen bekommen wir dann Erstschauer und Wolken, aber das lockert dann auf und die Sonne schaut am Mittwoch auch noch mal vorbei.
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0: Es ist 3:03, hier ist Antenne Thüringen, der schnellste Verkehrsservice, gerade viel los auf den Straßen. Wir fangen mal an mit der A4 Richtung Dresden. Zwischen Ronneburg und Schmölln aufgepasst, es liegen Reifenteile auf der rechten Spur. Weiter geht's mit der A4 Richtung Frankfurt, zwischen Stadtroda und Jena Zentrum. Auch hier aufpassen, ein Plastikteil auf der linken Spur. A9 Richtung Berlin. Zwischen Dittersdorf und Triptis hier gerade Sperrung nach einem Unfall auf der rechten Spur. A9 Richtung München zwischen Dreußig und Eisenberg. Vorsichtig, hier kommt es zu Verkehrsbehinderungen durch einen kaputten LKW. Weiter geht's mit der A38 Richtung Leipzig zwischen Friedland und Ahrenshausen. Auch hier noch aufpassen, es liegen Reifenteile auf der Fahrbahn und ein kaputtes Auto steht hier auf dem Standstreifen. A71 Richtung Sangerhausen, auch noch dazugekommen, zwischen Meiningen Nord und dem Dreieck Suhl, es liegen Reifenteile auf der Fahrbahn. Und ein Wohnwagen steht da auch noch daneben auf dem Standstreifen. Dazu noch wichtig für Goldbach, Gothaer Straße. Zwischen Ernst-Thälmann-Straße und der Karl-Lerb-Straße, gerade voll gesperrt, es läuft ein Feuerwehreinsatz. Und für den Kreis Greiz noch wichtig, unter Grochlitzer Straße, zwischen Waldstraße und Ende der Straße, es läuft ein Feuerwehreinsatz. Aktuell kommt es zu Verkehrsbehinderungen. Und die Blitzer für euch. Zwei Stück sind bekannt an diesem Nachmittag. Einmal in Bilbra, Hauptstraße wird Richtung Wölfershausen geblitzt. Und dann noch in Trebnitz Richtung Gera. Statt einwärts ist da der Blitzer aufgestellt. Und wenn ihr noch mehr habt für uns, wir haben eine Nummer für alles. WhatsApp-Verkehr und mehr. 0800 3x5 2550. Danke euch und eine gute Fahrt.
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0: Einen schönen Dienstag euch, hallo. Habt ihr eigentlich von der Thüringer Odyssee mitbekommen, die am Sonntag gestartet ist? Wenn nicht, Ivo, weih uns ein.
5: Sechs Männer, sechs Simmen, im Gepäck 70 Bratwürste und sie begeben sich auf eine Reise in den Süden. Die Endstation? Der Vatikan und eine Audienz beim Papst. Auf dem Weg wird das Wort der Bratwurst verbreitet und wir fragen uns alle, werden sie es schaffen oder wird diese wurstige Reise sie schlauchen? Sie sind die Thüringer Bratwurstbotschafter.
0: Ich habe Gänsehaut, Gänsehosen.
5: Und Hunger, Hunger habe ich jetzt auch.
0: Ja, aber ja eben, also werden sie es schaffen, die Bratwurstbotschafter? Das wollen wir rausfinden, deshalb jeden Tag kurz nach drei das Antenne Thüringen Bratwurst-Tagebuch. Unsere Botschafter vom Bratwurstmuseum Mühlhausen, wo sind sie überhaupt? Was machen sie gerade heute? Ne? Und Warnung vorab schon mal, wer Hunger hat, ihr werdet noch mehr Wurstdurst bekommen, so viel steht fest. Ne? Also 6 Minuten, auf Antenne Thüringen haben wir uns gleich wieder, ne? Nach Nico Santos. 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

0: Schönen Dienstag euch mit Antenne Thüringen. Elena und Ivo sind hier und wir spielen heute wieder Wo steckt die Wurst? Hey. Ich meine das Wursttagebuch natürlich, Bratwursttagebuch. Okay. Hallo ihr Schweinchen, nicht das, ne? Weil unsere Bratwurstbotschafter aus Mühlhausen sind auf dem Weg nach Rom, auf DDR-Mofas, mit einem Plan. Bratwurst überreichen. Und gestern waren sie in Südthüringen und ihr Ziel war ungefähr Nähe Nürnberg, das Bratwursthotel. Heiko Sagert, Organisator und einer der Botschafter. Erzähl mal. Status-Update bitte.
1: So, Tag 3 unserer Tour. Wir sind heute früh pünktlich im Bratwursthotel in Rittersbach gestartet. Eine wundervolle Nacht haben wir da verbracht. Auch nochmal liebe Grüße an Klaus und seine Frau, die uns da bewirtet haben. Sind jetzt in Neuburg an der Donau angekommen, haben jetzt die ersten 70 Kilometer weg. Wunderbare Strecke bisher, hat echt Spaß gemacht. Wir haben heute als Tagesziel vor, nach Landsberg am Lech zu kommen. Dort haben wir auch einen Termin nachher und zwar bei einem Bratwurst-Weltmeister, den gibt es tatsächlich und zwar ist das der gute Herr Moser, der uns da empfängt. Wir haben auch Thüringer Bratwürste im Gepäck, natürlich. Wir machen einen kleinen Bratwurst-Contest, das heißt mal gucken, welche Bratwurst dann die bessere ist. Ich weiß nicht, also ich glaube für uns als Thüringer steht das fest, aber wir lassen uns auch gerne überraschen.
2: Ja, nee, ganz klar, also keine Überraschung. Wenn es um die Wurst geht, ist Thüringen auf der Eins, da gibt es schon mal keinen Zweifel. Aber wir sind natürlich gespannt, was erwartet uns, welche Etappe steht da als nächstes an. Deshalb zwei Songs und dann nimmt uns Heiko mit auf den Weg der Bratwurst.
0: Ach, okay, na dann. Bis gleich in 7 Minuten auf Antenne Thüringen nach den Sugar Babes und jetzt Teddy Swims mit seinem neuesten Mr. Know-It-All. Zwar nicht so wurstig der Song, aber die Wurst kommt gleich wieder. Alles gut.

die Sugar Babes mit dem Overload. Es ist 15.20 Uhr, Antenne Thüringen läuft mit Elena und Ivo und wir sind mittendrin im Logbucheintrag von unserer Bratwurstbotschafterreise. 6 Thüringer

0: Was kommt noch?
1: Das sind dann zum Schluss für heute gute 180 Kilometer. Dann geht es morgen ins Gebirge. Das heißt also, morgen steht die erste Bergetappe an. Haben wir auch alle Respekt. Wir haben heute schon einige Höhenmeter gemacht. Der hoch okay, runter mit den Bremsen. Ja, müssen wir mal schauen. Die werden wir wahrscheinlich nochmal anfassen und wechseln müssen. Aber wo es dann genau hingeht morgen, das ist ja immer noch so ein kleines Geheimnis. Ich briefe meine Mitfahrer dann erst einmal am Fahrtag, am Morgen. Das wird immer noch so eine kleine, oder soll eine kleine Überraschung für die sein.
2: Okay, also das mit der Überraschung klingt ja schon mal super. Aber Jungs, bitte passt auf euch auf, dass die Bremsen noch funktionieren. Ja. Ne? Also kommt gut an, wie es dann gelaufen ist und was die Überraschung ist. Morgen natürlich wieder kurz nach 3. Nächster Eintrag im Bratwurst-Tagebuch auf Antenne Thüringen.
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0: Walk the Moon, Shut Up and Dance läuft um 3:30. Es ist jetzt Zeit für die Nachrichten hier bei Antenne Thüringen.
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2: Euch einen schönen Nachmittag. Die Polizei hat den mutmaßlichen Stromnetzsaboteur geschnappt. Der 48-Jährige ist den Beamten in der Nähe des Kraftwerks Weißweiler in Aachen aufgefallen. Der Mann soll für die Sabotageakte auf das Stromnetz in Brandenburg, Sachsen und NRW verantwortlich sein. Nach dem 48-Jährigen wurde seit dem 3. September gesucht. Die SPD in Thüringen hält an der Koalition fest. Und das trotz der geplanten Auflösung der BSW-Fraktion. Das bestätigt der SPD-Landeschef und Innenminister Georg Mayer der Deutschen Presseagentur in Erfurt. Der Vorstand der Sozialdemokraten hat sich am Montagabend mit dem Thema beschäftigt, nachdem ein Großteil der Mitglieder der BSW-Fraktion die Wagenknecht-Partei verlassen hatte. Die Leistungen deutscher Schülerinnen und Schüler im Alter von 15 Jahren sind so schlecht wie nie. Das zeigt die neue PISA-Studie. In Lesen, Mathe und Naturwissenschaften erreichen sie die schlechtesten Werte seit Beginn der Studie im Jahr 2000. So kann ein Drittel der Jugendlichen die Kernaussage von Texten nicht richtig verstehen. Viele scheitern daran, einfache Preise und Strecken zu vergleichen. Und jetzt die Thüringen-Reporter aus eurer Region.
1: Für Südthüringen, Bastian Diehl.
3: Hallo. An der Werra, rund um Treffurt, soll bis 2030 wieder eine Auenlandschaft entstehen und die Region damit besser vor Hochwasser geschützt werden, aber auch Wasser besser gehalten und Natur bewahrt werden können. Der Bürgermeister der Stadt Treffurt, Michael Reinz, hat heute die Pläne vorgestellt, zusammen mit dem Bundesamt für Naturschutz und dem Auen-Renaturierungsprojekt Blaues Band trifft Grünes Band. Leonie Straßburger.
4: Das Ufergebiet um die Werra hat seine auentypischen Feuchtlebensräume mit der Zeit verloren, sagt der Bürgermeister. Grund sei vor allem die Vertiefung des Flussbetts gewesen und die Ablagerung von Sedimenten am Ufer. Deshalb soll jetzt ein neuer Seitenarm der Werra entstehen und hier gezielt Flachwasser- und Auenzonen eingerichtet werden. Außerdem sollen an verschiedenen Stellen die Ufer der Werra abgeflacht und mit Kies aufgefüllt werden. Das soll die Werra mit angrenzenden Auen verbinden.
3: Auen sind natürliche Überschwemmungsflächen, quasi natürliche Wasserspeicher und Filteranlagen für Flusswasser. Damit an der Werra wieder solche Flächen entstehen, stellt der Bund bis 2030 2,7 Millionen Euro zur Verfügung. Weitere Gelder kommen von der Stiftung Natur. Insgesamt sollen so rund 10 Kilometer Flusslauf der Werra renaturiert werden.
5: Und wir bekommen gerade Sommer, Sonne, Sonnenschein. Zum Beispiel in Zellamelis 23 Grad. Pruhla hat 26 Grad und Schwerstedt meldet 28 Grad. Und genauso geht's jetzt weiter. Nachmittag und Feierabend sind wirklich sonnig, warm, trocken und es gibt so eine leichte Sommerbrise, die uns um die Nase pfeift. Der Mittwoch, der fängt dann bewölkt und regnerisch an, wird hinten raus aber wieder schöner.
0: Gleich 3 Minuten nach 3:30, Antenne Thüringen, der schnellste Verkehrsservice für euch. Wir gucken auf die A4 Richtung Dresden. Zwischen Ronneburg und Schmölln, es liegen hier weiterhin Reifenteile auf der rechten Spur. Außerdem aufgepasst auf der A4 Richtung Frankfurt, zwischen Stadtroda und Jena Zentrum. Auch hier ein Plastikteil, nur auf der linken Spur. Auf der A9 Richtung Berlin, gerade zwischen Dittersdorf und Triptis, Sperrung durch einen Unfall auf der rechten Spur. Noch in die Gegenrichtung was? A9 Richtung München, zwischen Dreußig und Eisenberg. Aufgepasst, es kommt zu Verkehrsbehinderungen durch einen kaputten LKW. Die A38 Richtung Leipzig, zwischen Friedland und Ahrenshausen. Auch hier aufpassen, Reifenteile liegen hier auf der Fahrbahn rum. Genauso auch noch Vorsicht auf der A71 Richtung Sangerhausen, zwischen Meiningen-Nord und Dreieck-Suhl, kaputter Wohnwagen auf dem Standstreifen. Auf der A71 Richtung Schweinfurt, zwischen Oberhof und Zellamelis, kommt es zu Behinderungen durch Baumfällarbeiten. Dann haben wir noch eine Sperrung und zwar auf der B175 Richtung Lauchau zwischen am Schafberge und Neustädter Straße in Weider, gesperrt durch einen Unfall. Noch eine Sperrung im Saale-Orla-Kreis und zwar in der Schleizer Straße zwischen der Ausfahrt B281 und Neustadt an der Orla, hier gerade voll gesperrt die Straße. Goldbach noch, Gotha-Straße zwischen Ernst-Thälmann-Straße und Karl-Lerb-Straße, voll gesperrt wegen Feuerwehreinsatz. Und noch im Kreis Greiz, Untergrochlitzer Straße, zwischen Untergrochlitz und der B94, es läuft hier ein Feuerwehreinsatz. Und jetzt kommen wir zu den Blitzern. 2 Stück hier immerhin übersichtlich, Bibra Richtung in der Hauptstraße Richtung Wölfershausen wird hier geblitzt und noch in Trebnitz Richtung Gera, statt einwärts der Blitzer. Wenn was fehlt, gerne ergänzen unter der 0800 3x5 2550. Danke und eine gute Fahrt.
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0: Ja, hallo, das sind dann wohl wir. Hi. Schönen Dienstag euch und happy Sommercamp.
5: Ja, heute nochmal 30 Grad und vielleicht ja das letzte Mal dieses Jahr, also das letzte Mal braun werden, letzte Mal Sonnencreme auftragen und auch letzte Mal vielleicht Eiswürfel im Getränk. Ich würde sagen, heute könnt ihr das Gefrierfach richtig leer machen.
0: Ja, richtig, richtig gut. Und passend dazu DJ Goja, Michiko, der im Ohr, der klingt nach einem kühlen Getränk und nochmal schön Sonne genießen. Also machen wir das auch auf Antenne Thüringen. Euch einen schönen Dienstag. Wir haben es 15.35 Uhr.

0: Outcast. Hey ja, hallo, hey ja. Hier ist Antenne Thüringen mit Elena und Ivo für euren Nachmittag und Weg Richtung Feierabend. Und ja, wie es halt immer so ist, Richtung Feierabend natürlich auch mehr Verkehr. Wir merken es gerade im Verkehrsservice von Antenne Thüringen. Aber wenn ihr nochmal alle Infos braucht, was gerade auf den Straßen abgeht, kein Problem. Hier kommen sie.
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0: Olivia Rodrigo sagt, good for you, schön für dich. Alles klar, okay, danke Olivia. Schönen Feierabend oder Weg dahin mit Antenne Thüringen. Elena und Ivo sind hier.
1: Hallo.
0: Es gibt manchmal so Songs, da hörst du hin und denkst dir, was war das jetzt für ein Geräusch? Der hier zum Beispiel.
1: Oh ja.
0: Ich finde, das ist ganz klar der Fall. Also dieses... Das am Anfang von Would I Lie to You von Charles und Eddie, das ist doch kein normaler Gesang. Also das ist für mich das Geräusch, was du machst, wenn das Wasser beim Duschen zu kalt ist. Ich weiß nicht.
1: Sehr passend. Ich glaube, ich finde, das klingt so, wenn ich so aus Versehen auf einen Legostein trete.
0: Ja, oder wenn du eine Katze hast und du hebst sie gerade hoch und die protestiert auch mit so einem...
1: Also, toll, ich würde sagen, wir haben offiziell diesen Song verdorben.
0: Nein,
1: für alle.
0: Nein, bereichert, wirklich. Ab jetzt könnt ihr den nie wieder normal hören. Gern geschehen, das waren Elena und Ivo von Antenne Thüringen. Kein Problem.

0: Ed Sheeran, Overpass Graffiti für einen entspannten Dienstagnachmittag mit Antenne Thüringen. Wir haben 16 Uhr. Schön, dass ihr dabei seid. Fahndungserfolg für die Ermittler. Sie haben den Stromsaboteur. Und mehr dazu heute jetzt in den Nachrichten. Es ist wie gesagt 16 Uhr.
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2: Euch einen schönen Nachmittag. Ein 48-Jähriger soll mit selbstgebauten Raketen mehrfach die Energieversorgung in Deutschland angegriffen haben. Jetzt hat die Polizei den Verdächtigen in der Nähe des Kraftwerks Weißweiler bei Aachen geschnappt. Laut Polizei hatte er Sprengmittel mit dabei.
3: Damit ist die Suche vor Ort aber noch nicht vorbei. Im Unterholz haben die Einsatzkräfte ein Zelt mit weiteren Sprengladungen entdeckt. Jetzt prüfen sie das Gelände und suchen nach möglichen Abschussvorrichtungen. Der Mann hat sich ohne Widerstand festnehmen lassen. Sachsens Innenminister Schuster warnt davor, beim Motiv vorschnell Schlüsse zu ziehen. Er nennt das Bekennerschreiben mysteriös. Es sei handschriftlich und sogar mit voller Adresse versehen. Ob der Mann allein oder im Auftrag gehandelt hat, müssen die Ermittler noch klären. Zoe Tassovali, Antenne Thüringen, Nachrichtenredaktion.
2: Die SPD in Thüringen hält an der Koalition fest und das trotz der geplanten Auflösung der BSW-Fraktion. Das bestätigt der SPD-Landeschef und Innenminister Georg Mayer der Deutschen Presseagentur in Erfurt. Der Vorstand der Sozialdemokraten hat sich am Montagabend mit dem Thema beschäftigt, nachdem ein Großteil der Mitglieder der BSW-Fraktion die Wagenknecht-Partei verlassen hatte. Das BSW in Sachsen-Anhalt will auch mit der AfD sprechen. Der neue Fraktionschef Schulze sagte, für seine Partei gebe es keine Brandmauer. Es gehe aber nicht um Koalitionsverhandlungen, sondern um konkrete Projekte. Nach der Landtagswahl ist die Regierungsbildung schwierig. Die AfD könnte mit Unterstützung anderer Abgeordneter den Ministerpräsidenten stellen. Bundesbildungsministerin Prien hat die schlechten Ergebnisse der neuesten PISA-Studie als besorgniserregend bezeichnet. Die Ergebnisse lägen zwar im Trend anderer Bildungsstudien, das mache es aber keinen Deut besser. Im neuen PISA-Vergleich schneidet Deutschland so schlecht ab wie noch nie. In der ersten Bundestagssitzung nach dem Sommer ging es gleich ans Eingemachte, den Bundeshaushalt. Finanzminister Klingbeil hat zum Start der Haushaltswoche seine Pläne für das nächste Jahr verteidigt. Dass die Investitionspolitik und die Reformen der Bundesregierung wirken, zeigt sich an der wieder stärker wachsenden Wirtschaft, sagte Klingbeil.
4: Kanzler Merz und Finanzminister Klingbeil sind in der Haushaltsdebatte von der Opposition scharf kritisiert worden. Sie warf der Regierung Rechentricks und rekordverdächtiges Chaos vor. Klingbeil hielt dagegen. Die Koalition habe schmerzhafte Kompromisse machen und bei Finanzhilfen und Subventionen kürzen müssen. Nur so entstünden Spielräume für Investitionen in die Zukunft. Die AfD kritisierte vor allem die hohe Verschuldung und warf der Regierung verfassungswidrige Buchungstricks vor. Fürs kommende Jahr sind Ausgaben von über 550 Milliarden Euro und insgesamt mehr als 200 Milliarden Euro neue Schulden geplant. David Riemer, Antenne Thüringen, Berlin.
5: Und der Herbst, der wird richtig schön, aber heute und die nächsten Tage machen wir nochmal richtig Sommer, würde ich sagen. In Reinsdorf sind 28 Grad, Niedergerber 26 Grad und Ilmenau 25 Grad. Und das ist nicht nur warm, das ist richtig heiß heute Nachmittag. In der Spitze über 31 Grad und viel Sonnenschein für den Freistaat. Morgen bekommen wir dann Schauer und Wolken und das lockert dann aber hier und da auch wieder auf. Und der Mittwoch wird noch richtig sonnig und schön.
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0: Wir haben es 3:04. Hier ist Antenne Thüringen, der schnellste Verkehrsservice für euch. Leider geht's aber nicht so schnell auf den Straßen. Gerade ziemlich viel los. Zum Beispiel auf der A9 Richtung Berlin. Hier zwischen Dittersdorf und Triptis aktuell gesperrt nach einem Unfall auf der rechten Spur. Es kommt zu 1 Kilometer Stau. Aktueller Zeitverlust liegt circa bei so einer halben Stunde. In die Gegenrichtung, A9 Richtung München. Zwischen Dreußig und Eisenberg, aufgepasst, kaputter LKW auf der Strecke. Auf der A71 Richtung Schweinfurt, da kommt es zwischen Oberhof und Zellermeles zu Behinderungen durch Baumfellarbeiten. A72 Richtung Chemnitz, zwischen Espenhain-Kitscher und Borna Nord, hier liegen Holzbalken auf der Fahrbahn, hier auch aufpassen also. B175 Richtung Glauchau, zwischen am Schafberge und der Neustädter Straße in Weida, gesperrt durch einen Unfall. Goldbach, Gotha Straße, zwischen Ernst-Thälmann-Straße und der Karl-Lerb-Straße auch hier voll gesperrt. Es läuft ein Feuerwehreinsatz. Und noch wichtig für den Kreis Greiz, die Untergrochlitzer Straße zwischen Untergrochlitz und der B94. Hier läuft ein Feuerwehreinsatz. Und zu den Blitzern. Drei Stück sind uns bekannt. In Förtha einer, in der Frankfurter Straße, also die B84. Hier wird beidseitig geblitzt. In Bibra, Hauptstraße Richtung Wölfershausen, ein Blitzer aufgestellt, wo 30 erlaubt sind. Und noch in Trebnitz Richtung Gera. Statt einwärts auch noch einer. Und wenn ihr noch mehr habt für uns, gerne Bescheid geben unter der 0800 3x die 5 2550. Danke euch und eine gute Fahrt.
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0: Ja, hallo zusammen. Feierabendmodus an, würde ich sagen. Und wir bringen euch durch heute am 8. September. Das ist übrigens der Geburtstag von...
5: Oh.
0: Heute vor 60 Jahren wurde die erste Folge ausgestrahlt in den USA. Egal, ob man es jetzt guckt oder geguckt hat oder nicht. Das Franchise hat super viel beeinflusst. Ich meine, Zitat, Scotty, beam mich hoch, kennt man. Ja. Ne? Was Spock-Augenbrauen sind, auch klar. Das Absolut. Sind die, die ein bisschen nach Kurvendiskussion aussehen und sowas. Genau.
5: Sehr schön
0: ja,
5: gesagt.
0: Oder ich glaube, du kennst es auch, was du gerade machst.
5: Ich kenne sogar diesen Gruß, wo alle Finger so zusammen sind, mit dem Abstand zwischen Ring und Mittelfinger. Der Star Trek-Gruß.
0: Vulkania-Gruß, genau, richtig. Okay. Aber ja, das ist hier... Handkoordination ein bisschen, kann man mal machen. Also,
5: das ist die Schere von früher. Schere.
0: Oh Gott. Jedenfalls, Happy Birthday Star Trek. Leben Sie lange und in Frieden und euch einen schönen Nachmittag mit Antenne Thüringen.

0: 16.11 Uhr haben wir es. Schön, dass ihr bei uns seid auf Antenne Thüringen. Hier sind Elena und Ivo für euch.
1: Hallo.
0: Was war das Letzte, wo euch jemand einfach angemeldet hat, ohne zu fragen? Irgendwie Fitnesskurs, Elternabend, die Vereinsliste, irgendwas. Ich kann euch sagen, was es bei mir war. Speedrutschen gegen den Olympiasieger. Danke, Ivo.
1: Ja, ich habe nur gedacht, das ist doch genau dein Ding. Also wer schlägt den Olympiasieger? Christopher Grotea, Olympiasieger im Skeleton. Und das Ganze nächste Woche Dienstag in der Hexerlebniswelt im Harz auf dem weltgrößten Hexenbesen in Rothesütte. Da stand Speedrutschen, Kandidaten gesucht und da habe ich dich eingetragen.
0: Toll. Und jetzt muss ich noch Profi-Rutscherin werden. Kann ich wenigstens Wollsocken ohne Ende anziehen, damit ich ein bisschen rutschiger werde oder sowas?
1: Nee. Also ich habe das mit Werner Hütte, einem der Organisatoren, mal abgeklärt.
2: Jeder kriegt so einen Rutschsack. Man kann oben sich an zwei Griffen festhalten, kann sie also nochmal einen Schub geben, ja, durchziehen, indem man am Start nochmal kräftig zieht. Und ja, wenn es am besten gelingt, dann werden wir sehen, wer die Nase vorn hat.
1: Ja, komm, das schaffst du, würde ich sagen, oder? Also auch ohne Wollsocken. Und ich habe ihn sogar nach einem persönlichen Tipp für dich gefragt.
2: Ja, ich bin nun kein Rodler, ich bin Leichtathlet von Hause aus, aber trotzdem würde ich sagen, Thüringen ist ja eine Rodelnation, das ist ja bekannt. Und Oberhof, könnte sich auch zum Beispiel Tipps geben lassen von den Trainern dort oder ehemaligen Athleten. Und ich drücke natürlich Farinas doll die Daumen.
0: Oh, okay. Ja gut, wenn Werner mich unterstützt, dann ja, danke. Aber ja, dann bitte Tipps. Tipps, ich brauche Tipps von euch, wenn ihr Rodelathleten seid oder einfach nur Profirutscher. Keine Ahnung, 0800, 3x die 5, 2550. Ich will die schnellste Rutscherin sein. Ich habe mir das als Ziel gesetzt. Es ist wirklich so. Ich will die Nase vorn haben, bitte.

0: Besties, The Art of Letting Go läuft am Nachmittag bei Antenne Thüringen. Hallo zusammen, hier sind Elena und Ivo für euch. Und jetzt im Arbeitsflow zwischen all der Arbeit und den Terminen. Stellt es dir immer irgendwie tausend Erinnerungen und der Wecker dann am Handy, der läuft. Hörst tausendmal am Tag diesen Sound hier.
1: Oh Gott.
0: Oh Gott.
1: Och. Ich will das nicht. Nein.
0: Das stresst mich gerade richtig. Ich mach aus. Okay. Aber zur Abwechslung gibt's jetzt von uns mal ganz ohne nerviges Geräusch eine richtig schöne Erinnerung.
1: So ist es, ja. 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

0: Doji Anxiety läuft um 16:30. Hier ist Antenne Thüringen. Zeit hier zu den Nachrichten.
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2: Euch einen schönen Nachmittag. Ein 48-Jähriger soll mit selbstgebauten Raketen mehrfach die Energieversorgung in Deutschland angegriffen haben. Jetzt hat die Polizei den Verdächtigen in der Nähe des Kraftwerks Weißweiler bei Aachen geschnappt. Laut den Beamten hatte er Sprengmittel mit dabei. In einem Zelt fanden Einsatzkräfte weitere Sprengladungen. Zuletzt sind in der Nähe des Kraftwerks Abschussvorrichtungen an einer Hochspannung gefunden worden. Die SPD in Thüringen hält an der Koalition fest und das trotz der geplanten Auflösung der BSW-Fraktion. Das bestätigt der SPD-Landeschef und Innenminister Georg Mayer der Deutschen Presseagentur. Der Vorstand der Sozialdemokraten hat sich am Montagabend mit dem Thema beschäftigt, nachdem ein Großteil der Mitglieder der BSW-Fraktion die Wagenknecht-Partei verlassen hatte. Bundesbildungsministerin Prien hat die schlechten Ergebnisse der neuesten PISA-Studie als besorgniserregend bezeichnet. Die Ergebnisse lägen zwar im Trend anderer Bildungsstudien, das mache es aber keinen Deut besser. Im neuen PISA-Vergleich schneidet Deutschland so schlecht ab wie noch nie. Und jetzt die Thüringen-Reporter aus eurer Region.
1: Für Südthüringen, Bastian Diehl.
3: Hallo. Machtgerstungen aus dem Wartburgkreis rüber? Darüber denkt zumindest der Bürgermeister Daniel Stephan von der CDU jetzt laut nach. Sein Plan? Gerstungen soll künftig zu Hessen gehören. Bevor hier jetzt aber Panik ausbricht, will ich direkt mal vorwegnehmen. Entschieden ist da noch lange nichts, hat uns Stephan gesagt. Er will die Idee in der kommenden Woche erstmal im Gemeinderat vorstellen.
4: Ich werde erstmal dem Hauptausschuss in der kommenden Woche einen Beschlussvorschlag vorlegen für eine entsprechende Bewertung, was ein möglicher Wechsel nach Hessen bedeuten würde für die Gemeinde.
3: Der Gemeinderat müsste dann einem Prüfantrag zustimmen und dann würde ein recht aufwendiger bürokratischer Prozess in Gang gesetzt werden. Dass Gerstungen also irgendwann mal vielleicht zu Hessen gehören könnte, ist erstmal Zukunftsmusik. Aber die große und entscheidende Frage ist jetzt natürlich, warum denkt der Bürgermeister eigentlich darüber nach? Er sagt, in Thüringen läuft vieles nicht mehr so richtig rund. Hessen mache einiges besser. Ein Beispiel, Schulen, sagt Stephan.
4: Weil Kinder aus dem Regelschuleinzugsbereich Maxul nach Obersuhl in eine hessische Gesamtschule gehen, weil dort einfach die Lehrerausstattung besser ist und eine Ganztagsbetreuung besteht. Das entscheiden ja die Familien, also wo ihre Kinder hingehen, die Eltern, und die treffen diese Entscheidung zunehmend.
3: Aber auch beim Thema Infrastruktur sei Hessen weiter, sagt der Bürgermeister. Hier würden zum Beispiel Straßen schneller und besser wieder in Stand gesetzt. Grundsätzlich ist es möglich, dass Gerstungen das Bundesland wechselt. Das gab es in der Vergangenheit auch in Ostthüringen zum Beispiel schon. Aber wie gesagt, entschieden ist da noch lange nichts.
5: Kennt ihr noch dieses Lied? So schmeckt der Sommer, so schmeckt der Sommer. So ungefähr schmeckt der Sommer nämlich. Und das sind richtig tolle Temperaturen heute. Schmalkalden 26 Grad, Rahnes 28 Grad und Bad Liebenstein 27 Grad. Und am Nachmittag haben wir jetzt wirklich so ein bisschen Feierabend rein. Viel Sonne, über 30 Grad teilweise. Und es gibt so eine leichte Sommerbrise, fühlt sich wirklich perfekt an. Der Mittwochmorgen, der fängt bewölkt und regnerisch an, aber dann hinten raus ist wieder schöner.
0: 4 Minuten nach 16:30 haben wir es. Hier ist Antenne Thüringen, der schnellste Verkehrsservice für euch. Mit einem Blick auf die A4 Richtung Dresden. Hier aufpassen, eine Auffahrt Erfurt Ost, gesperrt gerade durch einen brennenden LKW. Dann auch noch hier die A9 Richtung Berlin. Zwischen Dittersdorf und Triptis, hier kommt es zu Behinderungen nach einem Unfall. Vorsichtig machen. Außerdem noch A9 Richtung München. Zwischen Dreußig und Eisenberg, Vorsicht, auch hier ein kaputter LKW auf der Strecke, der Probleme macht. B175 Richtung Glauchau. Zwischen am Schafberge und der Neustädter Straße in Weider, hier auch gesperrt aktuell durch einen Unfall. Und noch wichtig für Goldbach in der Gotha Straße, zwischen der Ernst-Thelmann-Straße und der Karl-Lerb-Straße gerade voll gesperrt. Es läuft ein Feuerwehreinsatz. Und zu den Blitzern gerade viel los im Feierabend. Bibra haben wir eine in der Hauptstraße stehen, der Blitz Richtung Wölfershausen. In Förtha noch in der Frankfurter Straße, also die B84, da wird beidseitig geblitzt. Gräfenthal, Ortsausgang Richtung Buchbach. Da ist ein Caddy, der ein bisschen verdächtig aussieht. Der blitzt, wenn es zu schnell geht. Jena noch, Ilmnitz, stadtauswärts, da auch ein versteckter Blitzer. Trebnitz Richtung Gera, stadteinwärts. Und wenn ihr aber sonst noch was habt, gerne ergänzen unter der 0800 3x5 2550. Wir sagen es dann allen weiter. Gute Fahrt euch!
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0: Hallo, Hallöle und Grüße gehen raus an alle Trekkies oder in Thüringen, Thüringen würde man Trecker sagen. Aber vorhin ja schon erzählt, heute 60 Jahre Captain Kirk und seine Crew, Star Trek feiert Geburtstag und wir gratulieren natürlich.
5: Natürlich, alles Gute, aber so toll so Weltraum- und Alien-Filme auch sind, hier auf Antenne Thüringen, da kommt was wirklich Großes auf euch zu und da bereitet ihr euch am besten mit dem Film hier vor.
0: Oh ja.
5: Thüringen, wir sagen es euch, packt euren Abenteuerrucksack ein. Ganz bald werden wir selbst zu Indiana Jones. Mehr dazu gleich.
0: Potzblitz, ey. Das wird was. Also ich sag nur 10.000 Euro.
5: Oh.
0: Die warten schon auf euch. Aber dazu gleich mehr. Nach Alan Walker und jetzt Katy Perry.

0: Alan Walker mit Faded. 16.42 Uhr haben wir es und ihr düst mit uns Richtung Feierabend. Hier ist Antenne Thüringen mit Elena und Ivo.
1: Hallo.
0: Und wir fragen einfach mal so an einem ganz normalen Dienstagnachmittag im September. Habt ihr vielleicht Bock auf so ein gigantisches Abenteuer zusammen mit uns? Und am Ende des Abenteuers erwarten euch einfach mal so ganz entspannte 10.000 Euro. Also wollen wir vielleicht auf Schatzsuche gehen?
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0: Oh, ich freue mich.
1: Oh Gott, das ist wirklich die wildeste Nummer ever. Wir haben in ganz Thüringen Schlüsselboxen versteckt. Quasi kleine Schatzkisten. Mhm. Und wenn ihr eine findet, bitte erstmal lautstark jubeln und freuen. Wow. Und dann ruft ihr uns an und wir geben euch den entsprechenden Code für diese Box. Und dann, bam, habt ihr gewonnen. Also, gibt richtig viele coole Preise. Und in einem der Boxen befinden sich tatsächlich 10.000 Euro.
0: Wir drücken so dermaßen die Daumen, die sind schon eingedrückt mittlerweile nach innen. Also egal, wo ihr in Thüringen unterwegs seid, ihr bewegt euch auf einer Schatzinsel. Ob beim Wocheneinkauf oder der Heimweg von der Arbeit. Immer Augen offen halten, jeden Stein umdrehen, ja, hinter jeden Busch nachschauen. Da könnte so ein Ding hängen.
1: Man muss echt wachsam sein. Und Achtung, viel Spaß und gut Fund.
0: Sag, was ist das?
1: Das sagt man so unter SchatzsucherInnen.
0: Ja, weiß auch immer, der das sagt. Gut, Pfund.
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0: Kelly, Rakim, Wonders.
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0: Der Kamerad mit Love Sober, neu auf Antenne Thüringen hier für euch.
1: Der Kamerad,
0: genau. Elena und Ivo sind auch hier für euch. Gleich mit der Anleitung, wie du dich am besten bei allem, bei allem wirklich rausreden kannst. Macht's einfach wie Shaggy. Wer hat vergessen, den Müll rauszubringen?
2: It was me.
0: Okay. Und wer hat vergessen, den Küchendienst zu machen?
2: Ich war's nicht.
0: Und jetzt sag mir, Ivo, wer hat mich eingetragen zum Speedrutschen gegen den Skeleton-Olympiasieger?
2: It was me. Ich war das.
0: Ja, danke. Nächsten Dienstag ist es Speedrutschen beim weltgrößten Hexenbesen bei Elrich. Ich bin anscheinend dabei. Danke, Ivo.
2: Gerne.
0: Ich freue mich schon, aber ich brauche nur noch halt Tipps, weil ich habe nur noch eine Woche Zeit, um Profirutscherin zu werden. Deshalb eure Tipps bitte.
2: Ja, und ich kann dir einen Tipp schon mal geben. Mit ganz viel Butter einschmieren und runter da.
0: Nein. Bitte was Sinnvolles. Was hilft? 0800 3x die 52550. Rutschtipps per WhatsApp an Antenne Thüringen. Ich wäre sehr dankbar. Und jetzt Shaggy, it wasn't me für euch.
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4: Euch einen schönen Feierabend. Nach der Stromsabotage melden die Ermittler heute einen Fahndungserfolg. Und mehr dazu hören wir jetzt in den Nachrichten. Es ist 17 Uhr.
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5: Euch einen schönen Feierabend. Ein 48-Jähriger soll mit selbstgebauten Raketen mehrfach die Energieversorgung in Deutschland angegriffen haben. Jetzt hat die Polizei den Verdächtigen in der Nähe des Kraftwerks Weißweiler bei Aachen geschnappt. Laut Polizei hat er Sprengmittel mit dabei.
6: Damit ist die Suche vor Ort aber noch nicht vorbei. Im Unterholz haben die Einsatzkräfte ein Zelt mit weiteren Sprengladungen entdeckt. Jetzt prüfen sie das Gelände und suchen nach möglichen Abschussvorrichtungen. Der Mann hat sich ohne Widerstand festnehmen lassen. Sachsens Innenminister Schuster warnt davor, beim Motiv vorschnell Schlüsse zu ziehen. Er nennt das Bekennerschreiben mysteriös. Es sei handschriftlich und sogar mit voller Adresse versehen. Ob der Mann allein oder im Auftrag gehandelt hat, müssen die Ermittler noch klären. Zoe Tassovali, Antenne Thüringen, Nachrichtenredaktion.
5: Bundesbildungsministerin Prien hat die schlechten Ergebnisse der neuesten PISA-Studie als besorgniserregend bezeichnet. Die Ergebnisse lägen zwar im Trend anderer Bildungsstudien, das mache es aber keinen Deut besser. Im neuen PISA-Vergleich schneidet Deutschland so schlecht ab wie noch nie.
7: Im Lesen, in Mathe und den Naturwissenschaften fehlt bei vielen der 15-Jährigen, die getestet wurden, das Grundverständnis. Und Jugendliche aus sozial schwachen Familien schneiden deutlich schlechter ab. Auch das besorgt die Bildungsministerin. Dass die soziale Schere immer weiter aufgehe, sei nicht hinnehmbar. Der Suchtbeauftragte Streeck vermutet, dass soziale Medien eine große Rolle spielen. Ein früher und problematischer Social-Media-Konsum würde die schulische Leistung messbar beeinträchtigen. Hier müsse man handeln. Thomas Brems, Antenne Thüringen, Nachrichtenredaktion.
5: Das hat es so noch nie gegeben. Gleich zwei Fußballer aus Thüringen sind bei der Sportschau für das Tor des Monats nominiert. Zum einen Elias Löder von Karl Zeiss Jena, zum anderen Romaggio Hajrola von Rot-Weiß Erfurt. Voten könnt ihr auf der Seite der Sportschau. Das Tor des Monats gibt es seit 1971 Monat für Monat. BSW-Gründerin Sarah Wagenknecht hat sich dafür ausgesprochen, einen AfD-Politiker zum Landtagspräsidenten in Sachsen-Anhalt zu wählen. Damit hätte die AfD die nötige Mehrheit. Bis zum 6. Oktober muss sich der neu gewählte Landtag treffen, um einen Präsidenten oder Präsidentin zu wählen. Die AfD und das BSW hätten zusammen 44 Mitglieder, also die absolute Mehrheit. Die Gemeinde Gerstungen im Wartburgkreis erwägt einen Wechsel nach Hessen. Bürgermeister Stefan begründet den Vorstoß mit Problemen bei Infrastruktur, Schulen und Verwaltung. Die Straßen sind in einem schlechten Zustand, außerdem gibt es Unterrichtsausfälle, sagt der Bürgermeister. Immer mehr Familien schicken ihre Kinder auf hessische Schulen. Am nächsten Dienstag will sich der Hauptausschuss der Gemeinde Gerstungen darüber beraten.
8: Und wir schauen mal in den Himmel auf den Wetterbericht hier in Thüringen. Und das sind die aktuellen Temperaturen.
4: Steht der im Himmel?
8: Ja. Okay. Da kann man meistens immer was erkennen.
4: Okay.
8: In Frima sind 28 Grad, Altenburg hat 29 Grad und Wingerode hat 26 Grad. Und Nachmittag und Feierabend bringen echt weiter Sommer-Vibes. Wir haben ganz tolles Wetter, über 31 Grad teilweise und ganz viel Sonnenschein. Die Nacht, die ist ein bisschen verregneter und kälter und das zieht sich auch in Mittwoch rein. Aber hinten raus wird es dann nochmal angenehm.
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4: Wir haben es 4:05, hier ist Antenne Thüringen, der schnellste Verkehrsservice für euch. Gerade viel los auf den Straßen. Wir gucken aber mal trotzdem auf die A4 Richtung Dresden. Die Auffahrt und die Abfahrt Erfurt Ost aktuell gesperrt durch einen brennenden LKW. Die A4 Richtung Frankfurt, zwischen Waltershausen und Sättelstedt. Hier steht ein kaputtes Auto auf der linken Spur. Macht bitte vorsichtig. Noch was von der A4 Richtung Dresden, zwischen Gotha und Wandersleben. Hier liegen Reifenteile auf der rechten Spur. Aufpassen. A9 Richtung Berlin. Zwischen Dittersdorf und Triptis kommt es zu Behinderungen nach einem Unfall. Gegenrichtung noch, A9 Richtung München. Zwischen Leipzig West und Bad Dürrenberg auch hier aufpassen. Es liegen mehrere Reifenteile auf der rechten Spur. Noch was von der A9 Richtung München, nur zwischen Dreußig und Eisenberg. Aufpassen, ein kaputter LKW sorgt hier für Probleme. Erfurt in der Arnstädter Straße, da gibt es keine Zufahrt in die Johann-Sebastian-Bach-Straße. Es kommt hier zu Stau. Und noch wichtig für Goldbach, Gotha Straße, zwischen der Ernst-Thälmann-Straße und der Karl-Lerb-Straße vollgesperrt. Es läuft noch ein Feuerwehreinsatz. Bei den Blitzern auch viel los. In Biebra haben wir einen an der Hauptstraße stehen, der Blitz Richtung Wölfershausen. Förter dann noch Frankfurter Straße, die B84, blitzt da beidseitig. Gräfenthal, Ortsausgang Richtung Buchbach wird hier geblitzt aus einem Caddy heraus. Jena, Ilmnitz statt auswärts. Und Trebnitz Richtung Gera statt einwärts der Blitzer. Und wer noch mehr hat für uns, gerne die Nummer für alles nutzen, WhatsApp-Verkehr und mehr. 0800 3x5 2550. Danke euch und eine gute Fahrt.
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4: Ja, hi, schönen vielleicht letzten Sommertag euch an diesem Dienstag. Wer im Feierabend ist und auch kann, nutzt nochmal gern das gute Wetter, nochmal alles an Sommertanken, was geht.
8: Das auf jeden Fall. Ich habe passend oder eher unpassend dazu vorhin was gesehen, kannst du dir nicht vorstellen. Jemand hat in der Insta-Story ein Bild von einer Mandarine und Lebkuchen hochgeladen. Alter, das fühlt sich schon illegal an. Ich wollte gar nicht hingucken.
4: Aber es ist doch so. Also wirklich, nicht machen, nicht hingucken, nicht drauf einlassen. Heute noch Sonnencreme, Eiswürfel und Wassermelone. Mm. Genießt das zusammen mit Antenne Thüringen. Und jetzt noch den Nico Santos. Why Don't You Stay? Ganz neu hier für euch am Nachmittag und am Feierabend. Der kommt ja auch von der Insel Mallorca.
8: Oh.
4: Also der ist auch eher Teamsommer. Nico Santos sagt, nicht angucken, Mandarine. Sommer, das ist jetzt gut.
8: So ist es.
4: So machen wir es. Es ist 17:07 Uhr, schönen Feierabend euch.

0: In Your Eyes, Robin Schulz, hier auf Antenne Thüringen. Hier sind Elena und Ivo für euch.
1: Hallöchen. Und die singen ja I can see the fire in your eyes. Also ich kann's Feuer in euren Augen sehen. Aber sind wir ehrlich, nach so einem Dienstag sage ich euch, da kann ich einen Feierabend in euren Augen sehen.
0: Ist auch richtig und wichtig und verdient, ne? Und wenn ihr jetzt nach Hause macht und Thüringer Fußballfans seid, Achtung, Derby-Time. Ja, jetzt denken sich die Klugscheißer, es ist doch gar kein Derby. Nein. Ja, ich weiß, der FC Karlsruhe ist Jena, ne? Und Rot-Weiß Erfurt treffen laut Spielplan erst im Jahr 2027 wieder aufeinander. Aber Folgendes. Ivo, halb Mensch, halb Fußball. Du weißt ja da Bescheid, es gibt trotzdem heißes Duell, ne?
1: Das ist richtig. Es gibt ein Derby, nämlich beim
2: des Monats August.
1: Oh, ja, richtig Gänsehaut. Ja. So ist es. Da können die Thüringer Fußballfans alle abstimmen. Auf der offiziellen Seite der ARD Sportschau nämlich. Entweder für Elias Löder vom FCC oder Romario Hajrula vom RWE. Hm. Die haben echte Wahnsinnstore erzielt im August. Und so können wir ja mal gucken, wer gewinnt das kleine Thüringer Derby und holt sich die Auszeichnung.
0: Also alle abstimmen. Du hast gesagt, Seite von der ARD Sportschau.
1: Richtig.
0: Richtig, okay, mal vorbeigucken. Wird spannend, halt wie Furby halt immer ist.
1: Ja.
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0: 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Die Antenne Henne, unser offizielles Maskottchen von Antenne Thüringen. 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
1: Da steckt ihr drin.
0: Ja, und jetzt seht ihr sie live und in Farbe, die Antenne Henne. Und die hat vor allem einen Auftrag, das ist winken, knuddeln, Fotos machen und ganz, ganz, ganz viel gute Laune verbreiten für euch.
1: Also wenn ihr euch jetzt kein Ticket kauft, dann können wir auch nichts mehr huhn. Entschuldigung, können wir auch nichts mehr tun.
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0: Stargazing für euren Feierabend. Es ist jetzt 17:30, Zeit für die Nachrichten.
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2: Euch einen schönen Feierabend. Ein 48-Jähriger soll mit selbstgebauten Raketen mehrfach die Energieversorgung in Deutschland angegriffen haben. Jetzt hat die Polizei den Verdächtigen in der Nähe des Kraftwerks Weißweiler bei Aachen geschnappt. Laut Polizei hat er Sprengmittel mit dabei. Das hat es so noch nie gegeben. Gleich zwei Fußballer aus Thüringen sind bei der Sportschau für das Tor des Monats nominiert. Zum einen Elias Löder von Karlsheiß Jena, zum anderen Romaggio Hajrulla von Rot-Weiß Erfurt. Voten könnt ihr auf der Seite der Sportschau. Das Tor des Monats gibt es seit 1971 Monat für Monat. BSW-Gründerin Sarah Wagenknecht hat sich dafür ausgesprochen, einen AfD-Politiker zum Landtagspräsidenten in Sachsen-Anhalt zu wählen. Damit hätte die AfD die nötige Mehrheit. Bis zum 6. Oktober muss sich der neu gewählte Landtag treffen, um einen Präsidenten oder Präsidentin zu wählen. Die AfD und das BSW hätten zusammen 44 Mitglieder, also die absolute Mehrheit. Der Landtag hat 83 Sitze.
1: Für Südthüringen, Bastian Diehl.
3: Hallo. An der Werra, rund um Treffurt, soll bis 2030 wieder eine Auenlandschaft entstehen und die Region damit besser vor Hochwasser geschützt werden, aber auch Wasser besser gehalten und Natur bewahrt werden können. Der Bürgermeister der Stadt Treffurt, Michael Reinz, hat heute die Pläne vorgestellt, zusammen mit dem Bundesamt für Naturschutz und dem Auen-Renaturierungsprojekt Blaues Band trifft Grünes Band. Leonie Straßburger.
4: Das Ufergebiet um die Werra hat seine auentypischen Feuchtlebensräume mit der Zeit verloren, sagt der Bürgermeister. Grund sei vor allem die Vertiefung des Flussbetts gewesen und die Ablagerung von Sedimenten am Ufer. Deshalb soll jetzt ein neuer Seitenarm der Werra entstehen und hier gezielt Flachwasser- und Auenzonen eingerichtet werden. Außerdem sollen an verschiedenen Stellen die Ufer der Werra abgeflacht und mit Kies aufgefüllt werden. Das soll die Werra mit angrenzenden Auen verbinden.
3: Auen sind natürliche Überschwemmungsflächen, quasi natürliche Wasserspeicher und Filteranlagen für Flusswasser. Damit an der Werra wieder solche Flächen entstehen, stellt der Bund bis 2030 2,7 Millionen Euro zur Verfügung. Weitere Gelder kommen von der Stiftung Natur. Naturschutz. Insgesamt sollen so rund 10 Kilometer Flusslauf der Werra renaturiert werden.
5: Also egal, was man für ein Wetter mag, ich glaube, heute hat man es trotzdem irgendwie genossen, diesen leichten Spätsommerdienstag. Mit diesen Temperaturen. In Ehmleben haben wir 27 Grad, Tautenburg hat 29 Grad und Sonneborn 28 Grad. Und ihr merkt schon, wir kratzen an der 30-Grad-Marke. Teilweise wird sie in Thüringen gerade auch noch überschritten mit so einer leichten Sommerbrise zum Tagesausklang. Der Freitag wollte ich schon sagen.
6: Wochenende.
5: Mittwoch, der fängt dann bewölkt und regnerisch an, wird aber hinten raus doch noch ein bisschen schöner.
0: Dankeschön, Ivo. Wir haben es gleich 17:30. Hier ist Antenne Thüringen, der schnellste Verkehrsservice für euch. A4 Richtung Dresden. Gucken wir mal drauf. Die Auffahrt und die Abfahrt Erfurt Ost hier aktuell gesperrt wegen eines brennenden LKW. A4 Richtung Frankfurt zwischen Waltershausen und Sättelstedt. Hier ein kaputtes Auto auf der linken Spur. Auch hier aufpassen angesagt. A9 Richtung Berlin zwischen Dittersdorf und Triptis. Hier kommt es zu Behinderungen nach einem Unfall. Erfurt in der Arnstädter Straße. Keine Zufahrt hier in die Johann-Sebastian-Bach-Straße. Es staut sich aktuell. Und noch wichtig für Goldbach in der Gotha-Straße zwischen der Ernst-Thälmann-Straße und der Karl-Lerb-Straße. Vollgesperrt wegen eines Feuerwehreinsatzes. Und bei den Blitzern weiterhin noch viel los in Thüringen. Bibra Hauptstraße wird Richtung Wölfershausen geblitzt. In Förtha in der Frankfurter Straße, also der B84, ein beidseitiger Blitzer. In Gräfenthal, Ortsausgang, da sind sie Richtung Buchbach aufgestellt. Und auch in Jena, Ilmnitz, stadtauswärts, da auch rot 30 erlaubt sind. Und wenn ihr noch mehr habt, gerne Bescheid geben unter der 0800 3x5 2550. Danke euch, wir sagen es dann auch allen weiter. Euch erstmal eine gute und sichere Fahrt.
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0: Einen schönen Dienstag euch.
5: Hallo.
0: Der vielleicht letzte Sommertag heute. Ich find's ein bisschen traurig, sag ich ehrlich. Weil kennt ihr das? Einfach diese Realisation. Ja, wieder ein paar Monate rum. Ja, der Sommer ist wieder vorbei. Werde ich ein bisschen melancholisch irgendwie.
5: Ich kann total nachfühlen, aber ich glaube, wir fühlen das alle gerade, ne? Mhm. Aber der Herbst, der wird schön bunt und dann kommt auch wieder der Schnee, Feiertage, Weihnachtsgefühl und dann ist auch schon wieder Frühling.
0: Ja.
5: Also irgendwie geht das schon, ne? So ist der Lauf des Jahres und wir haben, glaube ich, den perfekten Song zu diesem leicht melancholischen Gefühl. Harry Styles' American Girls kam raus im März und geht auch jetzt so verträumt immer noch richtig gut.
0: Stimmt. Schönen Feierabend euch mit Antenne Thüringen.

0: 17.41 Uhr haben wir es. Ihr hört hier Antenne Thüringen. Die zwei bis drei, Elena und Ivo, sind das für euch.
1: Hallo.
0: Und jetzt Quizzeit. Drei Hinweise, eine Lösung gibt's. Folgende Fragen habe ich oder folgende Hinweise. Ihr könnt ja mal mitmachen. Ivo, du bist jetzt mein Versuchskaninchen. Wenn sie gebraucht wird, dann reißt sie mit dem Schirm an. In ihre Tasche passt mehr als in jeden LKW. Und aufräumen gelingt ihr mit nur einem Fingerschnipsen.
1: Okay, also erster Gedanke war Elena Rinas, aber ich überlege nochmal.
0: Ich hab keine LKW-Tasche.
1: Komm. Ich sag mal, Mary Poppins würde mir jetzt einfallen.
0: Ja, ist es doch easy.
1: Ja.
0: Guck, genau das. Wenn ihr das auch so easy hinbekommen habt, herzlichen Glückwunsch, ihr habt's geschafft und hättet jetzt einen Center-Gutschein bekommen für ein Anger 1 in Erfurt. Und so easy geht's auch beim Antenne Thüringen Feierabend-Quiz. Auch heute wieder, die ganze Woche am Abend bei Julia Großmann. Drei Hinweise kriegt ihr, eine Lösung gibt's. Und wenn ihr die zu uns schickt, dann habt ihr den 50€ Center-Gutschein.
1: Toll.
0: Also heute wieder 7:45 bei Julia. Und dann holt ihr euch den ab bei Antenne Thüringen.
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1: Das ist doch die Dua Lipa mit Break My Heart. Läuft hier um kurz vor 6 bei Antenne Thüringen. Hallo, Elena und Ivo hier für euch.
2: Hi.
1: Stellt euch vor, ihr kommt von einem langen Wochenende wieder zurück auf Arbeit und jemand hat euch einfach für einen Wettkampf angemeldet. Bei etwas, was ihr noch nie als Wettkampf gemacht habt. Toll, oder? Fantastisch.
2: Klingt
1: Ivo,
2: super.
1: Warum bist du so ruhig? Ja, ich wollte gerade sagen. Ja, danke an meinen Lieblingskollegen Ivo an dieser Stelle. Dank ihm darf ich wettrutschen auf Geschwindigkeit gegen den Olympiasieger. Was denn sonst?
2: Das hat auch noch nicht jeder gemacht. Aber ich sag dir, du hast noch eine Woche Vorbereitungszeit. Und ihr da draußen, ihr schickt uns ja wirklich schon fleißig Tipps ein. Thomas zum Beispiel schreibt, Schnaps davor, das hilft zu der Entspannung.
1: Thomas, danke, dass du dich um meine Nerven kümmerst. Ich glaube, das ist keine gute Idee, weil das sind Kinder. Und zweitens, wenn ich zu entspannt bin, dann rutsche ich wie ein nasser Sack runter. Ist auch nicht gut.
2: Na, man weiß ja nie. Aber gut, da hast du recht. Kinder sind in der Nähe, da sollte man mit dem Schnapper aufpassen. Dann kam aber noch ein Tipp von Cornelia gerade rein.
3: Also wegen dem Rutschen, ich habe da die Rodelfrauen vor Augen. Ganz flach machen, umso weniger Luftwiderstand. Und vielleicht ganz glatte Sachen anziehen, auch wie die Frauen da. Da rutscht man bestimmt besser.
2: Also glatte Sachen für die Aerodynamik, sagt Cornelia. Da klarer Tipp an dich, musst du vorher nochmal bügeln.
1: War der schlecht, ey. Aber irgendwie auch gut, weil er so schlecht war, Ivo. Wirklich. Aber wenn das so einfach wäre, wenn ich damit dann den Rotär-Skeleton-Olympioniken da besiegen könnte. Aber nee, geht ja nicht. Deshalb, ich muss wirklich trainieren, wenn ich da einen Bahnrekord aufstellen will. Deshalb mehr Tipps. Gerne, gerne. Und bitte, bitte rüberschicken.
2: Ja.
1: An die 0800 3x die 5 2550. Dankeschön.

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6: Euch einen schönen Feierabend. Nach der Landtagswahl in Sachsen-Anhalt will das BSW auch mit der AfD über eine Zusammenarbeit sprechen. Der neu gewählte Fraktionschef Thomas Schulze sagte, für seine Partei gebe es keine Brandmauer. Eine Koalition mit der AfD schloss er nicht ausdrücklich aus.
7: Teile des BSW lehnen Koalitionsverhandlungen mit der AfD ab. Stattdessen werde man mit allen Parteien über die Positionen sprechen, die man für Sachsen-Anhalt wolle, heißt es. Eines der ersten Themen seien die Energiepreise. Das BSW ist erstmals in den Landtag eingezogen. Dadurch hat die AfD keine absolute Mehrheit erreicht. Die AfD könnte nur dann an die Macht gelangen, wenn sie Unterstützer findet. Sollte es drei Abgeordnete aus anderen Fraktionen geben, die für AfD-Spitzenkandidat Siegmund stimmen, könnte er schon im ersten Wahlgang zum Ministerpräsidenten gewählt werden. David Riemer, Antenne Thüringen, Nachrichtenredaktion.
6: Als Reaktion auf die schlechten Ergebnisse bei der Bildungsstudie PISA fordert Migrationsbeauftragte Public ein verpflichtendes letztes Kita- oder Vorschuljahr. Sprachfähigkeiten und soziale Kompetenzen seien wichtige Voraussetzungen für den Schulalltag.
8: Im Lesen, in Mathe und den Naturwissenschaften fehlt bei vielen der 15-Jährigen, die getestet wurden, das Grundverständnis. Und Jugendliche aus sozial schwachen Familien schneiden deutlich schlechter ab. Auch das besorgt die Bildungsministerin. Dass die soziale Schere immer weiter aufgehe, sei nicht hinnehmbar. Der Suchtbeauftragte Streeck vermutet, dass soziale Medien eine große Rolle spielen. Ein früher und problematischer Social-Media-Konsum würde die schulische Leistung messbar beeinträchtigen. Hier müsse man handeln. Thomas Brems. Antenne Thüringen, Nachrichtenredaktion.
6: Wegen Drogenhandels im großen Stil sind zwei Brüder am Landgericht Erfurt angeklagt. Im Sommer 2025 haben die beiden in und um Erfurt mit einigen Kilo Drogen gehandelt. Der ältere Bruder hat die Geschäfte organisiert, der jüngere hat sich um die Lieferungen gekümmert. Im deutschen Eisschnelllauf geht der Streit weiter. Der Thüringer Eis- und Rollsportverband fordert erneut die Ablösung des DISG-Präsidiums um Matthias Große. Grund ist der Vorwurf einer Verbandsführung nach Gutsherrenart. Erfurt. Über die Abberufung soll am 17. Oktober bei einem außerordentlichen Verbandstag in Dresden entschieden werden. Auch der Eissportclub Erfurt hat einen entsprechenden Antrag gestellt. Große lehnt einen Rücktritt ab.
2: Antenne Thüringen, wir schauen aufs Wetter und ich sag, genießt bitte die Sonne. Es ist nochmal so ein richtig schöner Sommerausklang heute. Und bis zur Nacht zieht dann auch wieder eine Wolkendecke auf. Später mit Regen bei 13 bis 18 Grad. Morgen zum Start immer noch stark bewölkt. Ein paar Regenschauer sind dabei. Am Nachmittag zieht's wieder auf. Die Sonne zeigt sich. Es bleibt aber windig und deshalb kühlt's auch ordentlich ab. Auf höchstens 21 Grad.
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2: 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A4 Richtung Dresden, an der Auffahrt und Abfahrt Erfurt Ost. Hier ist die Auf- und Abfahrt aktuell gesperrt, ein brennender LKW. A9 Richtung Berlin zwischen Dittersdorf und Triptes. Behinderungen nach einem Unfall, hier ist nur die linke Spur frei aktuell. Erfurt, Arnstädter Straße. Keine Zufahrt in die Johann-Sebastian-Bach-Straße, hier staut es sich. Und Goldbach habe ich noch für euch. Gotha-Straße zwischen der Ernst-Thälmann-Straße und Karl-Lerb-Straße. Vollsperrung aufgrund eines Feuerwehreinsatzes. Die Blitzer. B4, Ortsumgehung Sondershausen in Richtung Erfurt. Hat uns Stefan noch durchgegeben. Dankeschön. In Gräfenthal wird am Ortsausgang Richtung Buchbach geblitzt. Und Jena, Ilmnitz, Stadt auswärts, ganz versteckt bei Tempo 30. Ihr habt noch mehr gesehen? Eine Nummer für alles. WhatsApp-Verkehr und mehr. 0800 3x5 2550. Danke euch.
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2: Antenne Thüringen. Mit Julia Großmann und wir genießen diesen wunderschönen Spätsommerabend gemeinsam. Ich freue mich, dass ihr mit dabei seid. Ja, und so als Krönung vielleicht noch einen Gutschein gewinnen. Das wär's doch, oder? Könnt ihr heute Abend wieder hier bei mir. 7:45 geht's los und die beste Musik zum Ankommen in den Feierabend gibt's jetzt mit Fastboy Beautiful Life.

0: Ihr hört Antenne Thüringen, das war Dynamite von BTS, richtiger gute Laune Song. Ich bin Julia Großmann, hi, und ich bin mega Fan von Knobel und Denkspielen und ich glaube auch im nächsten Leben könnte ich vielleicht eine Detektivin werden, wer weiß. Und ihr haltet auch ganz genau die Augen jetzt offen.
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0: Boah, also das ist wirklich ein Knaller. Ihr macht euch auf die Suche nach den Antenne Thüringen Schlüsselboxen. Die können überall in Thüringen versteckt sein, ne? 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Also krass, was man damit schon anstellen kann alles, ne? Wenn ihr auf dem Weg zur Arbeit seid, wenn ihr einkaufen geht, wenn ihr die Kids abholt, zum Training bringt, ganz egal, wo ihr seid in Thüringen, Augen auf, ja, vielleicht auch mal einen anderen Weg nehmen, ne? 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
1: Nach der Landtagswahl in Sachsen-Anhalt nehmen die Kirchen das Wahlergebnis mit großer Sorge zur Kenntnis. Albrecht Steinhäuser ist Beauftragter der Evangelischen Kirchen bei Landtag und Landesregierung Sachsen-Anhalt.
2: Wir stehen, glaube ich, schon an einem Wendepunkt, nicht nur in der Landespolitik, sondern auch in der Bundespolitik.
1: Steinhäuser bekommt das hautnah mit als Bindeglied zwischen den evangelischen Kirchen und politischen Entscheidungsträgern.
2: Ich halte üblicherweise den Kontakt zu den Abgeordneten und den Mitgliedern der Landesregierung. Das Evangelische Büro nimmt für die evangelischen Kirchen in Sachsen-Anhalt Stellung zu Gesetzgebungsverfahren.
1: Jetzt müssen sich die Politikerinnen und Politiker neu sortieren. Da hat er nur vereinzelt Kontakt, sagt er.
2: Ich habe natürlich eine Reihe von Abgeordneten, mit denen ich engeren Kontakt halte. Ansonsten das Geschäft der Regierungs- und Koalitionsbildung ist das Geschäft von Politikern. Mein Geschäft als Vertreter der Kirchen ist es, den Politikern als Seelsorger, vielleicht auch mal als Ratgeber zur Verfügung zu stehen. Und ansonsten ist die Trennung von Staat und Kirche ein hohes Gut und das lebe ich auch.
1: Steinhäuser vermutet, dass sich der Kontakt im neuen Landtag ändern könnte, wenngleich er bisher auch mit AfD-Politikern gesprochen hat.
2: Hab ich, ja. Mir ist es immer wichtig gewesen, dass man über alle politischen Differenzen hinweg, und die müssen auch immer klar bleiben, dass man einander doch als Mensch begegnet.
1: In den letzten Monaten hatten sich die Kirchen klar für Menschen und Grundrechte und gegen die AfD positioniert.
2: Die Vorgaben, die uns christlicher Glaube für die Gestaltung des Lebens macht, orientieren sich an dem, was die Bibel über Menschenwürde und Nächstenliebe sagt. Wenn eine Partei wie die AfD in ihren Äußerungen und in ihrem Programm zu erkennen gibt, dass sie die Gleichwertigkeit aller Menschen nicht sieht, dann ist das eine Aussage, die man als Kirche nicht stehen lassen kann.
1: In diesem Sinne will der Oberkirchenrat darauf hinwirken, dass es im Politikbetrieb wieder weniger rau zugeht.
2: Da ist es dann schon eine brennendere Aufgabe, als es ohnehin schon war, daran zu erinnern, dass wir eine soziale Verantwortung füreinander haben und dass wir Menschen, die in Not sind, auch beistehen. Und dass das jetzt kein Gedöns ist, sondern dass das elementarer Bestandteil von Politik sein muss, jedenfalls von christlich verantworteter Politik.
1: Dario Weiland, Antenne Thüringen, Evangelische Redaktion.

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0: 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Es ist 18.30 Uhr.
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2: Euch einen schönen Feierabend. In Goldbach, einem Ortsteil von Nessetal im Landkreis Gotha, brennt seit dem Nachmittag ein Wohnhaus und die dazugehörige Garage. Um die 150 Feuerwehrleute und 30 Rettungskräfte sind momentan im Einsatz. Bei den Löscharbeiten sind zwei Feuerwehrmänner leicht verletzt worden. Wegen der starken Rauchentwicklung sollen Anwohner Fenster und Türen geschlossen halten. Das hat es so noch nie gegeben. Gleich zwei Fußballer aus Thüringen sind bei der Sportschau für das Tor des Monats nominiert. Zum einen Elias Löder von Carl Zeiss Jena, zum anderen Romacho Hatschrulla von Rot-Weiß Erfurt. Voten könnt ihr auf der Seite der Sportschau. Das Tor des Monats gibt es seit 1971 Monat für Monat. Die Gemeinde Gerstungen im Wartburgkreis erwägt einen Wechsel nach Hessen. Bürgermeister Stefan begründet den Vorstoß mit Problemen bei Infrastruktur, Schulen und Verwaltung. Die Straßen sind in einem schlechten Zustand. Außerdem gibt es Unterrichtsausfälle, sagt der Bürgermeister. Immer mehr Familien schicken ihre Kinder auf hessische Schulen. Am nächsten Dienstag wählt sich der Hauptausschuss der Gemeinde Gerstungen darüber beraten. Und jetzt die Thüringen-Reporter aus eurer Region.
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3: Hallo. Macht Gerstungen aus dem Wartburgkreis rüber? Darüber denkt zumindest der Bürgermeister Daniel Stephan von der CDU jetzt laut nach. Sein Plan? Gerstungen soll künftig zu Hessen gehören. Bevor hier jetzt aber Panik ausbricht, will ich direkt mal vorwegnehmen. Entschieden ist da noch lange nichts, hat uns Stephan gesagt. Er will die Idee in der kommenden Woche erstmal im Gemeinderat vorstellen.
4: Ich werde erstmal den Hauptausschuss in der kommenden Woche einen Beschlussvorschlag vorlegen für eine entsprechende Bewertung, was ein möglicher Wechsel nach Hessen bedeuten würde für die Gemeinde.
3: Der Gemeinderat müsste dann einem Prüfantrag zustimmen und dann würde ein recht aufwendiger bürokratischer Prozess in Gang gesetzt werden. Dass Gerstungen also irgendwann mal vielleicht zu Hessen gehören könnte, ist erstmal Zukunftsmusik. Aber die große und entscheidende Frage ist jetzt natürlich, warum denkt der Bürgermeister eigentlich darüber nach? Er sagt, in Thüringen läuft vieles nicht mehr so richtig rund. Hessen mache einiges besser. Ein Beispiel, Schulen, sagt Stefan.
4: Weil Kinder aus dem Regelschuleinzug Bereich Marxuhl nach Obersuhl in eine hessische Gesamtschule gehen, weil dort einfach die Lehrerausstattung besser ist und eine Ganztagsbetreuung besteht. Das entscheiden ja die Familien, also wo ihre Kinder hingehen, die Eltern, und die treffen diese Entscheidung zunehmend.
3: Aber auch beim Thema Infrastruktur sei Hessen weiter, sagt der Bürgermeister. Hier würden zum Beispiel Straßen schneller und besser wieder instand gesetzt. Grundsätzlich ist es möglich, dass Gerstungen das Bundesland wechselt. Das gab es in der Vergangenheit auch in Ostthüringen zum Beispiel schon. Aber wie gesagt, entschieden ist da noch lange nichts.
0: Danke euch. Ja, wir schauen aufs Wetter hier bei Antenne Thüringen. Das ist nochmal so ein richtig schöner Spätsommertag. Es war warm, jetzt geht's auch mild in die Nacht rein. Es kommen noch ein paar mehr Wolken dazu und später auch Regen bei Werten zwischen 13 und 18 Grad. Ja, und der Mittwoch, der startet auch stark bewölkt. Mit Regen, es gibt aber viel Wind. Ja, und der pustet die Wolken dann in Richtung Nachmittag wieder weg. Die Sonne zeigt sich. Ganz so warm wie heute ist es nicht. 17 bis 21 Grad. Antenne Thüringen, der schnellste Verkehrsservice mit der A4 Richtung Dresden. In der Auf- und Abfahrt Erfurt Ost ein brennender LKW. Deshalb ist die Auf- und Abfahrt momentan gesperrt. A9 Richtung Berlin zwischen Dittersdorf und Triptis. Hier kommt es zu Behinderungen nach einem Unfall. Nur die linke Spur ist aktuell frei. A9 Richtung München zwischen Rudolfstein und Bergbad Steben. Ein kaputtes Auto blockiert die rechte Spur. A71 in Richtung Schweinfurt zwischen Meiningen Nord und Meiningen Süd. Bitte aufpassen, Reifenteile auf der Fahrbahn. Erfurt, Arnstädter Straße. Momentan keine Zufahrt in die Johann-Sebastian-Bach-Straße möglich. Ihr meldet uns auch noch aus Wurzbach, Lehistener Straße, eine beschädigte Gasleitung. Die Anwohner sind schon evakuiert. Es läuft noch ein Feuerwehreinsatz. Und Kevin schreibt uns, es kann auch immer noch zu Geruchsbelästigung kommen. Das heißt, lieber Fenster zu. Und Goldbach, Gotha Straße zwischen der Ernst-Thälmann-Straße und Karl-Lerb-Straße. Vollsperrung. Hier läuft auch ein Feuerwehreinsatz. Die Blitzer. B4, Ortsumgehung Sondershausen in Richtung Erfurt wird geblitzt. Und in Gräfenthal am Ortsausgang Richtung Buchbach aus einem Caddy raus. Wenn ihr noch mehr gesehen habt, hier ist eine Nummer für alles. WhatsApp-Verkehr und mehr. 0800 3x die 5 2550. Gute Fahrt euch und kommt gut ans Ziel.
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11: Mit Julia Großmann, schön, dass ihr mit dabei seid. 6 Freunde aus Mühlhausen sind aktuell auf dem Weg nach Italien als Bratwurstbotschafter. Was sie vorhaben und welche wichtigen Persönlichkeiten sie auf ihrer Reise treffen wollen, gleich im Magazin. Außerdem ist die neue PISA-Studie raus. Wir checken, wie gut das deutsche Schulsystem in diesem Jahr dabei abgeschnitten hat. Und wir machen eine Reise in die unendlichen Weiten des Weltraums. Es ist Star Trek-Tag. Warum dieser Science-Fiction-Klassiker immer noch so fesselt? Hier im Magazin auf Antenne Thüringen.
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11: Das deutsche Schulsystem hat heute ein wichtiges Zeugnis bekommen. Die neue PISA-Studie wurde vorgestellt. Und die Note? Mal wieder mangelhaft. Die deutschen Schülerinnen und Schüler haben so schlecht abgeschnitten wie noch nie. Kollege Thomas Bremser ist bei mir.
12: Ja, grüß dich.
11: Hi Thomas. In Deutschland wurden 6.700 Jugendliche getestet im Alter von 15 Jahren in rund 250 Schulen. Und zwar im Lesen, in Mathe und den Naturwissenschaften. Wie genau haben die denn abgeschnitten?
12: Ja, dramatisch schlecht. Jedem dritten Teenager fehlt das Grundverständnis beim Lesen und in Mathe. Mhm. In den Naturwissenschaften fehlt es jedem vierten. Und Jugendliche, die richtig gut sind in diesen drei Bereichen, gibt es kaum noch. Das sei ernüchternd, sagen die Studienmacher. Selbst bei der Premiere der PISA-Studie im Jahr 2000 waren die deutschen Schülerinnen und Schüler besser. Und damals sprach man ja sogar vom PISA-Schock, weil die Ergebnisse überraschend schlecht waren.
11: Und woran liegt es? Also was sind die Gründe dafür?
12: Ja, nach dem PISA-Schock vor 25 Jahren hat die Politik Reformen angestoßen im Schulsystem. Es wurde dann auch besser. Aber mittlerweile ruht man sich offenbar darauf aus. Seit 10 Jahren werden die Ergebnisse nämlich wieder schlechter.
11: Aha.
12: Die Schülerschaft habe sich seitdem verändert, sagen die Studienmacher. Es gebe stärkere soziale Unterschiede und der schulische Erfolg hängt nach wie vor stark von den Eltern ab. Und zwar geht es nicht darum, ob sie zugewandert sind, sondern wie viel Geld sie haben. Die Schulen schaffen nicht, das auszugleichen, auch weil es zu wenig Lehrer gibt und wir bei der Digitalisierung Digitalisierung schwächeln.
11: Was meinst du, welche Rollen könnten denn soziale Medien und auch KI spielen, dass die Jugendlichen in Deutschland so schlecht abschneiden?
12: Ja, das hat die PISA-Studie jetzt nicht untersucht, aber es gibt andere Studien. In einer wurden auch 15-Jährige verglichen, wie bei PISA. Ergebnis: deutsche Jugendliche verbringen im internationalen Vergleich besonders viel Zeit mit TikTok oder Computerspielen. Mhm. Die meisten an einem Schultag mehr als 2 Stunden. Das kann natürlich auch dazu führen, dass das Lernen darunter leidet. Eine andere Umfrage hat jetzt gezeigt, dass viele Jugendliche ihre Hausaufgaben mit Hilfe von KI machen. Das kann natürlich eine Hilfe sein, sollte das Denken aber natürlich nicht ersetzen.
11: Ja, im besten Fall ist die KI nur eine Unterstützung. Dankeschön, Thomas. Ihr hört das Magazin auf Antenne Thüringen mit Julia Großmann und ihr trefft euch vielleicht heute Abend noch am Stammtisch mit den Freunden. 1, 2 Bier. Ja, und plötzlich sprudeln die witzigsten Ideen nur so raus. Die sind am nächsten Tag meist schon wieder vergessen. Nicht so bei diesen 6 Jungs aus Mühlhausen. Denn die sind gerade mit ihren Simmen auf dem Weg nach Rom als Bratwurstbotschafter. Heiko Sagert ist auch mit dabei.
13: Wir sind vor 2 Jahren schon mal mit einem Esser, das war so eine Stammtischidee, nach Paris gefahren und das hat allen toll gefallen. Wir haben da auch schon ein kleines bisschen unser Thüringer Kulturgut vertreten, die Thüringer Bratwurst, und haben gesagt, okay, das schreit nach Wiederholung und so sind wir halt auf die Idee gekommen, ja, wir wollen nochmal los, irgendeine europäische Hauptstadt sollte es sein und da war es Rom. Und in Rom, ja, gibt es einen Vatikan mit einem Papst und da gab es dann die Idee von dem Thomas Meurer aus dem Bratwurstmuseum, Mensch, nehmt ihr mal eine Bratwurst mit.
11: Heiko, das heißt, ihr seid jetzt wirklich auf dem Weg zum Papst? Trefft ihr ihn auch?
13: Wir haben die Generalaudienz, die ist auch bestätigt. Wir warten ja noch so ein bisschen sehnsüchtig auf die Privataudienz, weil dann ist da Handschlag möglich, da ist auch vielleicht eine Übergabe von der Thüringer Bratwurst möglich. Da warten wir noch sehnsüchtig drauf, die Zusage haben wir aber noch nicht.
11: Gut, das ist ja sicher nicht die einzige Station auf eurer Italienreise als Bratwurstbotschafter. Was habt ihr noch vor?
13: Jetzt müsste ich Geheimnisse verraten. Also wir haben natürlich in Italien auch in Anführungszeichen Termine. Wir haben, ich glaube, 60 oder 70 Würstchen haben wir, glaube ich, mit. Ja. So, und da gibt es auch so einen Sternekoch, den wir besuchen werden. Der wird ein bisschen was draus zaubern. Also wir haben da einige Termine, aber wie gesagt, das ist so ein bisschen leicht geheim. Das können wir ja dann nochmal berichten.
11: Okay, wir freuen uns drauf. Die Bratwurstbotschafter aus Mühlhausen mit der Mission, das Wort der Bratwurst in Italien zu verbreiten. Und vielleicht wird der Papst ja schon bald Fan unserer Thüringer Bratwurst. Antenne Thüringen, das Magazin mit Julia. Schönen Abend euch. Der Weltraum. Unendliche Weiten. Also bei diesen Kultworten wissen Science-Fiction-Fans schon Bescheid. Vor 60 Jahren kam Star Trek ins US-Fernsehen, die Abenteuer vom Raumschiff Enterprise. Und das ist ja bis heute ein Riesenhype, ne? Bist du jetzt Team Star Wars oder doch Team Star Trek und so weiter? Ronny Thorau, unser Kino- und Serien-Junkie. Star Trek war ja am Anfang gar nicht so ein großer Erfolg in den USA. Warum ist das denn trotzdem so groß geworden?
14: Ja, das ging bei Star Trek nicht so schlagartig los, wie zum Beispiel bei Star Wars mit dem ersten Film. Bei Star Trek erwärmte sich erstmal nur eine kleine Fangemeinde für die Abenteuer des Raumschiffs Enterprise von Captain Kirk, Vulkanier, Spock und Co.
15: Der Weltraum. Unendliche Weiten. Dies sind die Abenteuer des Raumschiffs Enterprise, das unterwegs ist, um neue Welten zu erforschen, neues Leben und neue Zivilisationen.
14: Nach 3 Staffeln wurde die Serie dann erstmal eingestellt, aber die Wiederholungen waren überraschend erfolgreich. Die Trekkie-Gemeinde wuchs und wuchs dann weltweit.
11: Was hat denn Star Trek so zum Kult gemacht?
14: Ja, anders als Star Wars zum Beispiel später, erzählte Star Trek ja quasi die reale Menschheitsgeschichte fiktiv weiter.
15: Wir schreiben das Jahr 2200.
14: Das war für Wissenschaftsinteressierte schon mal spannend. Und außerdem bot Star Trek eine optimistische Zukunftsvision. Hier zum Beispiel vom späteren Raumschiff Enterprise-Kapitän Jean-Luc Picard.
16: In den letzten 3 Jahrhunderten hat sich unglaublich viel verändert. Es ist für die Menschen nicht länger wichtig, große Reichtümer zu besitzen. Wir haben den Hunger eliminiert, die Not, die Menschheit ist erwachsen geworden.
14: Ja, und es tut ja auch heute wieder gut, sowas zu hören und sich auszumalen, wie sich alles zum Besseren wenden könnte.
11: Oh ja, wie steht es denn um Star Trek im Jahr 2026 und worauf können sich Star Trek-Fans noch freuen?
14: Ja, wie viele Franchises lebt Star Trek im Moment vor allem als Streaming-Serie. Im Kino war lange Ebbe. Obwohl Star Trek da seit dem ersten neuen Film von J.J. Abrams im Kino wirklich eine Frischzellenkur bekommen hat und die neue Besetzung von Kirk, Spock und Co. gut gelungen ist. Mhm. Es soll jetzt aber wieder was kommen im Kino. Ein neuer Star Trek-Film mit ganz neuen Charakteren von den Machern von Dungeons & Dragons Ehre unter Dieben. Und das war ja ein Film, der erstmal nicht so erfolgreich an der Kinokasse war, aber super Kritiken bekommen hat und von Fans bis heute gefeiert. gefeiert wird. Das würde irgendwie ein bisschen wieder passen zu den Anfängen von Star Trek.
17: Ja, so schließt sich der Kreis. Vielen lieben Dank, Ronny, und wir sagen Happy Birthday Star Trek zum 60. Ich bin Julia Großmann, ihr hört das Antenne Thüringen Magazin und jetzt kommen die wichtigsten Meldungen des Tages von unseren Thüringen Reportern.
18: In Erfurt gibt es eine Gashavarie. Akute Gefahr besteht nicht, versichern die Stadtwerke. Es gibt aber Behinderung. Die Tschaikowski-Straße ist teilweise gesperrt. Höhe medizinisches Versorgungszentrum kommen gerade in Richtung Clara-Zetkin-Straße keine Autos durch. Die beschädigte Leitung ist komplett abgedichtet. Es tritt kein Gas aus. Auch die Versorgung ist laut Stadtwerken nicht beeinträchtigt. Techniker sind inzwischen auch vor Ort, um zu reparieren. Das dauert voraussichtlich aber bis Ende nächster Woche. Fußgänger und Radfahrer kommen trotzdem durch und auch die Straßenbahn fährt wie gewohnt. Autofahrer werden gebeten, den Bereich zu umfahren. Eine mögliche Umleitung führt über die Thüringenhalle. Am helllichten Tag mit einem Sessel aus einem Möbelladen spazieren, ohne zu zahlen. Hat in Weimar geklappt, in der Riesner Straße. Das Geschäft war normal geöffnet. Als da gestern Nachmittag ein Sessel verschwunden ist, war ein Ausstellungsstück, dessen Diebstahl erst eine ganze Weile später bemerkt wurde, so die Polizei. Der Wert der Beute rund 85 Euro.
19: KI-Brillen sind immer mehr im Kommen. Deswegen hat der Rosenkeller Jena jetzt ein Verbot in dem Studierendenclub ausgesprochen. Über einen Social-Media-Post wollten sie jetzt die Gäste schon mal für das beschlossene Verbot sensibilisieren, wie Anne-Kathrin, Kulturkoordinatorin im Rosenkeller, erklärt.
20: Und wir hatten dann eine Sitzung mit dem Vorstand, also wir sind ja ein Verein, und da haben wir dann abgestimmt, dass wir sagen, wir wollen unsere Gäste und unsere Mitarbeiter schützen, lieber präventiv dem jetzt schon entgegenwirken, bevor irgendein Vorfall auftaucht, womit sich irgendwie Leute unwohl fühlen. Diese Brillen sind im Kommen, da wird überall Werbung für gemacht und haben uns deswegen für dieses Verbot im Club ausgesprochen.
19: Ein generelles Foto- und Videoverbot gibt es im Rosenkeller nicht. Für Privatzwecke darf dort gefilmt werden. Wer übertreibt, wird dann aber auch vor Ort darauf hingewiesen. Mit dem Handy sei aber auch sichtbar, wenn gefilmt wird. Mit der Brille ist das aber auch heimlich möglich, argumentiert Anne-Kathrin. Am Einlass werden Gäste auch auf das Verbot aufmerksam gemacht und können ihre Brille dort abgeben. Wer eine KI-Brille mit reinnimmt, bekommt für den Abend Hausverbot. Das Personal sei geschult, darauf zu achten.
21: Die Interessengemeinschaft Unstrutbahn ist mächtig sauer. Immer wieder wird der Verein angegriffen und auch beklaut. Die Interessengemeinschaft kümmert sich ehrenamtlich um den Erhalt der Bahnstrecke zwischen Ammann und Roßleben. Und auf der kommt es immer wieder zu Diebstählen und Vandalismus. Zuletzt wurden unter anderem Andreaskreuze an Bahnübergängen geklaut, aber auch spezielle Schilder für den Bahnverkehr sind verschwunden. Und das ist nicht das einzige Problem, sagt Philipp Spannemann von der Interessengemeinschaft Unstrutbahn. Die Bahn sei Ziel von gezielter Sabotage, sagt er.
22: Diebstähle von Signalen an der Strecke, Diebstähle von Material und Werkzeugen bei Arbeitseinsätzen. Aktuelles Beispiel. Ein Gerüst, das wir aufgestellt hatten, um die Unstrutbrücke in Roßleben zu sanieren, wurde in Teilen von Jugendlichen abgebaut und in der Unstrut entsorgt. Ständig wird Müll und Schutt und große Gegenstände, die zu einer Entgleisung führen können, vorsätzlich im Gleis abgeladen.
21: Der Verein will gegen die Angriffe jetzt gezielt vorgehen, hat Anzeige gestellt. Denn die Vorfälle sind nicht nur gefährlich für die Züge auf der Strecke, sondern gehen auch ganz schön ins Geld. Laut Verein kostet jedes Schild, das neu gekauft werden muss, bis zu 150 Euro. Dazu kommen die Reparaturen und Aufräumarbeiten, wenn Müll in den Gleisen landet oder Dinge kaputt gemacht werden.
18: Beim Unfall im Kreis Schmalkalden-Meiningen ist ein Motorradfahrer ums Leben gekommen. Auf der Landstraße zwischen Kaltennordheim und Fischbach hat der 50-Jährige heute früh eine Kolonne überholt. Beim Wiedereinscheren dann offenbar die Kontrolle übers Motorrad verloren, sagt die Polizei. Er stürzte und prallte gegen eine Leitplanke. Die Rettungskräfte haben noch versucht, den 50-Jährigen zu reanimieren. Er starb aber am Unfallort. Die Landstraße war heute Morgen 4,5 Stunden lang gesperrt. Zur genauen Unfallursache wird weiter ermittelt, dabei unterstützt auch ein Gutachter. Im Kreis Schmalkalden-Meiningen ist eine teure Landmaschine in Flammen aufgegangen. Passiert ist es gestern Nachmittag in Erbenhausen bei Arbeiten auf einem Feld. Ein technischer Defekt hat Feuer ausgelöst, sagt die Polizei. Der 23 Jahre alte Fahrer konnte das Führerhaus des John Deere unverletzt verlassen. Die Landmaschine aber wurde völlig zerstört. Der Schaden wird auf über 100.000 Euro geschätzt.
17: 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Alles dazu morgen im Magazin. Ich wünsche euch einen schönen Abend.
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0: Alle Farben. Body Talk hier bei Antenne Thüringen. Es ist gleich 19 Uhr.
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2: Euch einen schönen Feierabend. In Goldbach, einem Ortsteil von Nessetal im Landkreis Gotha, brennt seit dem Nachmittag ein Wohnhaus und die dazugehörige Garage. Um die 150 Feuerwehrleute und 30 Rettungskräfte sind momentan im Einsatz. Bei den Löscharbeiten sind 2 Feuerwehrmänner leicht verletzt worden. Wegen der starken Rauchentwicklung sollen Anwohner Fenster und Türen geschlossen halten. Die Ortsanfahrt Goldbach ist momentan gesperrt. Der mutmaßliche Saboteur hinter den Angriffen auf Stromleitungen in 3 Bundesländern wollte anscheinend weitermachen. Der 48-jährige Verdächtige wurde heute in der Nähe von Aachen festgenommen.
3: Als die Polizei den Mann schnappte, hatte er weitere Sprengmittel dabei. Auch in einem Zelt im Unterholz fanden die Beamten Sprengladungen. NRW-Innenminister Roll sagt deshalb ziemlich deutlich, der war immer noch unterwegs und wollte weitermachen. Dieses Spiel ist beendet worden. Die Ermittler prüfen trotzdem weiter, ob noch jemand beteiligt war. In Sachsen zeigt sich inzwischen, was hätte passieren können. Innenminister Schuster sagt, im schlimmsten Fall hätte in der Region der Strom ausfallen können. Dazu kam es aber nicht. Zoe Tassovali, Antenne Thüringen, Nachrichtenredaktion.
2: Als Reaktion auf die schlechten deutschen Ergebnisse bei der Bildungsstudie PISA fordert die Migrationsbeauftragte Pavlik ein verpflichtendes letztes Kita- oder Vorschuljahr. Sprachfähigkeiten und soziale Kompetenz sind wichtige Voraussetzungen für den Schulalltag.
4: Pavlik sprach sich außerdem für verpflichtende Tests zur Sprachentwicklung aus, um Förderbedarf möglichst frühzeitig zu erkennen. Laut PISA-Studie entscheiden in Deutschland soziale Herkunft und familiäre Lebensbedingungen stärker als in anderen Ländern über den Bildungsweg. Besonders betroffen seien Kinder mit Einwanderungsgeschichte in sozial schwächeren Wohngegenden. Pavlik fordert deshalb eine gemeinsame Kraftanstrengung von Bund und Ländern sowie frühe Integration durch gute Kitas und Sprachförderung. David Riemer, Antenne Thüringen, Nachrichtenredaktion.
2: Die Gemeinde Gerstungen im Wartburgkreis erwägt einen Wechsel nach Hessen. Bürgermeister Stefan begründet den Vorstoß mit Problemen bei Infrastruktur, Schulen und Verwaltung. Die Straßen sind in einem schlechten Zustand, außerdem gibt es Unterrichtsausfälle, sagt der Bürgermeister. Immer mehr Familien schicken ihre Kinder auf hessische Schulen. Am kommenden Dienstag will sich der Hauptausschuss der Gemeinde Gerstungen darüber beraten.
0: Das ist der Sommernachschlag heute. Erfurt hat noch 28 Grad, Elrich 26, Tanner bei 27 Grad. Genießt das auch für den Feierabend, denn in der Nacht kommen die Wolken dazu, teils mit Regen. Und das zieht sich auch so durch bis morgen Nachmittag. Dann wieder Sonne, Wolken und Wind und gleich mal locker um 10 Grad kühler als heute mit höchstens 21 Grad.
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0: Antenne Thüringen, der schnellste Verkehrsservice. A4 Richtung Dresden, Auf- und Abfahrt Erfurt Ost sind gesperrt, hier brennt ein LKW. A9 Richtung Berlin zwischen Dittersdorf und Triptis, hier kommt es zu Behinderungen nach einem Unfall, nur die linke Spur ist momentan befahrbar. A71 in Richtung Schweinfurt zwischen Meiningen Nord und Meiningen Süd, ein kaputtes Auto auf dem Standstreifen, bitte aufpassen. A73 in Richtung Nürnberg zwischen Breitengüßbach Süd und dem Kreuz Bamberg. Vorsicht, wenn ihr da auf dem Weg hin seid. Momentan ungesicherte Unfallstelle und blockierter Standstreifen. Wurzbach, bitte immer noch weiterhin Vorsicht. Lehestner Straße, hier wurde eine Gasleitung beschädigt, läuft schon ein ganzes Stück der Feuerwehreinsatz, aber es kann immer noch zu Geruchsbelästigung kommen. Das heißt, wenn ihr da wohnt, bitte Fenster und Türen einfach zumachen. Und Goldbach, Gotha Straße zwischen der Ernst-Thälmann-Straße und der Karl-Lerb-Straße. Auch hier Feuerwehreinsatz. Aktuell ist die Straße voll gesperrt. Die Blitzer, B4, Ortsumgehung Sondershausen in Richtung Erfurt und auch in Gräfenthal am Ortsausgang Richtung Buchbach wird geblitzt. Wenn ihr euch alle Meldungen nochmal aufs Handy holen wollt, dann macht das einfach mit einer WhatsApp, Hashtag Verkehr an 0800 3x5 2550. Danke euch und eine gute Fahrt.
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0: der macht nochmal richtig wach zum Feierabend. Und das ist Julia Großmann für euch auf Antenne Thüringen am Abend. Und ihr habt die Chance auf einen 50-Euro-Center-Gutschein für Ange 1 in Erfurt.
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0: 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Ich suche heute wieder eine berühmte Figur. Ihr müsst nur raten, wer das ist. Drei Hinweise gebe ich euch. Also, die Figur spielt am liebsten Saxophon und übt so viel, dass ihre Nachbarn sich gern mal die Ohren zuhalten. Nummer zwei. Die Figur ist die klügste in ihrer Familie und oft genervt von ihrem frechen Bruder. Und Nummer drei. Die Figur trägt eine weiße Perlenkette. Naja, das waren ja schon fast vier Hinweise, ne? Schon eine Idee? Ihr schreibt mir eure Lösung einfach per WhatsApp 0800 3x5 2550 oder direkt über antennethüringen.de. Und wenn es stimmt, dann gehört der Gutschein euch.
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0: das fasst nochmal die schöne Sommerstimmung zusammen. Hier ist Antenne Thüringen, 19.30 Uhr. Und was haben wir das genossen heute? Es ist richtig schön warm gewesen, bis zu 30 Grad. Und auch jetzt ist es noch T-Shirt-Wetter draußen. Ihr braucht noch keine Jacke. Heute Nacht dann vielleicht. Da ziehen mehr Wolken auf, es kühlt ein bisschen runter. Aber immer noch um die 18 Grad in der Spitze. Kommt aber auch Regen dazu, packt also einen Schirm ein. Das zieht sich bis morgen Nachmittag. Immer wieder Regen, Gewitter, Wolken im Gepäck. Und dann, ja, kommt der Wind, pustet die Wolken wieder fort, die Sonne zeigt sich. Aber dann nur noch bei um die 21 Grad. Antenne Thüringen, der schnellste Verkehrsservice mit der A4 Richtung Dresden. Auf- und Abfahrt Erfurt Ost sind aktuell gesperrt, hier brennt ein LKW. A9 Richtung Berlin zwischen Dittersdorf und Triptis, bitte aufpassen. Nach einem Unfall ist hier nur die linke Spur frei. Und wir haben noch Wurzbach, Lehesner Straße ist aktuell ja hier eine Baustelle, aber da wurde eine Gasleitung beschädigt. Das heißt, es kommt zu unangenehmen Geruch, sagen wir es mal so. Bitte haltet Fenster und Türen in Wurzbach am besten geschlossen, gerade im Stadtinneren. Wir schauen auf die Blitzer. Einer ist noch übrig von Stefan, B4 Ortsumgehung Sondershausen in Richtung Erfurt. Wenn ihr noch mehr gesehen habt, hey, ich habe hier eine Nummer für alles, die Belter, für WhatsApp, Verkehr und mehr, 0800 3x5 2550. Danke euch und kommt gut an.
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3: Hier ist Julia und heute gibt's wieder einen 50-Euro-Center-Gutschein Anger 1 in Erfurt. Wenn ihr mir sagen könnt, welche berühmte Figur ich heute suche.
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3: Ja, mit Julia Großmann. Und da kamen echt einige Nachrichten bei mir an. Und wen davon habe ich denn jetzt am Telefon?
5: Hallo, Mike ist hier.
3: Mike, hallo Mike, ich grüße dich. Hast du einen schönen Abend gehabt bisher?
5: Ich bin noch voll dabei.
3: Du bist noch voll dabei, das heißt, du arbeitest noch oder chillst
5: noch? Ja, ich arbeite zu Hause ein bisschen noch, muss noch ein bisschen was basteln.
3: Basteln, das heißt, du hast den Sommertag auch noch mal gut genutzt heute?
5: Na, auf jeden Fall.
3: Perfekt. Mike, du hast beim Feierabendquiz mitgemacht.
5: Ja.
3: Kannst dich noch an die Hinweise erinnern?
5: Ja.
3: Was war's?
5: Die Schlauste in der Familie. Die weiße Perlenkette zum Schluss.
3: Ja.
5: Und was war es noch am Anfang? Achso, das Saxophon.
3: Saxophon. Und was denkst du, wer steckt dahinter, Mike?
5: Na bestimmt die Lisa Simpson.
3: Lisa Simpson, yes, richtig, Mike. Sehr, sehr cool. Und damit herzlichen Glückwunsch. Für dich gibt's einen 50-Euro-Center-Gutschein.
5: Na klasse, wunderbar, dankeschön.
3: Kannst du ein bisschen shoppen gehen.
5: Genau, mal sehen, was noch so übrig ist, was wir noch brauchen. Mal gucken.
3: Sehr schön. Und es gibt ja eine coole Klemmbausteinausstellung.
5: Ja, das habe ich vorhin gehört, genau.
3: Hast du noch Kids zu Hause?
5: Nein, mein Sohn ist raus. Der, aber vielleicht kommt er auch mit, mal sehen.
3: Ja, bestimmt. Also ich glaube, das ist auch für die Großen ganz cool noch.
5: Mhm.
3: Mike, dann wünsche ich dir noch einen richtig schönen Abend.
5: Vielen, vielen Dank.
3: Der wurde ja jetzt noch perfekt abgerundet.
5: Und Grüße zurück an euch alle.
3: Danke, ciao.
5: Tschüss.
3: Mike. Ja, also Mike hat's heute gewuppt. Und an alle anderen nicht traurig sein. Morgen gibt's doch schon die nächste Runde.
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0: Wer hat jetzt doch heimlich mitgekrölt im Auto? Erwischt. Es ist 20 Uhr. Ich bin Julia Großmann. Hi.
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2: Euch einen schönen Abend. Mehr als 150 Feuerwehrleute kämpfen seit dem Nachmittag in Goldbach im Kreis Gotha gegen einen Brand in einem Wohnhaus und einer angrenzenden Garage. Das hat das Landratsamt Gotha mitgeteilt. Zwei Feuerwehrmänner haben sich dabei verletzt. 30 Rettungskräfte sind im Einsatz. Die Anwohner werden nach wie vor gebeten, weiter Fenster und Türen geschlossen zu halten und die Belüftungsanlagen auszuschalten. Die Ortsanfahrt nach Goldbach ist gesperrt. Nach einigen Sabotageakten auf das deutsche Stromnetz hat die Polizei einen Verdächtigen festgenommen. Der 48-Jährige ist nach tagelanger Fahndung in der Nähe des Kraftwerks Weißweiler bei Aachen gestellt worden. Er hatte Sprengmittel dabei, so die Polizei. In den letzten Tagen sind in NRW, Brandenburg und Sachsen in der Nähe von Kohlekraftwerken Stromleitungen angegriffen worden. In der ersten Bundestagssitzung nach dem Sommer ging es gleich ans Eingemachte, den Bundeshaushalt. Finanzminister Klingbeil hat zum Start der Haushaltswoche seine Pläne für das nächste Jahr verteidigt. Dass die Investitionspolitik und die Reformen der Bundesregierung wirken, zeigt sich an der wieder stärker wachsenden Wirtschaft, so Klingbeil.
3: Dieser Haushalt bildet ein neues Fundament für Wachstum, für Beschäftigung und für soziale Sicherheit. Dieser Haushalt spiegelt wider, wie sehr sich Dinge in unserem Land verändern. Wir bauen die Infrastruktur von morgen. Wir machen aus dem Sondervermögen für Infrastruktur und Klimaneutralität ein einzigartiges Zukunftsprogramm für unser Land.
2: Wegen Drogenhandels im großen Stil sind zwei Brüder am Landgericht Erfurt angeklagt. Im Sommer 2025 haben die beiden in und um Erfurt mit einigen Kilo Drogen gehandelt. Der ältere Bruder hat die Geschäfte organisiert, der jüngere hat sich um die Lieferungen gekümmert. Wegen des unterirdischen Schwelbrands auf dem früheren Kohlebergbaugelände bei Meuselwitz starten in dieser Woche die Luftmessungen in den benachbarten Orten. Am Donnerstag soll es losgehen. Um die Luftqualität zu untersuchen, werden Messstationen in Meuselwitz, Mumsdorf, Falkenhain, Bühnerroda und Michelwitz aufgebaut.
0: Dankeschön. Wir schauen aufs Wetter hier bei Antenne Thüringen. Das war heute ein richtig schöner Sommertag. Den genießen wir auch noch mit milden Temperaturen bis rein in die Nacht. Und noch ist der Himmel klar. Über Nacht ziehen dann aber Wolken auf. Es kann regnen bis morgen Nachmittag. Ich verspreche euch, dann wird's wieder ein bisschen schöner. Der Wind kommt, pustet die Wolken weg, auch den Regen weg. Die Sonne zeigt sich. Aber es wird nicht mehr ganz so warm wie heute. Ja, sinkt ganz schön auf höchstens 21 Grad.
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0: Antenne Thüringen, der schnellste Verkehrsservice mit der A4 Richtung Dresden. Auffahrt Erfurt Ost, ein brennender LKW. Hier laufen die Bergungsarbeiten und deshalb ist die Auffahrt momentan dicht. A9 Richtung Berlin zwischen Dittersdorf und Triptis. Nach einem Unfall kommt es auch hier zu Verkehrsbehinderungen. Nur die linke Spur ist momentan frei. A71 in Richtung Sangerhausen zwischen Erfurt-Gispersleben und Erfurt-Mittelhausen. Bitte aufpassen, hier sind Personen auf dem Standstreifen unterwegs. Und Wurzbach, immer noch Geruchsbelästigung nach einer beschädigten Gasleitung. Wenn ihr da wohnt, haltet am besten Fenster und Türen geschlossen. Die Blitzer, B4 Ortsumgehung Sondershausen in Richtung Erfurt, da wird geblitzt. Wenn ihr noch was seht, eine Nummer für alles bekommt ihr hier für WhatsApp, Verkehr und mehr. 0800 3x5 2550. Habt eine gute Fahrt.
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0: Hallo zusammen.

nach 8, 20.08 Uhr. Wir machen kurz einen Check auf die Straßen, denn Thomas hat sich eben bei mir gemeldet mit einer Meldung von der A4. Ungefähr 4 Kilometer vor Weimar in Richtung Frankfurt. Bitte aufpassen, hier sind Pferde auf der Fahrbahn unterwegs. Sie sind wirklich auf der Autobahn. A4, kurz vor Weimar in Richtung Frankfurt. Bitte aufpassen, Pferde sind auf der Fahrbahn, Polizei ist informiert. Passt aber wirklich auf, wenn ihr da lang fahrt. Schön langsam, kommt gut an.

0: Hier ist Julia für euch am Abend bei Antenne Thüringen und jetzt kam die Meldung auch eben noch mal von der Polizei. Bitte Vorsicht auf der A4 zwischen Apolda und Weimar in beiden Richtungen. Hier sind 5 Pferde auf der Fahrbahn unterwegs. Also da bitte wirklich langsam fahren, auf euch aufpassen. A4 zwischen Apolda und Weimar in beiden Richtungen, wenn ihr da gerade unterwegs seid. Bitte Vorsicht, 5 Pferde auf der Fahrbahn.
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0: Das ist euer Dienstagabend mit Antenne Thüringen und ich gebe diese Meldung gern nochmal raus von der A4 Richtung Frankfurt zwischen Apolda und Weimar. Eigentlich in beiden Richtungen. Bitte aufpassen. Hier sind Pferde auf der Fahrbahn, ja, und die rennen natürlich wild hin und her. A4 zwischen Apolda und Weimar in beiden Richtungen. Bitte aufpassen, wenn ihr da unterwegs seid. Hier sind aktuell Pferde auf der Fahrbahn. Kommt bitte gut und sicher an. Ich bin Julia Großmann. Es ist schön, dass ihr mit dabei seid und es ist eigentlich schade, dass wir, sobald wir groß sind, uns oft nicht mehr so richtig trauen, das innere Kind rauszulassen, mal so richtig verspielt zu sein, rumzutoben, zu hüpfen, zu lachen und das ohne uns dabei blöd vorzukommen. 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

Damit ihr gut und sicher an euer Ziel kommt, gibt es hier bei Antenne Thüringen den schnellsten Verkehrsservice mit der Meldung von der A4 zwischen Apolda und Weimar. Bitte aufpassen. Hier sind Pferde auf der Fahrbahn unterwegs in beiden Richtungen. Seid bitte vorsichtig. A4 zwischen Apolda und Weimar. Pferde auf der Fahrbahn, wie auch immer die dahin gekommen sind. Passt bitte gut auf euch auf.

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0: 20.31 Uhr. Wir checken das Wetter. Es wird wolkig heute Nacht. Da kommt dann auch ein bisschen Regen dazu. Es kühlt ab auf bis zu 13 Grad. Morgen dann auch Wolken dabei, Regen im Gepäck, zumindest bis zum Nachmittag. Dann bläst der Wind die Wolken fort. Die Sonne kommt. Es wird aber nicht ganz so warm wie heute. Höchstens 21 Grad. Antenne Thüringen, der schnellste Verkehrsservice. Bitte Vorsicht, A4 Richtung Dresden, Auffahrt Erfurt Ost. Hier brennt ein LKW, die Bergungsarbeiten laufen, die Auffahrt ist gesperrt. Es gibt ein Update von der A4 Richtung Frankfurt zwischen Apolda und Weimar. Hier sind Pferde auf der Fahrbahn. Die Autobahn wurde jetzt auch voll gesperrt. Passt bitte gut auf, wenn ihr da unterwegs seid. A9 Richtung Berlin zwischen Dittersdorf und Triptis. Nach einem Unfall ist hier die linke Spur nur frei. A71 in Richtung Sangerhausen zwischen Erfurt-Gispersleben und Erfurt-Mittelhausen. In beiden Richtungen bitte Vorsicht, Personen auf dem Standstreifen. Und Kreis Sonneberg zwischen Judenbach und dem Abzweig nach Neuenbau. In beiden Richtungen ist die Straße auch hier nach einem Unfall dicht. Blitze habe ich aktuell keine für euch. Wenn ihr noch was gesehen habt, sagt gern Bescheid. Hier ist eine Nummer für alles. WhatsApp, Verkehr und mehr 0800 3x5 2550. Dankeschön und eine gute Fahrt euch.
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0: 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Mit Julia Großmann, hallo zusammen, jetzt Teddy Swims, Mr. Know-It-All.

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3: Euch einen schönen Abend. In Goldbach im Landkreis Gotha hat ein Wohnhaus samt Garage gebrannt. Das Feuer brach in der Straße vor dem Berge aus. Um die 150 Feuerwehrleute und etwa 30 Rettungskräfte waren im Einsatz. Unterstützt wurde die Feuerwehr Goldbach von etlichen Feuerwehren aus der Umgebung. Bei den Löscharbeiten wurden zwei Feuerwehrleute leicht verletzt. Die Polizei ist vor Ort auf einen 62-jährigen Mann getroffen. Ob er mit dem Brand in Zusammenhang steht, ist unklar. Die Ermittlungen laufen. Der mutmaßliche Saboteur hinter den Angriffen auf Stromleitungen in drei Bundesländern wollte anscheinend weitermachen. Der 48-jährige Verdächtige wurde heute in der Nähe von Aachen festgenommen.
4: Als die Polizei den Mann schnappte, hatte er weitere Sprengmittel dabei. Auch in einem Zelt im Unterholz fanden die Beamten Sprengladungen. NRW-Innenminister Roll sagt deshalb ziemlich deutlich, der war immer noch unterwegs und wollte weitermachen. Dieses Spiel ist beendet worden. Die Ermittler prüfen trotzdem weiter, ob noch jemand beteiligt war. In Sachsen zeigt sich inzwischen, was hätte passieren können. Innenminister Schuster sagt, im schlimmsten Fall hätte in der Region der Strom ausfallen können. Dazu kam es aber nicht. Zoe Tassovali, Antenne Thüringen, Nachrichtenredaktion.
3: Als Reaktion auf die schlechten deutschen Ergebnisse bei der Bildungsstudie PISA fordert die Migrationsbeauftragte Pavlik ein verpflichtendes letztes Kita- oder Vorschuljahr. Sprachfähigkeiten und soziale Kompetenz sind wichtige Voraussetzungen für den Schulalltag.
5: Pavlik sprach sich außerdem für verpflichtende Tests zur Sprachentwicklung aus, um Förderbedarf möglichst frühzeitig zu erkennen. Laut PISA-Studien scheiden in Deutschland soziale Herkunft und familiäre Lebensbedingungen stärker als in anderen Ländern über den Bildungsweg. Besonders betroffen seien Kinder mit Einwanderungsgeschichte in sozial schwächeren Wohngegenden. Pavlik fordert deshalb eine gemeinsame Kraftanstrengung von Bund und Ländern sowie frühe Integration durch gute Kitas und Sprachförderung. David Riemer, Antenne Thüringen, Nachrichtenredaktion.
3: Die Gemeinde Gerstungen im Wartburgkreis erwägt einen Wechsel nach Hessen. Bürgermeister Stefan begründet den Vorstoß mit Problemen bei Infrastruktur, Schulen und Verwaltung. Die Straßen sind in einem schlechten Zustand, außerdem gibt es Unterrichtsausfälle, sagt der Bürgermeister. Immer mehr Familien schicken ihre Kinder auf hessische Schulen. Am nächsten Dienstag will sich der Hauptausschuss der Gemeinde Gerstungen darüber beraten.
6: Bis zur Nacht zieht sich die Wolkendecke weiter zu, später auch mit Regen und milden Temperaturen zwischen 13 und 18 Grad. Morgen zum Start immer noch stark bewölkt, mit Regenschauern. Erst am Nachmittag zieht's auf, die Sonne zeigt sich. Es bleibt windig bei 17 bis 21 Grad.
7: Antenne Thüringen, der schnellste Verkehrsservice mit KI. Auf der A4 Richtung Frankfurt zwischen Apolder und Weimar. Vorsicht, 5 Pferde sind auf der Fahrbahn. Die Strecke ist voll gesperrt. Auf der A9 Richtung Berlin zwischen Dittersdorf und Triptis Unfall auf dem rechten Fahrstreifen. Der linke Fahrstreifen ist wieder frei, der mittlere und rechte sind gesperrt. Auf der A71 Richtung Sangerhausen an der Ausfahrt Erfurt-Gispersleben Wildunfall. Kreis Sonneberg, K1 zwischen Judenbach und Neuenbro Unfall in beiden Richtungen. Die Straße ist gesperrt. Wir wünschen eine gute Fahrt.
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0: Die Wolken kuscheln sich heute richtig gemütlich ein bei uns, bringen später auch Regen mit. Dafür wird's mild, 13 bis 18 Grad. Morgen früh zieht sich das erstmal so weiter mit ein paar Schauern zum Wachwerden. Am Nachmittag reißt's dann auf und die Sonne blinzelt raus. Nur der Wind bleibt hartnäckig dabei. 17 bis 21 Grad sind drin.
1: Antenne Thüringen, der schnellste Verkehrsservice mit Kari. Auf der A9 Richtung Berlin zwischen Eisenberg und Reußig. In beiden Richtungen sind Personen auf dem Standstreifen unterwegs. Bitte dort besonders vorsichtig fahren. Auf der A71 Richtung Sangerhausen an der Ausfahrt Erfurt-Gispersleben gab es einen Wildunfall. Kreis Sonneberg, K1 zwischen Judenbach und Neuenbow. In beiden Richtungen ist nach einem Unfall gesperrt. Wir wünschen eine gute Fahrt.
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2: 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You Not Us und Daddy DJ. Flipside.

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3: Ich bin Katrin Müller. Nach den Angriffen auf Stromleitungen in drei Bundesländern ist der mutmaßliche Täter gefasst. Polizisten entdeckten den 48-Jährigen nahe dem Kraftwerk Weißweiler bei Aachen. Laut NRW-Innenminister Reul wollte der Mann wohl weitermachen.
4: Bei seiner Festnahme hatte der Mann Sprengmittel dabei. Weitere fanden die Ermittler in einem Zelt ganz in der Nähe. Reul geht derzeit von einem Einzeltäter aus. Die Ermittler wollen weitere Täter aber nicht ausschließen. In mehreren Bekennerbriefen schreibt der 48-Jährige vom Kampf gegen fossile Energie. Mit selbstgebauten Raketen soll er Drähte auf Hochspannungsleitungen geschossen und so Kurzschlüsse ausgelöst haben. In Brandenburg und Nordrhein-Westfalen fielen dadurch zeitweise einzelne Kraftwerksblöcke aus. Zoe Tassovali, Nachrichtenredaktion.
3: Die EU erlaubt der Ukraine die Nutzung neuer Finanzhilfen für den Kauf von amerikanischen Patriot-Flugabwehrraketen. Wie EU-Kommissionspräsidentin von der Leyen ankündigte, haben die Mitgliedstaaten einer entsprechenden Ausnahmeregelung zugestimmt. Eigentlich sollen mit EU-Rüstungshilfen bevorzugt europäische Rüstungsgüter gekauft werden. Wie es heißt, sollen der Ukraine nun möglichst schnell weitere 3,2 Milliarden Euro ausgezahlt werden. Rauchen schadet der Gesundheit. Das steht inzwischen in großen Buchstaben auf jeder Packung Zigaretten. Laut der Weltgesundheitsorganisation verursacht Tabakkonsum aber nicht nur Krebs, sondern kann die Chance auf eine Schwangerschaft schmälern.
5: Was viele vielleicht gar nicht wissen, Raucher haben häufiger Erektionsstörungen als Nichtraucher. Zudem kann auch ihre Spermienqualität beeinträchtigt sein. Das kann es für Raucher schwieriger machen, eine Familie zu gründen. Auch Raucherinnen haben ein höheres Risiko auf Unfruchtbarkeit als Nichtraucherinnen, berichtet die WHO. Und rauchende Frauen, die sich einer Fruchtbarkeitsbehandlung unterziehen, die erleben weniger oft eine gewünschte Schwangerschaft als nichtrauchende Frauen. Aus Genf, Christiane Ulrich.
3: Eine technische Störung bei der Flugsicherung hat an etlichen britischen Flughäfen für Chaos gesorgt. Berichten zufolge konnten viele Maschinen nicht wie geplant starten. Betroffen waren demnach unter anderem die Londoner Flughäfen Heathrow, Gatwick und Stansted, aber auch die Airports in Manchester und Birmingham. Hunderte Flüge fielen bis zum Abend aus.
6: Den Regenschirm habt ihr besser dabei, denn die Wolken haben sich bei uns eingenistet und bleiben bis rein in die Nacht. Dazu wird's angenehm mild, 13 bis 18 Grad. Morgen starten wir erstmal grau in den Tag mit ein paar Schauern zur Begrüßung. Aber keine Sorge, am Nachmittag macht die Sonne wieder Überstunden. Nur der Wind will nicht so ganz mitspielen. 17 bis 21 Grad warten auf uns.
7: Antenne Thüringen, der schnellste Verkehrsservice mit KI. Auf der A9 Richtung Berlin zwischen Eisenberg und Reußig sind in beiden Richtungen Personen auf dem Standstreifen. Bitte seid dort besonders vorsichtig. Im Kreis Sonneberg ist die K1 zwischen Judenbach und Neuenbau nach einem Unfall in beiden Richtungen gesperrt. Wir wünschen eine gute Fahrt.
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0: Bis zur Nacht zieht sich die Wolkendecke weiter zu, später auch mit Regen und milden Temperaturen zwischen 13 und 18 Grad. Morgen zum Start immer noch stark bewölkt mit Regenschauern. Erst am Nachmittag zieht's auf, die Sonne zeigt sich. Es bleibt windig bei 17 bis 21 Grad.
1: Antenne Thüringen, der schnellste Verkehrsservice mit KI. Aktuell liegen uns keine Verkehrsstörungen vor. Wir wünschen eine gute Fahrt.
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1: Ich bin Katrin Müller. Die SPD-Bundestagsfraktion fordert nach dem weiteren Abrutschen deutscher Schüler beim PISA-Test ein Krisentreffen auf Bundesebene. Deutschland brauche jetzt einen Bildungsgipfel von Bund, Ländern und Kommunen, sagte die stellvertretende Fraktionschefin Dagmar Schmidt der Deutschen Presseagentur.
2: Lesen, Mathe, Naturwissenschaften. Die getesteten 15-Jährigen waren so schlecht wie noch nie. Die Testergebnisse zeigten klar, die Trennlinie laufe zwischen Jugendlichen aus sozial privilegierten und sozial benachteiligten Familien, so die Studienmacher. Deren Vorschläge, schon im Vorschulalter sollten mögliche Lernprobleme entdeckt und angegangen werden. Häufige Tests, nicht für Noten, sondern für ein individualisiertes Gegensteuern, um nicht Rückstände auflaufen zu lassen. Und schlicht mehr Geld, vor allem für Schulen mit vielen Kindern in schwierigen Lebenslagen. Tine Klimach, Nachrichtenredaktion.
1: Der mutmaßliche Saboteur hinter den Angriffen auf Stromleitungen in drei Bundesländern wollte offenbar weitermachen. NRW-Innenminister Reul sagte, im Moment spreche alles für einen Einzeltäter. Festgenommen wurde der 48-Jährige bei Aachen.
3: Als die Polizei den Mann schnappte, hatte er weitere Sprengmittel dabei. Auch in einem Zelt im Unterholz fanden die Beamten Sprengladungen. NRW-Innenminister Reul sagt deshalb ziemlich deutlich, der war immer noch unterwegs und wollte weitermachen. Dieses Spiel ist beendet worden. Die Ermittler prüfen trotzdem weiter, ob noch jemand beteiligt war. In Sachsen zeigt sich inzwischen, was hätte passieren können. Innenminister Schuster sagt, im schlimmsten Fall hätte in der Region der Strom ausfallen können. Dazu kam es aber nicht. Zoeta Sovali, Nachrichtenredaktion.
1: Nach dem Wahlsieg der AfD in Sachsen-Anhalt plädiert der noch amtierende Ministerpräsident Schulze dafür, auf den turnusgemäßen Vorsitz der Ministerpräsidentenkonferenz ab Oktober zu verzichten. Einen entsprechenden Vorschlag habe er seinen Kollegen in einem Brief gemacht, so Schulze. Die Situation in Sachsen-Anhalt sei aktuell nicht ganz einfach, sagte er. In Köln haben nach Polizeiangaben rund 9000 Menschen unter dem Motto "Stoppt den Rechtsextremismus in Sachsen-Anhalt und überall Demokratie stärken" demonstriert. Das Bündnis Köln stellt sich quer, hatte nach dem AfD-Wahlsieg dazu aufgerufen. Es wolle den Menschen Raum geben für erste Reaktionen, Protest und Analysen, teilte das Bündnis mit.
4: Die Wolken kuscheln sich heute richtig gemütlich ein bei uns, bringen später auch Regen mit. Dafür wird's mild, 13 bis 18 Grad. Morgen früh zieht sich das erstmal so weiter mit ein paar Schauern zum Wachwerden. Am Nachmittag reißt's dann auf und die Sonne blinzelt raus. Nur der Wind bleibt hartnäckig dabei. 17 bis 21 Grad sind drin.
5: Antenne Thüringen, der schnellste Verkehrsservice mit KI. Aktuell liegen uns keine Verkehrsstörungen vor. Wir wünschen eine gute Fahrt.
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0: Den Regenschirm habt ihr besser dabei, denn die Wolken haben sich bei uns eingenistet und bleiben bis rein in die Nacht. Dazu wird's angenehm mild, 13 bis 18 Grad. Morgen starten wir erstmal grau in den Tag mit ein paar Schauern zur Begrüßung. Aber keine Sorge, am Nachmittag macht die Sonne wieder Überstunden. Nur der Wind will nicht so ganz mitspielen. 17 bis 21 Grad warten auf uns.
1: 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Aktuell liegen uns keine Verkehrsstörungen vor. Wir wünschen eine gute Fahrt.
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3: Ich bin Katrin Müller. Nach den Angriffen auf Stromleitungen in 3 Bundesländern ist der mutmaßliche Täter gefasst. Polizisten entdeckten den 48-Jährigen nahe dem Kraftwerk Weißweiler bei Aachen. Laut NRW-Innenminister Reul wollte der Mann wohl weitermachen.
4: Bei seiner Festnahme hatte der Mann Sprengmittel dabei. Weitere fanden die Ermittler in einem Zelt ganz in der Nähe. Reul geht derzeit von einem Einzeltäter aus. Die Ermittler wollen weitere Täter aber nicht ausschließen. In mehreren Bekennerbriefen schreibt der 48-Jährige vom Kampf gegen fossile Energie. Mit selbstgebauten Raketen soll er Drähte auf Hochspannungsleitungen geschossen und so Kurzschlüsse ausgelöst haben. In Brandenburg und Nordrhein-Westfalen fielen dadurch zeitweise einzelne Kraftwerksblöcke aus. Zoe Tassovali, Nachrichtenredaktion.
3: Rauchen schadet der Gesundheit. Das steht inzwischen in großen Buchstaben auf jeder Packung Zigaretten. Laut der Weltgesundheitsorganisation verursacht Tabakkonsum aber nicht nur Krebs, sondern kann die Chance auf eine Schwangerschaft schmälern.
5: Was viele vielleicht gar nicht wissen, Raucher haben häufiger Erektionsstörungen als Nichtraucher. Zudem kann auch ihre Spermienqualität beeinträchtigt sein. Das kann es für Raucher schwieriger machen, eine Familie zu gründen. Auch Raucherinnen haben ein höheres Risiko auf Unfruchtbarkeit als Nichtraucherinnen, berichtet die WHO. Aus Genf, Christiane Ulrich.
3: Die SPD-Bundestagsfraktion fordert nach dem weiteren Abrutschen deutscher Schülerinnen und Schüler beim PISA-Test ein Krisentreffen auf Bundesebene. Nach diesen Ergebnissen könne man nicht einfach zur Tagesordnung übergehen, sagte die stellvertretende Fraktionschefin Dagmar Schmidt der dpa. Sie fordert einen Bildungsgipfel von Bund, Ländern und Kommunen. Zum Sport. Borussia Dortmund hat zum Auftakt der Ligaphase der Fußball Champions League mit viel Mühe gewonnen. Im Duell mit dem spanischen Erstligisten FC Villarreal siegte der BVB mit 3:2. Überschattet wurde die Partie von der Auswechslung des Neuzugangs Konstantinos Karezas, der in der ersten Hälfte nach Kreislaufproblemen mit einer Trage vom Feld und ins Krankenhaus gebracht werden musste. Und Deutschlands Basketballerinnen haben erstmals in ihrer Geschichte das Viertelfinale bei der WM erreicht. Das Team besiegte Außenseiter Südkorea bei dem Heimturnier in Berlin ungefährdet mit 94:56 und trifft am Donnerstag auf Europameister Belgien.
6: Viele dicke Wolken, teils auch mit Regen im Gepäck, halten sich am Himmel bis rein in den Nachmittag. Dann zieht's auf, der Wind bläst die Wolken weg und die Sonne hat Platz bei 17 bis 21 Grad. Und so freundlich geht's auch morgen weiter bei bis zu 20 Grad.
7: 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Auf der A70 Richtung Bayreuth ist zwischen dem Kreuz Bamberg und Czeslitz ein kaputtes Auto. Dort laufen Bergungsarbeiten, der Standstreifen ist gesperrt. Wir wünschen eine gute Fahrt.
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0: Zum Start gibt's dicke Wolken. Örtlich kann's auch mal nass werden. Ab dem Nachmittag macht der Wind dann sauber. Wolken weg, Sonne raus. Endlich mal wieder Platz für Licht bei 17 bis 21 Grad. Und das Beste, es bleibt so. Morgen sind bis zu 20 Grad drin.
1: 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Auf der A70 Richtung Bayreuth ist zwischen dem Kreuz Bamberg und Schessen

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1: Ich bin Katrin Müller. Die SPD-Bundestagsfraktion fordert nach dem weiteren Abrutschen deutscher Schüler beim PISA-Test ein Krisentreffen auf Bundesebene. Deutschland brauche jetzt einen Bildungsgipfel von Bund, Ländern und Kommunen, sagte die stellvertretende Fraktionschefin Dagmar Schmidt der Deutschen Presseagentur.
2: Lesen, Mathe, Naturwissenschaften. Die getesteten 15-Jährigen waren so schlecht wie noch nie. Die Testergebnisse zeigten klar, die Trennlinie laufe zwischen Jugendlichen aus sozial privilegierten und sozial benachteiligten Familien, so die Studienmacher. Deren Vorschläge? Schon im Vorschulalter sollten mögliche Lernprobleme entdeckt und angegangen werden. Häufige Tests, nicht für Noten, sondern für ein individualisiertes Gegensteuern, um nicht Rückstände auflaufen zu lassen. Und schlicht mehr Geld, vor allem für Schulen mit vielen Kindern in schwierigen Lebenslagen. Tine Klimach, Nachrichtenredaktion.
1: Der mutmaßliche Saboteur hinter den Angriffen auf Stromleitungen in 3 Bundesländern wollte offenbar weitermachen. NRW-Innenminister Reul sagte, im Moment spreche alles für einen Einzeltäter. Festgenommen wurde der 48-Jährige bei Aachen.
3: Als die Polizei den Mann schnappte, hatte er weitere Sprengmittel dabei. Auch in einem Zelt im Unterholz fanden die Beamten Sprengladungen. NRW-Innenminister Reul sagt deshalb ziemlich deutlich, der war immer noch unterwegs und wollte weitermachen. Dieses Spiel ist beendet worden. Die Ermittler prüfen trotzdem weiter, ob noch jemand beteiligt war. In Sachsen zeigt sich inzwischen, was hätte passieren können. Innenminister Schuster sagt, im schlimmsten Fall hätte in der Region der Strom ausfallen können. Zoe Tassovali, Nachrichtenredaktion.
1: In Köln haben nach Polizeiangaben rund 9000 Menschen unter dem Motto "Stoppt den Rechtsextremismus in Sachsen-Anhalt und überall Demokratie stärken" demonstriert. Das Bündnis Köln stellt sich quer, hatte nach dem AfD-Wahlsieg dazu aufgerufen. Es wolle den Menschen Raum geben für erste Reaktionen, Protest und Analysen, teilte das Bündnis mit. Zum Sport. Borussia Dortmund hat zum Auftakt der Ligaphase der Fußball Champions League mit viel Mühe gewonnen. Im Duell mit dem spanischen Erstligisten FC Villarreal siegte der BVB mit 3:2. Überschattet wurde die Partie von der Auswechslung des Neuzugangs Konstantinos Karezas, der in der ersten Hälfte nach Kreislaufproblemen mit einer Trage vom Feld und ins Krankenhaus gebracht werden musste.
4: Der Himmel ist zum Start in den Tag bedeckt, teils auch Regen mit dabei, bis rein in den Nachmittag. Ab dann räumt der Wind auf, schiebt die Wolken einfach weg und die Sonne kriegt endlich Platz bei 17 bis 21 Grad. Und die gute Nachricht ist, morgen bleibt's genauso freundlich bei bis zu 20 Grad.
5: Antenne Thüringen, der schnellste Verkehrsservice mit KI. Aktuell liegen uns keine Verkehrsstörungen vor. Wir wünschen eine gute Fahrt.
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6: Kampf um Kenlin. Von Dane Rahlmeier. Gelesen von Tim Gößler. Das Blatt hat sich gewendet. Was zunächst wie ein sicherer Sieg für den Schattenkult aussah, scheint nun eine unvermeidbare Niederlage zu sein. Da taucht Liens rechte Hand Garlet auf. Er hat eine Waffe mitgebracht, die die Feinde des Kults doch noch in die Knie zwingen könnte. Sporen von Rokor, dem Weltenverschlinger. Das letzte Mal, als diese entsetzliche Waffe zum Einsatz kam, wurde ein ganzer Planet vernichtet. Doch Garlet besteht darauf, dass Rokor diesmal voll und ganz unter der Kontrolle des Kults steht. Aber Lien ist nicht gewillt, diesen vermeintlich letzten Trumpf auszuspielen. Die Risiken sind zu hoch, dass nicht nur ihre Feinde von Rokor ausgelöscht werden, sondern auch ganz Kenlin. Garlet ist fassungslos, nennt sie eine Verräterin. Er lässt Lien festnehmen, doch sie kann über einen Geheimgang zu einem versteckten Drachenschiff entkommen. Sie muss die Streitkräfte der Friedenswächter warnen, bevor es zu spät ist. Zur selben Zeit wird der Antrieb von Endriels Schiff von ihren Feinden deaktiviert. Sie müssen in der roten Wüste des Niemandslandes notlanden, mit den Truppen des Kults dicht auf ihren Fersen. Sie trieben die verbliebenen Schattenschiffe zusammen wie eine Horde Wölfe, die letzten Schafe auf der Weide.
7: Andartelios wusste nicht, wie viele Kultsoldaten sich im Weltenberg verstecken mochten, aber sie würden auch sie ausfindig machen und ausräuchern oder in ihrem Palast verhungern lassen. Er hatte immer noch Schwierigkeiten, sich an den Gedanken zu gewöhnen, dass er überlebt hatte, dass der Krieg sich dem Ende näherte und dass sie gewonnen hatten. Nun konnte der Wiederaufbau beginnen, vielleicht der schwerste Kampf von allen. Er hörte das Säuseln aus Quailors Horn, ein erleichtertes Seufzen.
8: »Der Prophetin sei Dank«, sagte der junge Draxyl und schloss kurz die Augen.
7: Telios grinste trocken.
9: »Sagen Sie, Xalnama, ich stehe in Ihrer Schuld.«
7: Er sah seinen ersten Offizier lächeln.
8: »Endriel«, dachte Telios, »vielleicht hat sie es ebenfalls geschafft. Ich muss sie finden. Ich...«
10: »Admiral, eine Nachricht für Sie!«
7: Leutnant Veldris sah ihn an, eine Hand auf dem rechten Kopfhörer, die Augen misstrauisch verzogen.
10: »Sie kommt aus dem Weltenberg!«
7: Quailor blinzelte erfreut.
10: »Die Kapitulationsbedingungen!«
9: »Wollen wir es hoffen«, murmelte Telios.
7: »Durchstellen«, befahl er und baute sich vor dem Hauptkubus auf, die Arme auf dem Rücken verschränkt.
9: »Hier spricht Admiral Andartelios auf der Dragulia.«
11: »Ich grüße Sie, Admiral«, sagte eine Stimme, so trocken wie das Land dort draußen.
7: Die Projektion eines alten Jadi erschien in dem Kristall, sein Gesicht eine Studie von Würde. Telios kannte den Mann nicht, aber die Rune, die auf seinem hohen Kragen glänzte, war unverkennbar.
11: »Ich bin Kriegsminister Veron von den Roten Dornen. Ich bitte Sie, Ihr Augenmerk auf die Koordinaten zu richten, die mit dieser Übertragung gesendet werden.«
7: Zahlen erschienen am unteren Rand der Projektion. Telios gab dem Piloten stumm den Befehl, sie auszuwerten und Kurs in die angegebene Richtung zu setzen.
9: »Und was werden wir dort finden?«, fragte Telios.
7: Veron zeigte ein winziges Lächeln.
11: »Der Anblick wird Ihnen sehr bekannt vorkommen. Oh, ich weiß, was Sie denken werden, aber ich versichere Ihnen, wir blöffen nicht. Die Waffe steht unter unserer absoluten Kontrolle.«
7: Telios runzelte die Stirn.
9: »Was?«
7: Der alte Jadi ließ ihn nicht ausreden.
11: »Wir fordern die sofortige Kapitulation des Ordens der Friedenswächter. Dieser Krieg ist vorbei. Verlassen Sie Ihre Schiffe und ergeben Sie sich. Andernfalls sehen wir uns gezwungen, die Waffe in zivilen Gebieten einzusetzen. Sie haben 5 Minuten, Telios. Veron, Ende.«
7: Telios wandte sich an Quailor. Seinem Gesichtsausdruck nach hatte er ebenfalls nicht begriffen.
10: »Admiral!«
7: Er drehte sich um, alarmiert von der Panik in Leutnant Sunas Stimme, und sah durch die Brückenkuppel nach draußen. Das Blut stockte Telios in den Adern. Zuerst sah es aus, als wäre ein Schatten über die Dünen zwischen der Kampfzone und dem Weltenberg gefallen. Dann sah er, dass der Schatten sich bewegte und sich im Niemandsland ausbreitete wie Blut aus einer Wunde, ein See aus schwarzem Öl. Er wusste, was es war. Jeder auf der Brücke wusste, was es war, und eine alte, kindliche Furcht erfasste den Admiral. 2 Ordensschiffe, die Hegalor und die Bantara, waren nur kurz vor ihnen hier gewesen. Sie kreisten über dem Schwarzen See, und der See schnappte nach ihnen. 1 Dutzend Fangarme schossen aus ihm hervor und versuchten, nach den Fluggeräten zu greifen.
10: »Feuer!«
7: brüllte Telios. Das Schiff kam nicht zur Verstärkung der Schatten. Endriel sah, wie es auf die Kultisten zuhielt und rotglühende Klingen spuckte. Wer dem Feuer entgangen war, wurde von der Maschine einfach niedergemäht. Eine Staubwolke wehte vor dem Schiff her, als es haarscharf vor der Korona zum Stehen kam. Seine Brückenkuppel schien aus schwarzem Glas gemacht zu sein. Endriel konnte nicht erkennen, wer oder was das Ding flog. Und weder sie noch Kero wagten es, sich zu bewegen. Sie kauerten weiterhin im Sand, den Atem angehalten, gegen den Staub anblinzelnd. Einen viel zu langen Moment geschah nichts. Dann öffnete sich die Außentür. Eine junge Frau in schwarzer Uniform stand dort, ihr kupfernes Haar zu einem strengen Zopf geflochten.
10: »Seid ihr verletzt?«,
7: fragte Lien.
8: Ihr Blick war gehetzt, ihre Stimme bebte. Endriel war unfähig, etwas zu antworten. Sie konnte nur starren. Keru besaß mehr Geistesgegenwart. Er sprang auf und hetzte auf allen Vieren auf das schwarze Schiff zu. Endriel sah Lien zurückweichen, aber da hatte Keru schon ihren Hals gepackt.
12: »Du bist totes Fleisch«,
8: grollte der Skria.
10: »Das sind wir vielleicht bald alle«,
8: brachte Lien durch seinen Griff hervor.
10: »Hört mir zu. Uns läuft die Zeit davon. Mit Sicherheit haben sie Rokor schon freigelassen.«
8: Endriel starrte sie an. Die Strahlen hämmerten unaufhörlich in den schwarzen See, doch wo immer sie auftrafen, verhärteten sich Teile des Ungeheuers zu etwas, das aussah wie spiegelnder Obsidian. Es schluckte die Energie gleichgültig, während seine Fangarme weiterhin nach den Ordensschiffen schlugen.
12: »Dragolia an alle«, rief Telios, »wir brauchen Verstärkung!«
8: Die Waffentürme des Flaggschiffs feuerten aus allen Rohren. Hier und da gelang es ihnen, Fetzen aus der dunklen Masse herauszuschlagen, die im nächsten Moment wieder wie Quecksilber zurückflossen und mit dem Rest verschmolzen. Finger aus Eis kitzelten Telios Gehirn, als er zusah, wie ein Tentakel den Rumpf der Hegalor packte und den dünnen Schild des Schiffs durchdrang. Er hörte die Schreie der Mannschaft über den Kubus. Einer nach dem anderen verstummten sie, bis nur noch Stille kam. Und das Monster wuchs vor ihren Augen, gewann an Masse, ein amorpher Koloss aus schwarzem Schleim. Er war unfähig zu denken, unfähig etwas anderes zu empfinden, als den Drang zu fliehen, sich zu verstecken. Erst nach einer scheinbaren Ewigkeit war er wieder fähig, einen zusammenhängenden Gedanken zu formen. Der Kult verfügte über Rokor. Nach allem, was er wusste, konnten sie die Plage per Nexus in Theriam oder jeder anderen Stadt freilassen. Selbst wenn sie das Ungeheuer besiegten, konnten anderswo Tausende, wenn nicht Millionen, sterben. Er sah, wie ihre Waffen nichts ausrichteten, wie die schwarze Masse wuchs und wuchs.
12: »Telios an Bantara, wir ziehen uns zurück! Ich wiederhole, wir ziehen uns zurück! Leutnant Veldrich!«
8: Die junge Frau schien ihn kaum zu hören. Jede Farbe war aus ihrem Gesicht gewichen.
12: »Verbinden Sie mich mit dem Kult!«
8: Sie reagierte nicht.
12: »Das ist ein Befehl, Leutnant!«
10: »Admiral«,
8: begann Quailor. Auf einmal klang er wie der junge, unsichere Ordensbruder, als den Telios ihn kennengelernt hatte. Er sah den Draxel scharf an.
10: »Die Schatten haben gewonnen, Kommandant. Wir sind besiegt.«
8: Die Weißmantelschiffe ließen eines nach dem anderen ihre Schilde fallen. Sonnenaugen wurden ausgeschaltet und eingefahren. Die Armada zog sich zurück und gab den wenigen verbliebenen Schiffen des Kults den Weg zum Weltenberg frei. Das dunkle Gesicht des Admirals materialisierte sich in dem Kristall. Kaum unterdrückte Wut funkelte in seinen Augen. Alles in ihm schien dagegen zu rebellieren, den einen Satz über die Lippen zu bringen.
12: »Wir ergeben uns!«
8: Eine Welle des Jubels ging durch den Palast. Über Kubus hörte Galet Freudenrufe, Applaus und Horngesang. Er sah Erleichterung in Minister Verons Blick, als habe er bis zuletzt nicht daran glauben können. Auch wenn Tagat versuchte, es vor ihnen zu verbergen, hörte Galet sein Schluchzen. Er hatte selbst Schwierigkeiten, es zu glauben. Der Krieg war vorbei. Die Weißmäntel waren besiegt. Die neue Ordnung brach an. Er warf einen Blick auf die projizierte Abscheulichkeit auf dem Tisch, die sich wie ein Krebsgeschwür ausbreitete.
10: »Das genügt«, sagte er zu Veron.
12: »Senden Sie das Signal.«
8: Der Minister nickte und berührte die Schaltfläche an der Tischkante, neben der er die ganze Zeit hergeflattert war. Sie hörten nichts. Doch sie sahen das Monster in der Wüste zucken und zittern. Der schwarze Schleimberg schien zu schrumpfen. Seine Tentakel rollten sich zu Spiralen ein. Galet wartete darauf, dass das Ding sich verflüssigte und in Staub verwandelte. Aber er wartete vergeblich.
10: »Senden Sie das Signal, Veron!«
8: Sein Herz schien aus dünnem Glas gemacht. Es drohte bei jedem neuen Schlag zu zerbrechen.
10: »Worauf warten Sie?«
12: »Ich sende es«,
8: gab der Minister zurück, während er seine winzigen Hände auf die Schaltfläche drückte. Doch Rokor weigerte sich zu sterben. Sie hat recht gehabt, durchzuckte es Garlet. An den aufgerissenen Augen von Veron und Tagat erkannte er, dass sie das Gleiche dachten. Ein Alarm ließ die drei Männer zusammenfahren. Eine neue Projektion erschien über dem Niemandsland. Sie zeigte einen Querschnitt des Weltenbergs und eine Darstellung des Palastes. »Warnung«, meldete die Stimme des Kriegszimmers. »Außenmauer des Palastes wird angegriffen.« »Warnung!«
10: »Was?«
8: Garlet fuhr auf.
10: »Wo?«
8: Ein roter Kreis zeigte ihnen einen Teil des Fundaments des Bauwerks tief unter der Oberfläche. Mit einem Mal begriff Garlet. Etwas, das hart genug war, um Sonnenaugeneinschüssen zu widerstehen, konnte sich auch ohne Mühe durch Fels bohren. Rokor war hungrig. Und es hatte irgendwie gefühlt, gewittert, wo sich in diesem kargen Land die meiste Nahrung versteckte. Plötzlich heulten überall Sirenen. Keho warf Lien vor Endriels Füßen in den Sand. Sie ächzte und versuchte, sich aufzustemmen.
10: »Ihr versteht nicht«,
8: krächzte sie, bevor Endriel sie packte und auf die Beine zog. Sie hielt Lien mit der linken am Kragen fest und ballte die rechte zur Faust.
10: »Gib uns einen Grund, dir nicht den Hals umzudrehen!«
8: Es irritierte sie, dass Lien keine Anstalten machte, sich zu wehren.
10: »Ihr müsst Helios Bescheid geben. Auf mich wird er nicht hören, aber niemand wird auf dich hören«,
8: fauchte Endriel. Sie spürte, wie Kero hinter sie trat.
10: »Deine Leute haben Miko umgebracht!«
8: Lien klappte zusammen, als Endriel ihr die Faust in den Magen rammte.
10: »Euer Scheißkrieg hat die halbe Welt in Schutt und Asche gelegt! Ich weiß nicht, welches Spiel du treibst!«
8: Lien hielt sich den Bauch. Mit schmerzverzerrtem Gesicht brachte sie hervor.
10: »Endriel, bitte! Du musst mir glauben, welchen Grund hätte ich jetzt bei euch aufzutauchen?«
8: Staub legte sich auf die Spuren ihrer Tränen.
10: »Es gab einen Putsch. Meine Leute haben mich entmachtet. Sie haben es eben über den Kubus gesendet. Sie haben Rokor freigelassen. Hier im Niemandsland, an der Westflanke des Berges. Das Ding muss aufgehalten werden, bevor es zu spät ist. Bitte! Ihr könnt mit mir machen, was ihr wollt. Aber wenn wir noch länger warten, wird es zu groß werden und Sporen bilden und dann...«
8: Endriel funkelte sie an. Ihr Atem verging als bleiche Wolke in der kalten, dünnen Luft. Sie fror unter dem dünnen Hemd, aber in ihr brodelte der Zorn. Wieder hob sie die Faust. Lien hielt ihren Blick tapfer stand.
10: »Bitte«,
8: flehte sie.
10: »Ja, ich habe euch vorher belogen, aber diesmal sage ich die Wahrheit. Jede Sekunde zählt.«
8: Endriel spürte ihre Wut gegen ihren Willen verrauchen. Lien sagte die Wahrheit. Zumindest glaubte sie das. Und das entsetzte sie.
10: Rokor, so dumm, so geisteskrank konnten sie nicht sein, oder?
8: Sie erinnerte sich an die Aufzeichnungen, die Yunans Eidolon ihr damals gezeigt hatte. Das tiefschwarze Etwas, das den Saphirstern verschlungen hatte. Mit nervösen Blicken sah sie sich um, sah die Wüste, den Berg in der Ferne, die Schiffe am Himmel und erwartete halb, dass das Ungeheuer aus den Dünen um sie herum emporschießen würde.
9: »Wie kann man es stoppen?«
8: hörte sie Keru hinter sich. Lien schaffte es, sich wieder aufzurichten. Ihre Stimme hatte nichts von ihrer Dringlichkeit verloren. Endriel erkannte in ihren graublauen Augen den gleichen Schrecken, der auch sie erfüllte.
10: »Es befindet sich noch im ersten Stadium seiner Entwicklung. Sonnenaugenfeuer nutzt nichts, aber eine ausreichend große Explosion kann es verletzen.«
9: »Wie groß?«
8: fragte Keru. Endriel hörte, wie er versuchte, seiner eigenen Furcht Herr zu werden. Lien schüttelte den Kopf.
10: »Ich weiß es nicht genau. Groß. Wie in Xanata.«
8: Keru hob den Blick zu dem schwarzen Schiff.
9: »Funktioniert das Ding noch?«
8: Lien runzelte die Stirn.
10: »Was?«
8: Keru stapfte einen Schritt näher.
9: »Dein Schiff«, schnaubte er, »kann es fliegen?«
10: »Ich... ja, nur der Kubus hat was abgekriegt, er...«
9: »Gut«, brummte Keru.
8: Er wandte sich halb von ihr ab. Dann wirbelte er herum und schmetterte Lien einen Handkantenschlag gegen das Genick. Sie brach zusammen und fiel bewusstlos in den Sand.
10: »Keru«,
8: sagte Endriel und wich einen Schritt zurück. Er sah sie an, scheinbar eine Ewigkeit lang. Sein Auge leuchtete wie frisches Blut. Da war etwas in seinem Blick, das ihr mehr Angst einjagte als die Plage Rokor oder der Krieg. Danke, sagte er, für alles. Dann wandte er sich dem schwarzen Schiff zu. Ein Stromschlag lief durch Andriels Körper, als sie begriff, was er vorhatte. Nein, schrie sie und rannte ihm nach. Sie streckte die Hand aus, um nach seinem Arm zu greifen, um ihn zurückzuhalten. Er war zu schnell für sie und zu stark. Etwas Hartes schlug ihr gegen den Hals. Sie sah bunte Lichter. Für einen Moment wurde alles ganz leicht und schwarz. Als sie zur Besinnung kam, fand sie sich auf dem Boden wieder. Sie spuckte Sand. Nein, rief sie wieder, aber die Tür des winzigen Schiffes schloss sich gerade hinter Keru. Sie sah, wie er noch einen letzten Blick in ihre Richtung warf. Dann war er verschwunden. Keru, schrie sie, warte! Sie kämpfte sich auf die Beine und rannte ihm nach, während heiße Tränen über ihr Gesicht liefen. Keru! Ein Stein im Sand brachte sie zu Fall. Sie streckte die Hand nach dem Schiff aus, gerade als Keru die Antriebe zündete. Sie rief seinen Namen und ihre Stimme wurde vom Kreischen blauen Feuers verschluckt. Eine Staubwolke wurde aufgepeitscht und blendete sie. Sie hob den Arm vor die Augen und blinzelte mit Lidern wie aus Sandpapier. Sie weinte, hustete und schrie. Keru! Doch das Schiff war bereits am Himmel und jagte in Richtung Weltenberg. Andriel fiel auf die Knie, während sie dem winzigen Gefährt nachsah. Die Corona! Sie musste das Schiff irgendwie in die Luft kriegen. Sie musste ihn aufhalten. Von verzweifelter Energie erfüllt sprang sie auf. Sie drehte sich zu ihrem Schiff und sah Lien, die keine 3 Schritte von ihr entfernt wieder auf die Beine kam. Ein Jadi-Sonnenauge lag in ihrer Hand. Sein Kristall glühte tiefrot durch den Staub. »Schalten Sie sofort alle Portale im Palast ab!« kreischte Galet über die Sirenen hinweg in den nächsten Kubus. Kalter Schweiß badete ihn. Seine Haut brannte wie in Fieber. Sobald Rokor das Fundament des Gebäudes durchstoßen hatte, würde es sich in Windeseile per Nexus ausbreiten können. »Haben Sie gehört? Schalten Sie sofort alle Portale!« Schreie wurden laut, scheinbar von überall her, und mit ihnen kam ein Lärm, als würde ein Sturm durch den Palast wüten. Die Überwachungskuben zeigten eine schwarze Flut, die sich scheinbar gleichzeitig überall ausbreitete. In den Hangars, den Gängen, den Quartieren, den Überresten des kaiserlichen Gartens. Überall sah Galet die Schemen von Körpern, die in ihr ertranken. Er hatte versucht, die Schiffe des Kults zu warnen, ihnen mitzuteilen, was sie tun mussten, um Rokor in diesem Stadium noch vernichten zu können. Doch die Signale der Kuben waren von einer unbekannten Störquelle verzerrt worden. Ein Ächzen ertönte hinter Galet und etwas Hartes schlug auf den Tisch. Er und Minister Veron drehten sich um und sahen Minister Tagat, dessen Schädel durch die Projektion der Vulkane zu erkennen war. Ein kleines Tablettendöschen fiel aus seinen schlaffen Händen. Galet riss den Blick zur Tür, als ein Grollen durch den Korridor vor dem Kriegszimmer ging. Minister Veron flog neben ihm und herrschte die Soldaten an. »Verriegeln Sie die Tür! Sofort!« Nur einer der Krieger gehorchte. Seine Kameraden standen da wie schwarze Statuen. Auch Galet war unfähig, sich zu bewegen. Unfähig, von der Tür wegzusehen, während sich um sie herum fast alle Kuben mit lebendiger Schwärze füllten. »So darf es nicht enden«, dachte er. »Nicht nach all ihren Kämpfen, nicht nach all den Opfern.« Der Lärm im Flur wurde lauter. »So darf es nicht enden.« Galet befreite sich aus seiner Starre. Er riss dem nächstbesten Soldaten sein Sonnenauge aus den Händen. Er konnte nicht darauf vertrauen, dass die Cyanidkapsel ihn genauso schnell tötete wie den Draxyl. Veron drehte sich in Galets Richtung. Es war offensichtlich, dass er das Gleiche dachte. Er breitete die Arme aus, schloss die Augen und nickte. Rotes Licht durchbohrte den Minister. Und noch bevor sein winziger Körper zu Boden gesegelt war, brach ein schwarzer Tentakel durch die Stahltür. Weitere Tentakel sprossen aus ihr hervor und packten die Soldaten, bevor sie sich rühren konnten. Galet hörte die verblassenden Schreie, sah, wie die Wesen um ihn herum von der Masse absorbiert wurden. Er hielt sich den Fokuskristall unter das Kinn.
10: Ein Tentakel griff nach ihm und schlang sich um seinen Körper, glühend wie brennende Schlacke und gleichzeitig kälter als Gletschereis. Und Garlet spürte, wie sein Fleisch mit dem Ding verschmolz, wie sein Leben aus ihm heraustrank. Schwarzer Schleim strömte über sein Gesicht und verschluckte seinen Schrei. Es war, als würde der Weltenberg zu faulen beginnen. Dunkle Flecken erschienen auf dem roten Gestein und breiteten sich aus, langsam, doch mit bloßem Auge erkennbar, selbst aus dieser Entfernung. Andarthelios versuchte sich vorzustellen, wie Rokor das Herz des Vulkans ausfüllte, wie es das Gestein sprengte und aus den Löchern sickerte wie schwarzer Eiter. Der Drang zu fliehen war übermächtig. Welche Macht im Universum konnte dieses Ding aufhalten? Nur langsam begriff er, dass jemand mit ihm sprach.
13: Admiral, wiederholte Quailoa, halb erstickt, wie lauten Ihre Befehle?
10: Er brauchte all seine Kraft, um die Fesseln der Panik abzuschütteln.
13: Telios an alle! Wir greifen an!
10: Die übrig gebliebenen Punkte auf der Navigationskarte reagierten auf seinen Ruf. Ein Großteil von ihnen, vielleicht 30 Schiffe, wahrscheinlich weniger, kehrte zusammen mit der Dragulia um, zurück zum Weltenberg. Alle anderen suchten das Heil in der Flucht. Sein Instinkt drängte ihn, das Gleiche zu tun, zu fliehen, solange er noch konnte. 9/10 der Friedenswächterstreitkräfte hatten im strahlenden Zeitalter versucht, Rokor aufzuhalten, ohne Erfolg. Was konnten sie unternehmen, das ihre Vorgänger nicht versucht hatten?
13: »Bringen Sie uns so nah wie möglich an den Berg«, befahl er Leutnant Zuna.
10: Die Sonnenaugen hatten aus der Nähe größere Wirkung, auch wenn sie bislang nichts anderes geschafft hatten, als das Monster zu kitzeln.
13: »Wenn wir unsere Angriffe bündeln, haben wir vielleicht eine Chance.«
10: Er wünschte sich nur, selbst daran glauben zu können. Sephiron sah die Flecken auf dem Weltenberg und versuchte angestrengt nicht zu schreien. Er hörte die Stimme seines Vaters in seinem Ohr, wie er nach jeder Tracht Prügel gedroht hatte, »Mach so weiter und Rokor holt dich!« Selbst als Kind hatte er nie geglaubt, dass sich die Prophezeiungen des alten Dreckskerls eines Tages bewahrheiten würden.
13: »Telios an alle! Wir greifen an!«
10: Schwärme von Weißmantelschiffen donnerten an der Krähe vorbei, zurück in die Schlacht. Sephiron wusste nicht, ob sie besonders mutig oder besonders hirntot waren. Die Karte zeigte ihm eine Handvoll seiner eigenen Leute, die genau in die entgegengesetzte Richtung flogen. Weg aus der Wüste, fort von dem Monster im Berg. Goskin machte keine Anstalten, sie aufzuhalten. Die Farbe war immer noch nicht in sein Gesicht zurückgekehrt.
13: »Zurück!« keifte er. »Volle Kraft zurück!«
10: Kobek tat, wie ihm geheißen. Sephirons ungegipste Hand packte Goskins Oberarm.
13: »Was? Wir ziehen einfach den Schwanz ein und türmen?«
10: Der Captain schlug seine Hand weg.
13: »Das hier ist eine Nummer zu groß für uns, Tanner!«
10: So sehr er es auch hasste, Sephiron war geneigt, ihm zuzustimmen. Das Monster dort draußen hatte bereits einen Planeten verschlungen, ohne dass die Weißmäntel und die Shayang dem auch nur einen Furz entgegensetzen konnten. Wenn das Ende von Kenlin gekommen war, mochte es vielleicht das Beste sein, so weit wie möglich von hier weg zu sein, um wenigstens ein paar Tage oder Stunden länger am Leben zu bleiben. Er dachte an Amalyn, die er nie wiedersehen würde. Genau wie Endriel. Nelen flatterte ihnen entgegen, als sie zurück ins Schiff liefen.
14: »Endriel«, piepste sie, »habt ihr's hingekriegt? Können wir wieder...«
10: Sie brach mitten im Satz ab, als sie Lien erblickte, die ihrer Freundin folgte.
14: »Du!«
10: rief sie aus, und im nächsten Moment schoss sie mit wutverzerrtem Gesicht auf Lien zu, die Hörner voran.
14: »Nelen!«
10: Endriel hielt sie auf, indem sie sich vor Lien stellte.
14: »Wir brauchen sie noch!«
10: Nelen verstand die Welt nicht mehr.
14: »Wofür?«
10: Sie sah sich um.
14: »Und wo ist Keru?«
10: Endriel verlor keine Zeit mit einer Antwort. Sie rannte die Wendeltreppe hoch zur Brücke. Liens Minisonnenauge hatte den Energiesauger vom Heck geschnitten, sodass der Herzkristall der Corona sich nun wieder mit Äther vollsaugte. Als sie das Steuer erreichte, verrieten ihr die Anzeigen, dass sie genug Energie zum Starten hatten. Sie umfasste das Steuerrad und gab vollen Schub. Die Corona sprang aus der Düne,
13: Die Sandmassen fielen von der Brückenkuppel ab und ließen wieder Sonnenlicht durch.
14: Endriel, Nagun, an alle!
13: Rief sie in den Kubus.
14: Bitte melden!

0: das den Weißmänteln zum Vulkan folgte. »Keru«, flehte sie, »wenn du mich hören kannst, antworte! Bitte!« Die Karte zeigte nur ein Schiff, das ihm folgte. Aber sein Vorsprung zur Korona war zu groß, sie würde ihn nicht einholen können.
1: »Keru, bitte!«
0: Endriels Stimme kam verrauscht aus dem Kubus. Sie weinte.
1: »Du musst das nicht tun. Wir finden eine andere Lösung. Bitte! Wenn du mich hören kannst, komm zurück!«
0: Ja, er konnte sie hören. Aber selbst wenn er es gewollt hätte, er konnte ihr nicht antworten. Der Kubus war beschädigt, genau wie das rothaarige Affengesicht gesagt hatte.
1: »Keru, als dein Kapitän befehle ich dir, sofort umzudrehen, verdammt!«
0: »Sie liebt dich wirklich«, dachte er. Warum hatte er nie verstanden? Es tat ihm leid, dass er ihr so wehtun musste, und er wünschte sich, genug Zeit gehabt zu haben, ihr das zu sagen. Doch Zeit war das, was ihm am meisten fehlte.
1: »Keru!«
0: Er riss den Kubus aus der Konsole und trieb das Schiff weiter an. Er hatte seine Sehkraft beinahe vollständig wiedererlangt. Allerdings hätte er den Weltenberg auch noch halb blind ebenso erkannt wie die Weißmantelschiffe, die vor den Hängen des Vulkans herumschwirrten. Sie feuerten unermüdlich auf die schwarzen Flecken im Fels, die vor Minuten noch sehr viel kleiner gewesen waren. Sogar die letzten verbliebenen Schiffe des Kults kämpften an ihrer Seite, während sich Rokors hundertfache Arme nach ihnen ausstreckten. Wie seltsam, dass der Tod ihn lange genug am Leben gelassen hatte, damit er hier sterben konnte. Aber vielleicht war es richtig so. Vielleicht sollte er hier sein. Vielleicht brauchte es ein Monster, um ein anderes Monster zu erlegen.
2: »Weiter feuern!« brüllte Telios.
0: Steinsplitter schlugen wie Kometen gegen den Schild und Bündel schwarzer Würmer krochen aus den Hängen des Weltenbergs hervor, ölig glänzend im Sonnenlicht. Was von der Armada übrig geblieben war, schleuderte ihnen eine Breitseite nach der anderen entgegen. Doch alles, was sie damit erreichten, waren noch mehr Löcher im Stein, während das Ungeheuer im Berg das Feuer schluckte.
2: »Ständig weiter feuern!«
0: Leutnant Zuna ließ die Dragulia mit dröhnenden Antrieben am Berg vorbeijagen. Fangarme so lang wie Straßen schlugen nach dem Schiff und warfen ihre Schatten über die Brücke. Telios musste an eine fleischfressende Pflanze denken, die nach einer Fliege schnappte. Er sah, wie die Waffentürme unermüdlich Energie spuckten. Sie konnte ein Tentakel zersägen, bevor es sich verhärtet hatte. Die schwarze Masse fiel vor ihren Augen in die Tiefe und verdorrte noch im Flug. Aber es gab keinen Grund aufzuatmen. Für jeden verlorenen Arm wuchsen dem Ding mindestens zwei neue. Er sah Quailors Gesicht aus dem Augenwinkel und erkannte die zunehmende Hoffnungslosigkeit in seinen Augen. Dieses Monster hatte eine ganze Welt vernichtet. Wie konnten sie gegen so etwas bestehen? Die Dragulia flog weiterhin dicht am Hang vorbei. Sie feuerte bugwärts und achtern gegen die schwarzen Auswüchse des Monsters und befreite mit einem gezielten Schuss einen Feuerdrachen aus Rokors Griff. Die Hände an die Konsole gekrallt, sah Telios zu, wie in der Ferne ein anderes Schiff von schwarzen Klingen durchbohrt wurde, die aus einem Tentakel gewachsen waren, während ein drittes von Rokor fortgeschleudert wurde wie ein Spielball. Und noch immer zeigte das Monster keine Spur von Ermüdung. Im Gegenteil, es trank das Leben aus den erbeuteten Schiffen und breitete sich weiter aus. »Wir können nicht gewinnen«, dachte der Admiral. Sie konnten das Unvermeidliche nur hinauszögern. Wenn sie jetzt die Waffen streckten, würde Rokor sich unterirdisch ausbreiten, auf die nächste Siedlung zu. Wenn sie weiter kämpften und weiter fielen, gaben sie dem Ding nur noch mehr Nahrung. Irgendwann würde es Sporen bilden und seine winzigen Samen mit dem Wind verstreuen. Überall auf Kenlin würden weitere Monster heranwachsen und die Geschichte würde sich wiederholen. Nur gab es diesmal keinen Planeten, auf den sie flüchten konnten. Plötzlich wurde es dunkel auf der Brücke. Aus einem höher gelegenen Abschnitt des Berges brach ein neues Dutzend Tentakel aus dem Fels und sperrte die Sonne aus.
2: »Volle Kraft zurück!«
0: befahl Telios. Leutnant Zuna ließ die Schubdüsen um 180 Grad herumwirbeln und gab vollen Schub. Die Tentakel wurden schnell kleiner, als sich das Schiff von ihnen entfernte. Die Waffentürme feuerten in einem fort, aber Rokors Arme

0: folgten dem Schiff. Ein Schlag erschütterte die Dragulia und stoppte sie mit einem Ruck. Telios verlor den Halt. Er ging zu Boden und Quailor mit ihm. Der Admiral hörte die Antriebe kreischen. Aber das Schiff bewegte sich kaum. Mit weit aufgerissenen Augen sah er, wie sich Streifen von Schwärze um den geschwächten Schild jenseits der Brücke legten, als male ein riesiger Pinsel schwarze Farbe über das Schiff. Jetzt begriff Telios. Das Monster hatte ihnen eine Falle gestellt. Es hatte sie zurückgetrieben und dann von allen Seiten neue Arme aus dem Fels schießen lassen. Es wusste genau, was es tat. Und nun wurde es dunkler und dunkler um sie herum, während Rokors Tentakel sie einsponnen. »Vollen Schub!« brüllte Telios. Es zeigte keine Wirkung. Sekunden später drangen nur noch Striche von Sonnenlicht zur Brücke hindurch. Telios kämpfte gegen seine Panik an. Er meinte, den irrsinnigen Druck zu spüren, den das Monster auf den Schild ausübte und damit die Energie aus den Generatoren presste. 35%, 34, 33 und er hörte Metall unter der Belastung stöhnen. Dann war das letzte bisschen Sonne verschwunden. Hinter dem Schild gab es nichts als Schwärze. Undurchdringlich. Vollkommen.
1: Admiral Telios an alle! Dies ist ein Notruf! Wir brauchen dringend Unterstützung!
0: Keine Antwort.
1: Leutnant Veldris?
0: Aber die junge Menschenfrau antwortete nicht. Wie paralysiert starrte sie auf die Finsternis. Quailor löste sich aus seiner eigenen Starre. Er schob Veldris zur Seite und überprüfte ihre Konsole.
1: »Die Signale dringen nicht mehr durch«,
0: rief er. Telios wich zurück. Bevor seine Beine nachgaben, stieß er mit dem Rücken an die Hauptkonsole. 29, 28. Das Stöhnen der Dragulia wurde lauter. Ein Drache, der von Dunkelheit gefressen wurde. Keine Möglichkeit zu entkommen. Keine Chance auf Unterstützung. Da wusste Telios, dass es nur noch eine Sache gab, die sie tun konnten. Aber es musste jetzt geschehen. Er sah von einem Mannschaftsmitglied zum nächsten.
2: Wir haben getan, was wir konnten. Aber es sieht aus, als wäre unsere Zeit gekommen. Unsere letzte Pflicht ist, uns mit angemessenem Donner zu verabschieden.
0: Quailor sah ihn an, als habe er den Verstand verloren.
1: Admiral?
0: Telios zeigte ein wölfisches Lächeln und wandte sich an den nächsten Kubus.
1: Telios an Maschinenraum. Sorgen Sie für eine manuelle Überlastung der Antriebe. Vielleicht können wir dieses Ding wenigstens ein bisschen kratzen, wenn wir abtreten.
0: Ein Alarm übertönte das letzte Wort. Der Schild war durchbrochen. Sie spürten eine erneute Erschütterung des Rumpfes. Mit einem Mal war die Brücke erfüllt von den körperlosen Schreien sterbender Lebewesen auf dem ganzen Schiff. Leutnant Veldris kreischte auf. Quailor schlug sie mit einem gezielten Schlag nieder und übernahm ihren Platz an der Kommunikationskonsole.
1: »Beeilen Sie sich!«
0: schrie Telios in den Kubus und ließ die Tür zur Brücke verriegeln.
3: »Und? Was ist das für ein Gefühl, Eure Majestät?«
0: Ein zorniges Funkeln lag in Nelens Stiefmütterchen Augen. Tränen kullerten über ihre Wangen.
3: »Die ganze Welt geht deinetwegen unter. Ich hoffe wenigstens, du freust dich darüber.«
0: Lien wich ihren Blick aus und drückte ihren Rücken gegen die Wand des obersten Korridors. Durch die Tür zur Brücke konnten sie hören, wie Endriel Keru beschwor, ihr zu antworten.
3: »Verdammt nochmal, sag was!«
0: befahl Nelen. Lien schluckte.
4: »Nein«, flüsterte sie. »Nein, ich freue mich nicht darüber.«
0: Nelen flitzte auf sie zu, bis sie direkt vor ihrem Gesicht hing. Lien sah, wie der kleine Körper der Yadi vor Zorn bebte.
3: »Du hättest das alles verhindern können. Den Krieg, das Ding da draußen. Wenn du nicht gewesen wärst, wären Millionen noch am Leben. Miko wäre noch am Leben.«
0: Lien antwortete ihr nicht. Sie hörte kaum, wie die Tür zum Gästezimmer aufgerissen wurde.
4: »Lien?«
0: Kai stand vor ihr. Er starrte sie an, verwirrt, erschrocken. Ihre Knie wurden weich, ihre Unterlippe begann zu zittern. Abgesehen von dem blutigen Verband um seinen Kopf sah er aus wie früher, wie an dem Abend, als er sie verlassen hatte. Er starrte sie an wie eine Erscheinung. Xea stand neben ihm und blinzelte mit trüben Augen. Ihr Arm lag auf Kais Schulter. Auch die alte Heilerin schien zu glauben, dass sie halluzinierte.
4: Kai.
0: Lien machte einen vorsichtigen Schritt auf ihn zu. Er hielt ihren Blick noch für eine Sekunde. Dann wandte er sich abrupt von ihr ab, als habe sie nie etwas gesagt. »Was ist passiert, Nelen?« fragte er. »Sind alle an Bord?« Rokor hatte fast ein Viertel der ihm zugewandten Seite des Berges eingehüllt. Keru sah die schwarzen, pulsierenden Auswüchse auf dem Fels und Furcht kitzelte seinen Verstand.
5: »Warnung! Kollisionsalarm! 9 Minuten bis zum Aufprall!« ermahnte ihn die Stimme des Schiffs.
0: »Gut.« Er drückte einen Knopf zu seiner Rechten. Steuer- und Schubpedal erstarrten in ihrer gegenwärtigen Position und ließen den Sperling unbeirrt auf den größten der Rokorflecken zurasen. Keru schwang sich von der Pilotenliege und hastete durch den kurzen Gang hinter der Brücke bis zum Maschinenraum, der kaum größer war als eine Besenkammer. Blaues Licht und ein musikalisches Sirren empfingen ihn. Der Herzkristall drehte sich fröhlich in seiner Sphäre. Keru spreizte die Krallen und riss den Verschlag der Konsole unterhalb des Kristalls auf. Er blickte auf ein Gewirr aus Kabeln, Röhren und Aggregaten, das wie die Eingeweide eines mechanischen Tiers wirkte.
5: 8 Minuten bis zum Aufprall. Warnung!
0: Mit chirurgischer Präzision zog er alle Leitungen und Apparaturen heraus, die zur Feldeindämmung des Kristalls dienten. Das blaue Licht wurde stärker. Es blendete sein Auge, bis es tränte. Sirenen sprangen an.
5: Warnung! Feldeindämmung beschädigt! Äthermotor wird überladen!
0: Freut mich, brummte Keru. Er ließ die Maschine weiter plärren und durchtrennte die letzten Kabel.
5: Versagen des Notfallfelds in 6 Minuten! Warnung!
0: Keru entblößte zufrieden die Zähne, freute sich über das Timing und fühlte sich seltsam befreit. Selbst wenn er wollte, er würde es nicht mehr rechtzeitig aufhalten können. Nun blieb nur noch die Frage, womit er die letzten Augenblicke seines Lebens verbringen wollte. Er dachte an Endriel und hoffte, dass sie clever genug war, ihn fürs Erste zu vergessen. Und dass sie, während er die Vorarbeit leistete, den Weißmänteln Bescheid gab, was zu tun war. Vielleicht war das, was er hier tat, nicht umsonst. Vielleicht würden sie und die anderen überleben. Mit gemächlichen Schritten kehrte er zurück zur Brücke. Durch die Glaskuppel sah er das Monster im Berg. Alles in allem war es kein schlechtes Leben gewesen. Er hatte Freunde gehabt, die bereit gewesen waren, über seine zahlreichen Fehler hinwegzusehen. Und vielleicht, dachte er, mit den Jahren wäre es ihm selbst auch gelungen. Nein, alles in allem kein schlechtes Leben.
5: Warnung! Aufprall in 5 Minuten! Warnung!
0: Wieder fiel ihm die alte Geschichte ein, dass eine Ätherdetonation angeblich imstande war, selbst die Seele eines Lebewesens zu vernichten. Nun, in wenigen Minuten würde er wissen, ob das stimmte. Kurz darauf traf der Sperling auf Rokor. Die Fangarme des Monsters umschlangen das Schiff lautlos und verschlangen es wie eine Süßigkeit. Das Stöhnen und Quietschen von gequältem Metall drang von allen Seiten an seine Ohren. Er hörte den Stahlkristall der Brückenkuppel bedenklich knacken, als die Schwärze ihren Würgegriff um das Schiff noch verstärkte.
1: »Überlastung der Antriebe wird eingeleitet«, kam die Meldung aus dem Maschinenraum. »Auf Ihr Zeichen, Admiral!«
0: Telios sah Quailor neben sich stehen. Der Draxyl hatte Haltung angenommen, sein Blick schien nach innen gerichtet. Er würde sterben, wie man es von einem Friedenswächter verlangte, in Erfüllung seiner Pflicht und mit Würde. Telios war stolz auf ihn, auf sie alle.
2: »Es war mir ein Vergnügen, an ihrer Seite kämpfen zu dürfen«, sagte er.
1: »Das beruht auf Gegenseitigkeit, Admiral«, antwortete Quailor tapfer.
0: Telios hob die Hand.
2: »Auf mein Zeichen! 3!«
0: Er fragte sich, ob er seine Eltern auf der anderen Seite wiedersehen würde, wenn es eine andere Seite gab. Ob er Janik dort treffen würde, Xaba Kudal und die Mitglieder seiner früheren Bande aus seiner Zeit als Straßenkind. Die Chancen standen schlecht, aber
5: Die Vorstellung tröstete ihn.
2: Zwei.
5: Er warf einen letzten Blick auf die Brücke. Das Schiff war in den letzten Jahren sein Zuhause gewesen, aber zumindest ging es kämpfend unter, so wie er. Lärm wurde auf dem Gang vor der Brücke laut. Etwas schlug gegen die Tür, die Wucht zerbeulte das Metall. Delius holte tief Luft, um den letzten Befehl zu geben. Doch dazu kam es nicht mehr. Es war, als würden Eiszapfen in sein Gehirn schlagen. Zusammen mit dem letzten Erbeben seines Schiffs hörte er ein Kreischen, das sein Blut zu Eis gefrieren ließ und ihn zwang, die Hände an die Ohren zu legen. Die Augen fest geschlossen, bereitete er sich auf die endgültige Detonation vor. Er holte tief Luft für den letzten Befehl. Dann spürte er Licht durch seine Lider. Aber es war nicht das sonnenheiße Glühen eines detonierenden Motors. Verwirrt öffnete Telios die Augen. Sonnenstrahlen drangen auf die Brücke durch. Die Finsternis um sie herum schien dahin zu schmelzen. Und eine vertraute Stimme rauschte über den Kubus.
3: An alle! Wir wissen, wie man es vernichten kann! Ein explodierender Antrieb kann das Vieh schwächen! Ich wiederhole!
1: Endriel! Rief Telios aus.
5: Er sah sie im Kristall, ihr Gesicht ernst, die Augen rot gerändert.
2: Leutnant Zuna! Vollen Schub!
5: Begann der Admiral atemlos. Er verstand nicht, was geschehen war, nur was es bedeutete.
2: Dragulia an alle! Wir brauchen Hilfe!
5: Sie sahen zu, wie der winzige Punkt von der Schwärze auf dem Berg verschluckt wurde, ohne dass sie etwas tun konnten. Kero war umsonst gestorben. Nichts geschah.
3: Vielleicht ist er vorher abgesprungen, sagte Nelen. Bei all dem Staub da draußen haben wir es vielleicht nur nicht gesehen.
5: Endriel antwortete ihr nicht. Sie sagte nichts von dem letzten Blick, den Kero ihr zugeworfen hatte, oder ihrem Gefühl, dass er sterben wollte, dass die Aussicht, sie zu retten, das einzige gewesen war, das ihn noch am Leben gehalten hatte. Ohne wirklich daran zu glauben, dass es etwas bewirken würde, sendete Endriel Liens Informationen weiter über den Kubus. Sie wusste nicht, ob irgendwer sie empfing. Er ist tot, dachte sie. Da erfüllte ein Kreischen die Welt. Ein Geräusch, das sie mehr spürten als hörten. Die Schreie eines verletzten Lebewesens. Rokors Tentakel fingen an zu zucken und zogen sich zurück. Und Endriel erkannte die Dragulia, die eben noch von dem schwarzen Panzer des Monsters eingehüllt gewesen war und jetzt darum kämpfte, sich zu befreien. Vier Feuerdrachen standen ihr bei und schmetterten rubinrote Strahlen auf die ölige Schwärze, während ringsum weitere Schiffe Keros Beispiel folgten. Die Mannschaft der Corona sah zu, wie sich Landbarken und Fallschirme von den Maschinen lösten, bevor diese scheinbar blind auf Rokor zurasten. Weitere Explosionen erschütterten den Weltenberg. Endriel und die anderen bedeckten die Augen vor dem schmerzhaften Licht der explodierenden Schiffe, während die Plage mit jeder neuen Detonation aufschrie.
2: »Alle Mann in die Barken!« rief der Admiral in den Kubus.
5: Schritte donnerten über den zerbeulten Korridor. Alarmsirenen heulten.
2: »Dieses Schiff wird untergehen!«
5: Das Monster hatte von der Dragulia abgelassen. Zuna hatte sie aus der Reichweite von Rokors Armen gebracht und dann einen neuen Kurs programmiert. Sobald der letzte Mann von Bord war, würde das Schiff auf das Herz des Weltenberges zuhalten und seine letzte Pflicht erfüllen.
2: »Worauf warten Sie, Kommandant?«
5: herrschte Telios einen ersten Offizier an, der immer noch an der Tür stand, während alle anderen die Brücke längst geräumt hatten.
3: »Auf Sie, Admiral!« rief Quailor. »Sie haben doch nicht etwa vor, hier zu bleiben!«
5: Telios antwortete nicht. Er sah durch die Brückenkuppel, wie die vollbesetzten Barken der Dragulia zu Boden gingen und sich so schnell sie konnten vom Berg entfernten. Das Kreischen der Plage in seinem Kopf ließ ihn schwindeln. Er legte die Hand auf die Hauptkonsole seines Schiffs und dachte daran, wie er es zum ersten Mal betreten hatte, wie es zu einer Heimat für ihn geworden war, ein Teil seines Lebens. »Danke«, flüsterte er. Dann rannte er zu Quailor. Die letzte Barke wartete auf sie. Kampf um Kenlin.
6: von Dane Rahlmeier. Gelesen von Tim Gößler. Nachdem sie Endriel und ihre Freunde in letzter Sekunde vor dem Schattenkult gerettet hat, berichtet Lien ihnen, dass ihre eigenen Leute sie verraten haben und kurz davor stehen, Rokor zu entfesseln. Die lebendige Waffe, die vor fast 1000 Jahren schon einen ganzen Planeten verschlungen hat, weil sie nicht zu kontrollieren war. Doch es ist zu spät. Die neuen Anführer des Schattenkults befreien Rokor. Sieht es zunächst noch so aus, als hätten sie die Monstrosität in ihrer Gewalt, begreifen sie schnell ihren Irrtum. Rokor breitet sich unaufhaltsam aus und verschlingt alles Leben um sich herum. Admiral Telios greift das Monster an, doch sein Schiff gerät in Rokors Fänge. Der Admiral und seine Mannschaft bereiten sich auf den Tod vor. Endriel und die anderen erfahren von Lien, dass nur eine Verzweiflungstat das Schlimmste verhindern könnte. Eine Explosion, die durch das Überladen eines Drachenschiffsantriebs entsteht, könnte Rokor schwächen und angreifbar machen. Bevor Endriel und die anderen ihn aufhalten können, stiehlt Kero Liens Schiff und fliegt los. Er überlädt den Antrieb des Schiffes und steuert weiter auf Rokor zu. Endriel und die anderen sehen sein Schiff aus der Ferne explodieren. Endriel weiß, Kero ist tot. Doch sein Opfer war nicht umsonst. Andere Schiffe folgen seinem Beispiel. Auch Admiral Telios lässt den Antrieb seines Schiffes überladen, während er und seine Leute sich in die Rettungsboote begeben. Epilog. Im Leben wie im Tode. Eine Reise endet und die nächste beginnt. Die heilige Prophetin Shyama Xalnama. Kalter Wind schüttelte die Zweige der drei jungen Kastanien. Sie standen biegsam und grün vor den laublosen älteren Bäumen. Nur zwei der Kastanien waren über ein Grab gepflanzt worden. Die Bänder der Erinnerung flatterten in frischen Farben an ihren Ästen. Endriel fröstelte. Der nahende Winter machte sich in dieser Hemisphäre allmählich bemerkbar. Sie hob den Blick zum östlichen Horizont, als könnte sie dort zwischen den Wolken im fahlen Blau das Himmelssanktum ausmachen. Xea hatte sich von ihrem Herzinfarkt noch immer nicht richtig erholt und mit jedem Tag wurde es unwahrscheinlicher, dass sie es je tun würde. Endriel und die anderen hatten sie direkt nach dem Untergang Rokors ins Kloster geflogen. Xea hatte ihre Freunde nicht verlassen wollen und ihre Freunde hatten sie nicht gehen lassen wollen. Aber das Sanktum besaß die medizinische Versorgung, die sie brauchte. »Dann bleiben wir eben bei dir«, hatte Endriel gesagt. Xea hatte gelächelt.
7: »Das würde mir gefallen. Aber vergiss nicht, du hast immer noch ein Geschäft zu führen.«
6: Sie hatte recht. Die Kasse von Corona-Transport hatte sich wieder bis auf den letzten Schen geleert. Alle Artefakte, die sie vom Saphirstern mitgenommen hatten und hätten verkaufen können, waren ihnen von den Piraten gestohlen worden. Zumindest ihre Steuerschulden waren getilgt. Die für sie zuständige Finanzbehörde war eines der ersten Gebäude, das während des Krieges von den zornigen Bürgern in Schutt und Asche gelegt worden war, zusammen mit allen Akten und Aufzeichnungen. Es ließ sich also nicht mehr vermeiden, ihr Geld auf althergebrachte Art zu verdienen, die Werbetrommel zu rühren und ihre wenigen alten Geschäftskontakte wieder aufleben zu lassen. Trotzdem hatte Endriel darauf bestanden, Xea zusammen mit Kai und Nelen zu besuchen. Jeden Tag seit 2 Monaten. Der Klostervorstand hatte das Sanktum genau zu diesem Zweck so nah wie möglich an Olvan herangeflogen. Endriel bemerkte erst, dass Kai hinter ihr stand, als er die Arme um ihre Hüfte schlang. »Ist dir nicht kalt?« fragte er. »Ich komme gleich ins Haus«, versprach sie. »Bist du in Ordnung?« Sie sah ihn an und lächelte. »Ja«, sagte sie, »jetzt schon.« Sie küsste ihn auf die Wange. Eine Weile standen sie nur so da, Hand in Hand, und betrachteten die Bäume im Wind. Immer noch war der Gedanke schwer zu ertragen, dass bald ein neuer Baum wachsen würde. Sie hatte die letzte Nacht kaum Schlaf gefunden. Kai hatte sie ungewollt geweckt, als er plötzlich hochgeschreckt war und die Decke von sich geworfen hatte. Sie hatte geglaubt, sein Herz pochen zu hören, während er sich umsah. »Jemand ist im Haus«, hatte er gesagt. »Die Schatten sind hier.« Der Adrenalinschock hatte sie sofort wach gemacht. Liens Handlanger waren gekommen, um sich an ihn zu rächen. Oder die Leute der Kommission, Plünderer oder Piraten. Sie hatten alles durchsucht, doch niemanden gefunden. Erst nach 2 Stunden hatten sie beide wieder einschlafen können. Es war nicht das erste Mal, dass so etwas passierte. Auch Andriel war in den letzten Nächten viel zu oft wach geworden, weil sie geglaubt hatte, das Zischen von Sonnenaugen zu hören oder weil sie von Schatten geträumt hatte. Würde es von jetzt an immer so sein? Wann würden sie die ständige Verfolgung und die Kämpfe hinter sich lassen und sich wieder an die Ruhe gewöhnen können? Wann würden sie lernen, wieder in die Normalität zurückzukehren? Vielleicht nie, denn so etwas wie Normalität gab es nicht mehr. Kenlin veränderte sich. Nichts war mehr wie vorher. Miko war fort, genau wie Keru. Manchmal öffnete Andriel eine Tür und erwartete halb, dass er vor ihr stehen würde. Er war von Liens Schiff abgesprungen und war 8 Wochen lang durchs Niemandsland geirrt, auf dem Weg zu ihnen. Nein, Andars Leute hatten die Wüste abgesucht, aber nichts gefunden, außer Wracks, Leichen und ein paar Überlebenden. Keru war nicht darunter. Er würde nicht zurückkehren, das wusste sie. »Das Mittagessen ist demnächst fertig«, sagte Kai. Sie nickte.
4: »Ich gebe den anderen Bescheid.«
6: Gemeinsam kehrten sie ins Haus zurück. Während Kai wieder in der Küche verschwand, durchquerte Andriel den Flur zur Vordertür. Es hatte Tage gedauert, das Haus wieder auf Vordermann zu bringen und die Verwüstung, die die Kommission hinterlassen hatte, zu beseitigen. Es schien immer noch leer, trotz ihres Zuwachses vor kurzem. Sie blieb einen Moment im Flur stehen. Vor 3 Wochen hatte sie hier gestanden, zusammen mit Sephiron, der wie ein böser Geist plötzlich an der Tür erschienen war, seinen linken Arm in Gips, bekritzelt mit Schweinereien. »Seph«, sie hatte die Arme verschränkt und sich gegen den Türrahmen gelehnt, »was für eine unangenehme Überraschung.« Er hatte gelächelt, als habe sie etwas sehr Schmeichelhaftes gesagt. Ich hatte eigentlich mit einer etwas überschwänglicheren Begrüßung gerechnet. Rechnen war noch nie deine Stärke. Du könntest dich ruhig ein bisschen dankbarer zeigen, Sternäuglein. Ohne mich und meine Leute wäre eure kleine Schlacht ziemlich schnell vorbei gewesen. Sie hatte nichts gesagt. Sie wusste, dass es stimmte. Und hasste es. Schließlich hatte sie gefragt,
4: »Was willst du, Seph?«
6: Er hatte sich unter dem Gips gekratzt. »Beruhig dich. Ich wollte mich nur verabschieden. Dein Kumpel Telios hat sein Wort gehalten. Meine Leute sind frei.«
4: »Obwohl ihr den Schwanz eingekniffen habt?«
6: »Jep. Mama Lin und ich haben dran gedacht, uns für eine Weile abzuseilen. Ein paar von unseren alten Kumpanen sind nicht besonders gut, auf uns zu sprechen. Auf dich übrigens auch nicht, aber ich glaube nicht, dass sich einer von ihnen bis hierher traut.«
4: »Mama Lin? Die kleine Blonde?«
6: »Genau die.«
4: »Weiß sie, dass du bereit warst, sie im Knast darauf warten zu lassen, dass Rokor über sie herfällt?«
6: »Nö, und sie muss es auch nicht unbedingt erfahren.«
4: »Dann schlage ich dir folgenden Handel vor. Du zeigst deine Visage nie wieder in dieser Gegend und ich halte dicht.«
6: Er hatte sich spöttisch verneigt. »Ist mir wie immer ein Vergnügen, mit dir Geschäfte zu machen, Rosenblüte.« »Wer war an der Tür?« hatte Kai gefragt, als sie kurz darauf in die Stube zurückgekehrt war.
4: »Niemand Wichtiges«, hatte sie geantwortet.
6: Und bisher hatte Sephiron sein Versprechen gehalten. Die Corona stand in all ihrer neu lackierten Pracht vor der Scheune. Die frisch polierten Namensplaketten glänzten im Mittagssonnenlicht. Einzig die beiden Stellen am Bug, die heller waren als das umgebende Holz, erinnerten an die Schlacht im Niemandsland. Andriel sah Schemen hinter dem Brückenglas. Die Gangway war ausgefahren.